0: Nach ersten Erkenntnissen gibt es keine Hinweise auf Alkohol oder Drogen, so die Polizei. Ein spezielles Team der Kölner Polizei soll nun vor Ort den genauen Unfallhergang untersuchen.
1: Das Wetter in Nordrhein-Westfalen. In der Nacht ist es meist trocken, bei Höchstwerten zwischen 16 und 11 Grad. Tagsüber mal Sonne, mal Wolken, örtlich etwas Regen. Dazu in Paderborn bis 24 Grad, in Hagen bis 25 und in Jülich werden höchstens 26 Grad erreicht. Am Donnerstag scheint vielerorts die Sonne bei Höchsttemperaturen zwischen 18 und 32 Grad und am Freitag auch viel Sonne, dann bis 35 Grad. 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
1: 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Aus Ghana und der Dominikanischen Republik. Jetski von Moli und Yailin Lamar.

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1: Die Nachrichten mit Ronald Lessig. Guten Morgen. Die G7-Staaten wollen mit zusätzlichem Druck auf Russland ein Ende des Ukraine-Krieges erreichen. In einer Erklärung der Staats- und Regierungschefs vom Gipfeltreffen in Evian heißt es, die Sanktionen würden verschärft, auch im Öl- und Gassektor. Zudem sei vereinbart, die Lieferung von Waffen an die Ukraine auszuweiten. 5 Tage nach Inkrafttreten des neuen europäischen Asylsystems treffen sich die Innenminister von Italien, Griechenland, Zypern und Malta heute in Rom. Es geht um eine gemeinsame Strategie, um eine Migrationskrise zu verhindern. Anna Giordano, WDR Rom.
2: Die Minister wollen unter anderem über Finanzdeals mit afrikanischen Transitländern beraten. Außerdem soll es um die Auslagerung kompletter Asylverfahren in Drittstaaten außerhalb der EU gehen, nach dem Vorbild von Italiens umstrittenen Modell in Albanien. Alle 4 Länder haben Interesse an einer härteren Linie in Migrationsfragen und an mehr Kontrolle an den Außengrenzen. Auf die Kritik von Menschenrechtsorganisationen angesprochen, sagte Griechenlands Migrationsminister Panayotopoulos, die Zeit, in der Bürokraten aus Brüssel diktieren konnten, wie Griechenland die Migrationskrise handhabt, sei vorbei.
1: Die Baumarktkette Hellweg hat Insolvenz angemeldet. Das Unternehmen aus Dortmund hat deutschlandweit knapp 70 Märkte mit etwa 2.900 Mitarbeitern. Sie bekommen in den nächsten 3 Monaten Insolvenzgeld von der Bundesagentur für Arbeit. Die Märkte sollen vorerst geöffnet bleiben. Hellweg versucht aus eigener Kraft, eine Pleite abzuwenden. Die SPD will heute im Landtag in Düsseldorf einen Untersuchungsausschuss auf den Weg bringen. Themen sind Machtmissbrauch und mangelnde Fürsorge in der Landesregierung. Es geht um Vorwürfe gegen Landesbauministerin Scharrenbach. Sie habe einen aggressiven und übergriffigen Führungsstil. Frankreich ist mit einem Sieg in die Fußball-WM gestartet. Die Franzosen haben Senegal mit 3:1 besiegt. Norwegen spielte gegen Irak 4:1. Außerdem spielen noch Argentinien gegen Algerien und Österreich gegen Jordanien.
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1: Weil die Kusama-Ausstellung in Köln so gefragt ist, bietet das Museum Ludwig 2 weitere Termine an. Am 1. und 2. August. Martin Heuchel, WDR Köln.
3: Tickets sind an diesen Sonderterminen direkt an der Museumskasse erhältlich. Es sind die wohl letzten Möglichkeiten, die gefeierte Ausstellung zu sehen, denn sie ist restlos ausverkauft und endet am 2. August. Seit März lockten die Werke der gefeierten japanischen Künstlerin Yayoi Kusama mehr als 250.000 Menschen in das Museum.
1: Das Wetter in Nordrhein-Westfalen. In der Nacht trocken bei 16 bis 11 Grad. Tagsüber mal Sonne, mal Wolken. Örtlich etwas Regen, dazu in Unna bis 24, in Neuss bis 25 und in Grevenbruch bis 26 Grad. Am Donnerstag sonnig bis 32 Grad. Das war WDR aktuell.
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1: Die Nachrichten mit Ronald Lessig. Guten Morgen. Die G7-Staaten wollen mit Druck auf Russland ein Ende des Ukraine-Krieges erreichen. In einer Erklärung vom Gipfel in Evian heißt es, die Sanktionen würden verschärft. Heute geht das Treffen mit Wirtschaftsgesprächen zu Ende. Georg Schwarte für WDR aktuell.
2: Mit am Tisch heute sitzen auch die geladenen Gastländer Kenia, Südkorea, Indien und Brasilien. Verlässliche Handelsbeziehungen und fairer Wettbewerb. Nur zwei Stichworte, über die die G7 im erweiterten Kreis sprechen wollen. Heute Mittag dann dreht sich hier alles um das Thema künstliche Intelligenz. Darüber werden Kanzler Merz, US-Präsident Trump und die übrigen Gipfelteilnehmer am Nachmittag auch mit den Gründern und Vorstandschefs von KI-Unternehmen wie OpenAI, Meta oder auch Google DeepMind diskutieren, bevor der G7-Gipfel vom Gastgeber Frankreich zu Ende geht.
1: Die Baumarktkette Hellweg ist insolvent. Betroffen sind bundesweit fast 3000 Mitarbeiter. Cordula Krell, WDR Dortmund.
3: Das Dortmunder Unternehmen hat Insolvenz in Eigenverwaltung angemeldet. Nach eigenen Angaben hat das Amtsgericht Essen dem Insolvenzantrag stattgegeben. Die Baumarktkette betreibt bundesweit 68 Baumärkte, vor allem im Rhein-Ruhr-Gebiet und in Berlin. Alle Standorte und auch der Onlineshop sollen geöffnet bleiben. Die 2900 Mitarbeitenden bei Hellweg sollen in den kommenden 3 Monaten Insolvenzgeld von der Bundesagentur für Arbeit bekommen.
1: Die Innenminister von Bund und Ländern treffen sich heute in Hamburg. Dabei soll über Maßnahmen gegen Sozialbetrug und den Umgang mit gewalttätigen Kindern beraten werden. Auch die Frage, ob gut integrierte Flüchtlinge aus Syrien eine Bleibeperspektive bekommen sollen, steht auf der Tagesordnung. Frankreich ist mit einem Sieg in die Fußball-Weltmeisterschaft gestartet. Die Franzosen haben Senegal mit 3:1 besiegt. Norwegen trennte sich von Irak 4:1 und außerdem spielt zur Stunde noch Argentinien gegen Algerien.
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1: Das Wuppertaler Stadion am Zoo bekommt neue Flutlichter. Die alten Scheinwerfer werden gegen moderne getauscht. Lutz Prolanz, WDR Wuppertal.
4: Eine 500.000 Euro lässt sich die Stadt den Austausch mit modernen LED-Leuchten kosten. Die alten Scheinwerfer müssen ersetzt werden, weil es für sie keine Leuchtmittel mehr zu kaufen gibt. Das Ziel ist nun eine stromsparende und drittligataugliche Beleuchtung. Denn dafür gibt es strenge Vorgaben. Für die holländische Montagefirma ein Novum. Die 30 Meter langen und tonnenschweren Flutlichtmasten müssen für den Austausch erst in die Horizontale gekippt werden.
1: Das Wetter in Nordrhein-Westfalen. Heute scheint mal die Sonne, mal ziehen Wolken durch. Örtlich muss mit etwas Regen gerechnet werden. Dazu in Unna bis 24 Grad, in Neuss bis 25 und in Grevenbruch bis 26 Grad. Am Donnerstag sonnig bis 32 Grad und auch am Freitag gibt es viel Sonne, dann bis 35 Grad. Das war WDR aktuell.
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1: Die Nachrichten mit Ronald Lessig. Guten Morgen. In Hamburg treffen sich heute die Innenminister von Bund und Ländern. Dabei soll es um die zivile Verteidigungsfähigkeit gehen. Oliver Wuttke für WDR aktuell mit weiteren Einzelheiten.
2: Der lange Blackout in Berlin Anfang des Jahres oder auch der mutmaßliche Anschlag auf ein Umspannwerk in Reutlingen haben gezeigt, Energie- und Versorgungsnetze, die sind im Krisenfall verletzlich und mögliche Ziele eines Gegners. Auch Kommunikationswege und nicht zuletzt der Schutz und die Versorgung der Menschen müssen sichergestellt werden. Das ist eine Aufgabe für die Innenminister. Ihr Ziel, Deutschland bis 2029 widerstandsfähiger zu machen für mögliche Krisen. Und da sind noch viele Dinge zu klären, zum Beispiel Zuständigkeiten und Finanzierungsfragen.
1: Die G7-Staaten wollen mit Druck auf Russland ein Ende des Ukraine-Krieges erreichen. In einer Erklärung vom Gipfel in Evian heißt es, die Sanktionen würden verschärft. Heute geht das Treffen mit Wirtschaftsgesprächen zu Ende. Auch über das Thema KI soll beraten werden. Dazu sind die Gründer von Hightech-Unternehmen wie Meta eingeladen. Die Baumarktkette Hellweg hat Insolvenz angemeldet. Das Unternehmen aus Dortmund hat deutschlandweit knapp 70 Märkte mit etwa 2.900 Mitarbeitern. Die Märkte sollen vorerst geöffnet bleiben. Hellweg will aus eigener Kraft eine Pleite abwenden. Der Landtag in Düsseldorf will heute in einer Aktuellen Stunde über die Probleme der Straßeninfrastruktur in NRW debattieren. Dabei geht es auch um Verbindungen wie die Eiffeltorbrücke auf der A4 und die Bonner Nordbrücke. Sie ist aufgrund maroder Bausubstanz gesperrt. Das sorgt vor allem zu Stoßzeiten für ein Verkehrschaos aufgrund von Umleitungen. Frankreich ist mit einem Sieg in die Fußball-WM gestartet. Die Franzosen haben Senegal mit 3:1 besiegt. Norwegen gewann gegen Irak 4:1 und in der Partie Argentinien gegen Algerien steht es kurz vor Ende 3:0. Alle Tore schoss Messi.
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1: In Troisdorf-Spich bei Bonn ist am späten Abend ein Auto in die Wand eines Gebäudes geprallt. Die Fahrerin und ihre beiden Beifahrerinnen wurden verletzt. Maja Peters für WDR aktuell.
3: Die 23-jährige Fahrerin hat offenbar in einer Kurve die Kontrolle über den Wagen verloren. Die Polizei vermutet, dass sie zu schnell gefahren ist. Im Auto saßen noch eine 20-Jährige und eine 17-Jährige. Alle Frauen konnten sich selber aus dem Fahrzeug befreien und sind ins Krankenhaus gekommen. Nach ersten Erkenntnissen gibt es keine Hinweise auf Alkohol oder Drogen, so die Polizei. Ein spezielles Team der Kölner Polizei soll nun vor Ort den genauen Unfallhergang untersuchen.
1: Das Wetter in Nordrhein-Westfalen. Heute mal Sonne, mal Wolken, örtlich etwas Regen. Dazu in Kleve bis 24 Grad, in Siegen bis 25 und in Aachen bis 26 Grad. Am Donnerstag sonnig bis 32 Grad. 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
1: Um 6 mit Lukas Haag. In Frankreich geht heute das Treffen der G7-Staats- und Regierungschefs zu Ende. Seit Montag ging es dann unter anderem um die Kriege in der Ukraine und im Nahen Osten. Heute geht es nochmal um wirtschaftliche Themen. Mehr von Georg Schwarte.
2: Auf dem Themenzettel am Morgen eine nachhaltige Wachstumsagenda für die Welt in Zeiten von Krieg und Krisen. Heute Mittag dann dreht sich hier alles um das Thema künstliche Intelligenz. Darüber werden Kanzler Merz, US-Präsident Trump und die übrigen Gipfelteilnehmer am Nachmittag auch mit den Gründern und Vorstandschefs von KI-Unternehmen wie OpenAI, Meta oder auch Google DeepMind diskutieren. Im kommenden Jahr übernehmen dann die Amerikaner den Vorsitz der 7 wirtschaftsstarken Nationen der Welt.
1: Social Media mit weniger Hasspostings, das soll es ab heute geben durch eine neue europäische Plattform, die an den Start geht, WSocial. Die Gründerin sagt, was anders ist als zum Beispiel bei X.
3: Pro Mensch soll es nur einen Account geben und wir wollen sicherstellen, dass die Nutzerinnen und Nutzer, die zu uns kommen, dass das Menschen sind und keine Bots.
1: Nutzerinnen und Nutzer müssen dafür am Anfang einmal mit ihrem Ausweis beweisen, dass sie ein Mensch sind. Der Fußballer Thomas Partey aus Ghana wird nicht am WM-Auftaktspiel gegen Panama teilnehmen. Kanada hatte ihm die Einreise verweigert und jetzt wurde auch sein Einspruch vor Gericht abgelehnt. Hintergrund ist ein Verfahren in London. Da steht Partey wegen Vergewaltigungsvorwürfen vor Gericht. Er sagt, dass er unschuldig ist. Und es geht um etwas, das im Ärmelkanal passiert ist, der Meerenge zwischen England und Frankreich. Da hat ein russisches Kriegsschiff in Richtung einer Yacht geschossen. Das russische Verteidigungsministerium spricht von Warnschüssen, weil die Segeljacht seinem Schiff zu nahe gekommen sei. Der Vorfall soll jetzt von Großbritannien untersucht werden. Und wir gucken nochmal auf die Fußball-WM der Männer. Da ist auch Norwegen reingestartet. Früher haben ja Wikinger da gelebt und das haben die Fans auf der Tribüne auch gezeigt. Am Ende hat Norwegen 4:1 gegen den Irak gewonnen. Auch für Frankreich gab es einen Sieg, 3:1 gegen Senegal. Und das Wetter in Berlin heute: viel Sonne, in Bremen und NRW auch mal ein paar Wolken und ganz vereinzelt kommen da auch ein paar Regentropfen runter. Dazu in Bremen 23 Grad, Berlin kommt auf 24, Bochum auf 25 Grad. Morgen gibt's dann richtiges Sommerwetter, überall viel Sonne und nur lockere Wolken, in NRW dazu bis 33 Grad. Am Freitag ähnlich, am Wochenende kommen dann auch Gewitter runter.
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1: Um 6:30 mit Lukas Haag. Heute geht eine neue Social-Media-Plattform aus Europa an den Start, WSocial. Das Ganze soll eine Alternative sein zu anderen typischen Plattformen aus den USA wie X, mit weniger Hass und Hetze. Wie das unter anderem klappen soll, sagt Cosmo-Reporter Alexander Winkler.
2: Neu ist, wie unsere Daten gespeichert werden, wer dort posten darf und welche Nachrichten wir sehen. Das heißt konkret, die Server von W stehen alle in Europa und unterliegen damit den strengen EU-Datenschutzregeln. Außerdem sollen Nutzerinnen und Nutzer mehr Einfluss auf ihren eigenen Nachrichtenfeed bekommen und W will verlässlichere Quellen und Informationen bieten als X, zum Beispiel indem möglichst nur Menschen und keine Bots dort posten sollen.
1: Damit das auch klappt, muss man am Anfang einmal den Ausweis zeigen, um zu beweisen, dass man ein Mensch ist. Die Daten werden nicht gespeichert, sondern sofort gelöscht. Die USA und andere Länder wollen mehr Druck auf Russland im Krieg gegen die Ukraine machen. Die G7-Staaten planen, Strafmaßnahmen nochmal zu verschärfen. Außerdem soll die Ukraine nochmal mehr Waffen bekommen, mit denen das Land sehr tief in Russland angreifen kann. In Brasilien wird gerade in einem Fall ermittelt, der auch auf Social Media für viel Entsetzen gesorgt hat. Da wollte eine 21-Jährige so eine Art Bungee-Jump an einer Brücke machen. Das nötige Seil wurde aber nicht an ihr befestigt. Die Frau stürzte in den Tod. Die Mitarbeiter versuchten danach abzuhauen, wurden aber festgenommen. Jetzt soll geklärt werden, wer schuld war. Helfen könnte eine GoPro, die die Frau am Körper hatte. Die ist aber verschwunden. Bei der Fußball-WM ist jetzt auch Titelverteidiger reingestartet. Argentinien hat gerade 3:0 gegen Algerien gewonnen. Das 1:0 hat Lionel Messi geschossen und das hat sich im argentinischen Fernsehen so angehört.
3: Hey, Messi, Thiago!
1: Messi hat auch die beiden anderen Tore geschossen und damit den WM-Torrekord eingestellt. Den hatte bisher Miroslav Klose. Und das Wetter in Bremen und NRW wechseln Sonne und Wolken sich ab. Stellenweise wird es auch mal nass. In Berlin scheint meistens die Sonne. Dazu in Bremen 23, in Berlin 24 und in Mönchengladbach 25 Grad.
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1: Um 7 Uhr mit Lukas Haag. In Frankreich geht heute das Treffen der G7-Staats- und Regierungschefs zu Ende. Seit Montag haben sie da ging es da unter anderem um die Kriege in der Ukraine und im Nahen Osten. Heute geht es da nochmal um die Wirtschaft. Mehr von Georg Schwarte.
2: Auf dem Themenzettel am Morgen eine nachhaltige Wachstumsagenda für die Welt in Zeiten von Krieg und Krisen. Heute Mittag dann dreht sich hier alles um das Thema künstliche Intelligenz. Darüber werden Kanzler Merz, US-Präsident Trump und die übrigen Gipfelteilnehmer am Nachmittag auch mit den Gründern und Vorstandschefs von KI Unternehmen wie OpenAI, Meta oder auch Google DeepMind diskutieren. Im kommenden Jahr übernehmen dann die Amerikaner den Vorsitz der 7 wirtschaftsstarken Nationen der Welt.
1: Social Media mit weniger Hasspostings, das soll es ab heute geben durch eine neuere europäische Plattform, die an den Start geht, WSocial. Die Gründerin sagt, was anders ist als zum Beispiel bei X.
3: Pro Mensch soll es nur einen Account geben und wir wollen sicherstellen, dass die Nutzerinnen und Nutzer, die zu uns kommen, dass das Menschen sind und keine Bots.
1: Nutzerinnen und Nutzer müssen dafür am Anfang einmal ihren Ausweis vorzeigen und beweisen, dass sie ein Mensch sind. Im EU-Parlament geht es heute um gelockerte Regeln beim Einsatz von Gentechnik. Bestimmte Lebensmittel, die damit erzeugt wurden, sollen nicht mehr gekennzeichnet werden müssen. Außerdem sollen Umweltprüfungen im Vorfeld wegfallen. Eine Mehrheit der EU-Länder hat den Plänen schon zugestimmt. Heute stimmt auch das Europaparlament ab. Die Bundeswehr will mehr Forschungsversuche mit Tieren machen. Zum Beispiel, um mehr darüber rauszukriegen, wie verletzte Soldatinnen und Soldaten behandelt werden können. In der Vergangenheit gab es vor allem Versuche mit Ratten. Das Verteidigungsministerium sagt, dass Tierschutzgesetze immer eingehalten werden. Die Partei Die Linke will, dass Versuche, bei denen Tiere starke Schmerzen oder Ängste haben, sofort verboten werden. Der Sturm auf das US-Kapitol vor 5,5 Jahren soll jetzt verfilmt werden. Hollywood-Star Sean Penn hat ein Drehbuch geschrieben und soll auch Regie führen. Es soll darum gehen, wie ein Polizist die Szenen erlebt hat. Im Januar 2021 hatten Unterstützer vom da gerade abgewählten Präsidenten Trump das Kapitol gestürmt, um zu verhindern, dass Joe Biden ins Amt kommt. Und das Wetter in Berlin heute: viel Sonne. In Bremen und NRW sind auch mal Wolken und ganz vereinzelt auch ein paar Regentropfen dabei. Dazu in Bremen maximal 23 Grad. Berlin kommt auf 24, Münster auf 25 Grad. Morgen gibt es dann Sommerwetter. Überall viel Sonne und nur lockere Wolken. In NRW sind bis 33 Grad drin. Am Freitag ähnlich. Am Wochenende kommen dann auch Gewitter runter.
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4: So, Sportsfreunde, ob ihr es glaubt oder nicht, Fußball ist nicht alles.
5: Das ist ja wohl lächerlich. Also das ist ja wohl nun wirklich lächerlich.
4: Nee, doch, mach mal ein bisschen Screenpause und gönnt euch dafür ein paar Global Sounds hier, damit die Augen nicht schlapp machen. Die WM kann nämlich auch krank und arm machen. Wieso? Das erzähle ich euch gleich. Und Anpfiff.

0: Argentinien, Algerien 3-0, Frankreich gegen Senegal 3-1. Ihr Kicktipper, habt das gewusst? Die Spiele konnte man ja irgendwie in der ganzen WM nicht so richtig tippen. Bei Spanien gegen Kap Verde, da war es sowieso am schwierigsten. Ein Typ in den USA, der hat da eine Million verloren, weil er alles auf Spanien gesetzt hatte. Die WM-Zeit weckt bei vielen die Spielsucht, ob im Büro mit Friends oder in echten Wettbüros. Der Deutsche Sportwettenverband schätzt, dass in Deutschland ca. 1 Milliarde Euro während der WM verzockt werden. Cosmo-Reporter Benedikt Haupt, die meisten verlieren nur ein paar Euros, aber bei manchen, da geht es ja richtig ins Geld.
1: Ja, das hat mir auch Firat aus Gummersbach erzählt, den habe ich gestern bei einer Umfrage getroffen. Der tippt jetzt nur noch privat, früher hat er aber auch online getippt.
2: Tatsächlich, ich war mal Online-Spieler, bis vor 5 Jahren. Ich habe 23 Mille gewonnen und die 23 Mille waren 2 Tage wieder weg. Ich habe Urlaub mir gegönnt, aber auch verspielt viel.
1: Ja, also es geht schnell hoch, aber auch schnell wieder runter. Und er hat mir erzählt, er hat jetzt aufgehört, seine Frau ist schwanger, da will er ein bisschen vernünftiger sein. Er hat aber bei Freunden erlebt, dass sie richtig große Summen verloren haben.
2: Es gibt Tage, da haben die 10.000, 20.000 Euro verzockt. Wir sind Dortmund gefahren, in die großen Hallen, nicht so kleine. Nicht ein Tag, 2 Stunden.
1: Also für die Wettanbieter ist diese WM, diese Fußball-WM jetzt natürlich auch wie so ein zusätzlicher Monat, in dem die richtig viel Geld verdienen. Die andere Seite ist, circa 1,3 Millionen Menschen in Deutschland haben eine Glücksspielstörung. Das hat eine Umfrage im letzten Jahr von der Uni Bremen rausgefunden. Und zusätzlich haben circa 3 Millionen Menschen ein problematisches Verhalten mit Glücksspiel und Wetten.
0: Wer ist denn besonders anfällig fürs Glücksspiel?
1: Also besonders gefährdet sind junge Männer, aber vor allem eben auch Menschen mit Migrationsbiografie. Die sind tendenziell häufiger in schwierigen Lebenslagen, deswegen auch allgemein anfälliger für psychische Erkrankungen und in dem Sprechen auch Sucht. Die Kritik an Sportwetten generell ist ja, dass sie Sport, der total positiv besetzt ist, der für viele einfach was Tolles ist und Wetten so ganz eng miteinander verknüpft. Das wirkt dann so wie was Selbstverständliches. Wir sehen es ja auch jetzt im Weltcup. Betano, der Wettanbieter, ist offizieller Partner der FIFA. Und Tipico, der andere Wettanbieter, geht sogar noch einen Schritt weiter. Die übertragen direkt selber die WM-Spiele. Dafür muss man dann aber natürlich auch ein Konto bei Tipico haben.
0: Das heißt, die Wettanbieter pushen diese großen Sportevents, also diese Fußball-WM, die triggert dann jetzt auch nochmal bei vielen die Spielsucht.
1: Ja, es gibt einen klaren Zusammenhang zwischen der Werbung für Glücksspiel und Schäden, die durch das Glücksspiel entstehen können. Deswegen fordern Kritiker auch, lasst bitte mal keine Werbung für Sportwetten machen. Das hat mir auch Gordon Emons erzählt, der leitet das Zentrum für Verhaltenssucht in Berlin. Und der hat mir vor allem nochmal gesagt, was so tückisch ist, gerade an Sportwetten.
3: Gerade in Verbindung mit Sport, am Anfang das auch verknüpft ist mit dem Gefühl, ich kenne mich aus im Sport, ich kenne meine Mannschaft. Und da gibt es quasi so eine Kontrollillusion. Ja? Man hat so das Gefühl, aber weil ich mich gut auskenne, dann kann ich auch viel besser eine Wette platzieren.
1: So, und das ist halt eben total tückisch. Das kennt man ja auch von vielen Leuten. Ne? Die kennen sich aus mit ihren Mannschaften und da liegt
0: angeblich
1: man aber doch daneben. Ne? Und es ist aber trotzdem Glücksspiel und es kann eben trotzdem süchtig machen. Das darf man dabei nicht vergessen. Die Beratungsstelle für Suchtprobleme der Caritas in Berlin, die sieht aber jetzt während der WM nicht direkt einen Anstieg. Das liegt einfach daran, dass bis Menschen sich mal Hilfe suchen für ihre Glücksspielstörung, vergehen mindestens 10 Jahre aktives Zocken.
0: Ja, Jungs, wenn ihr merkt, dass sich bei euch alles nur noch ums Wetten dreht, dann gibt es zum Beispiel Online-Hilfe auf bundesweit-gegen-glücksspielsucht.de. Ist auch eine Anlaufstelle für betroffene Angehörige.
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Günaydın und Grüße gehen raus an unsere alevitische Community, bei der beginnt heute das Muharrem-Fasten. 12 Tage lang zu Ehren der 12 Imame wird von Mitternacht bis zum Sonnenuntergang auf Essen und Trinken verzichtet. Manche verzichten nur auf Fleisch oder aufs Party machen. Und am Ende der Fastenzeit gibt's dann das Aschure-Fest. Dazu gibt's auch die legendäre Aschure-Suppe, die man mit den Nachbarn und Verwandten teilt. Da kommen so ganz viele Zutaten rein, schmeckt auch so ein bisschen süßlich, ganz viele Nüsse und so. Die leckerste hat natürlich meine Oma gemacht. Rest in peace, Baba, ne? Ich wünsche euch allen eine besinnliche Zeit, gutes Durchhalten und dann ganz viel leckere Aschure-Teller.

0: Wir fahren Richtung Mittwoch zusammen mit Manu Chao, dem Sao Paulo Motoboy. Selam zusammen. Leute, lass uns mal nicht per se die KI so verteufeln. Manchmal kann die Menschen echt entlasten.
1: 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Die Schlagzeile.
2: Ein gelähmter Mann kann dank eines Computers sprechen.
1: Die Details.
2: Weil er an der Nervenkrankheit ALS leidet, hat der Mann in Nordamerika starke Lähmungen. Jetzt hilft ihm ein Computer, mit Freunden und Familie zu sprechen und sogar Vollzeit zu arbeiten. Seit dem Sommer 2023 nimmt er an einer Studie von Neurowissenschaftlern der University of California teil. Die Forschenden haben dem 45-Jährigen 4 Elektroden mit über 200 Kontaktpunkten direkt in die Hirnregion eingesetzt, die Sprechbewegung steuert.
1: Die Bedeutung.
2: Das Besondere ist, dass der 45-jährige Amerikaner die Computer-Hirn-Schnittstelle seit 2 Jahren im Alltag benutzt und damit zufrieden ist. Er sagt selbst, zu über 90% liegt der Computer richtig. Denn dass Menschen in einer Laborsituation trotz Lähmungen mit einem Computer Worte formen können, die sie noch nie jemandem mitgeteilt haben, war schon vor einigen Jahren ein totaler Durchbruch in der Forschung. Dass der Mann jetzt aber morgens gerade einmal 20 Minuten Assistenz benötigt, bis das System gestartet ist, ist neu. Danach nutzt er es fast 20 Stunden selbstständig. So wird für ihn ein Alltag mit Mails schreiben, im Netz surfen und Wünsche und Bedürfnisse ausdrücken möglich. Auch wenn er motorisch weiter stark eingeschränkt ist, lebt er so in weiten Teilen einen fast ganz normalen Alltag, der in Zukunft auch für andere Menschen mit Lähmungen greifbarer wird.
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1: Um 7:30 mit Lukas Haack. Heute geht eine neue Social-Media-Plattform aus Europa an den Start, WSocial. Das Ganze soll eine Alternative sein zu anderen typischen Plattformen aus den USA wie X mit weniger Hass und Hetze. Wie das unter anderem klappen soll, sagt Cosmo-Reporter Alexander Winkler. Okay, das war der falsche Ton. Gucken, ob wir den richtigen noch einmal nachreichen können. Nein. Gut, damit das auch klappt, muss man am Anfang seinen Ausweis zeigen, um zu beweisen, dass man ein Mensch ist. Die Daten werden dann nicht gespeichert, sondern sofort gelöscht. Die USA und andere Länder wollen mehr Druck auf Russland im Krieg gegen die Ukraine machen. Die G7-Staaten planen, Strafmaßnahmen nochmal zu verschärfen. Außerdem soll die Ukraine nochmal mehr Waffen bekommen, mit denen das Land tiefer in Russland angreifen kann. Der Fußballer Thomas Partey aus Ghana wird nicht am WM-Auftaktspiel gegen Panama teilnehmen. Kanada hatte ihm die Einreise verweigert und jetzt wurde auch sein Einspruch vor Gericht abgelehnt. Hintergrund ist ein Verfahren in London. Da steht Partey wegen Vergewaltigungsvorwürfen vor Gericht. Er sagt, dass er unschuldig ist. In den USA hat Präsident Trump seinen 80. Geburtstag mit umstrittenen Käfigkämpfen vorm Weißen Haus gefeiert. Auf dieses Event sollte es offenbar einen Anschlag geben. Das Justizministerium hat jetzt gesagt, dass 5 Verdächtige festgenommen wurden. Sie sollen geplant haben, Drohnen mit Sprengstoff über dem Kampf fliegen zu lassen und dass Scharfschützen auf die Zuschauer schießen. Und wir gucken nochmal auf die Fußball-WM der Männer. Da ist auch Norwegen reingestartet. Die Fans haben auf der Tribüne ihren Wikinger-Signature-Move gemacht und zusammen gerudert. Am Ende hat Norwegen 4:1 gegen den Irak gewonnen. Auch für Frankreich gab es einen Sieg, 3:1 gegen Senegal. Und das Wetter in Bremen und NRW: wechseln Sonne und Wolken sich ab. Stellenweise wird es auch mal nass. In Berlin scheint meistens die Sonne. Dazu in Bremen 23 und in Berlin und Recklinghausen 24 Grad.
2: Bonjour, Lukas.
1: Moin, moin.
2: Ça va?
1: Ça va bien, merci.
2: Mehr kann ich auch nicht.
1: Reicht.
2: Aber der Kommentator gestern, der konnte ganz schön einiges.
1: Französisch?
2: Ja.
1: Ja.
2: Aber schön war es nicht.
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2: Ja, statt sich für seinen kleinen Wortschatz zu schämen, der noch übrig geblieben ist, irgendwie von seinem Schulfranzösisch, hat er einfach ein Wort nach dem anderen rausgehauen.
3: Die Franzosen bekommen ein erstes Amuse-Gueule. Frankreichs Konterabsicherung zu laissez-faire. Und jetzt wird's ulala. Und jetzt kommt Mr. Nonchalant. Mandy rettet magnifique. Jetzt dominiert Frankreich La Musique. Drin! Ausgleich! Mais non! Jacksons Abschluss trotzdem très chic.
2: Merci beaucoup. Und jetzt...
4: Sag mal ruhig!

0: Das waren der UK Grime-Star Skepta und Frankreichs Popstar Aya Nakamura. Da singt sie J'ai un côté chippy. Ich habe eine freche Seite, ich bin eine kleine Göre. Und Skepta rappt sogar im Song zwischendrin auch mal auf Französisch. So wie gestern der Kommentator es versucht hat bei dem Frankreich-Spiel. Aber Skepta kriegt es irgendwie ein bisschen besser hin. Aya Nakamura gesteht, sie war schon immer sehr vorlaut und hatte ihren eigenen Kopf. Eine Göre eben, wie sie sagt, ist sie aber stolz drauf. Und Maman gegenüber beteuert sie, war sie immer brav, meistens jedenfalls.
1: Ich habe schon immer gesungen, auch wenn ich alleine war. Meine Mutter hat auch zu Hause gesungen zum Spaß. Man könnte sagen, dass dank ihr diese Veranlagung in mir ist. Aber meine Mutter hat mich nicht beeinflusst und mir gesagt, Aya werde Sängerin. Für mich war meine Mutter eine Superheldin.
0: Und für viele ist Aya Nakamura eine Superheldin. Sie setzt sich durch gegen rassistische Beleidigungen und hat ihr Erfolgsalbum Destiné jetzt neu aufgelegt. Und mit 8 neuen Songs verwöhnt sie uns. Star Destiny Supremacy heißt es und darauf gibt es eben auch diese Kollabo zu hören, Aya Nakamura zusammen mit Skepta, Chippy.
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0: Aber seid ihr schon fleißig am Socializen? Wenn man mal ehrlich ist, haben die sozialen Netzwerke ja nichts mehr mit echtem menschlichen Austausch zu tun, oder? Da werden wir in unseren Bubbles gehalten, mit Werbung zugeballert und der Algorithmus gibt uns noch den Rest. Jetzt verspricht aber eine neue europäische Plattform, alles besser zu machen. Cosmo-Reporter Florian Gregorczyk hat sich das mal näher angeschaut.
1: WSocial sieht vor allen Dingen ja Twitter bzw. X ähnlich. Also man postet da auch so kleine Texte und nicht hauptsächlich Bilder oder Videos wie bei Instagram oder TikTok, auch wenn das auch geht. Und das ist auch kein Zufall. WSocial will nämlich vor allen Dingen für den Meinungsaustausch stehen und hat dafür im Hintergrund auch viele ehemalige Politikerinnen und Politiker aus ganz Europa in sein Team geholt, in der Hoffnung, dass dann auch viele aktuelle Politiker sich da anmelden und man dann quasi direkt relevant und wichtig wird. Vor allen Dingen eine Sache unterscheidet WSocial, aber von den großen bisherigen Plattformen, die wir kennen. Zum Anmelden brauche ich einen Personalausweis.
0: Wo

0: dazu? Also die Idee ist, wer sich mit seinem Perso anmeldet, der kann zumindest schon mal kein Bot sein. Dadurch will WSocial dafür sorgen, dass man einfach immer mit echten Menschen zu tun hat und nicht mit Fake-Accounts, die zum Beispiel irgendwo aus Russland oder China gesteuert werden. Die Firma hinter WSocial sitzt in Schweden. Die Perso-Daten sollen in Finnland verarbeitet werden. Also da ist das eine Versprechen, das geht alles über sichere europäische Server nach europäischem Datenschutz. Und das andere Versprechen ist, diese Daten werden auch nach der Anmeldung nicht länger gespeichert. Plus, das heißt jetzt auch nicht, dass mein Klarname auf WSocial für jeden angezeigt wird. Also da kann ich mir noch einen eigenen Nutzernamen geben. Aber ob Nutzer so einer neuen Plattform direkt vertrauen, einerseits mit dem eigenen Perso, andererseits damit, dass da auch wirklich was Relevantes und Interessantes passiert, das wird dann die Testphase zeigen. Ab heute kann man sich auf jeden Fall einen Account machen.
1: Ob WSocial die Alternative zu US-Social-Media-Plattformen wie X und Co. sein wird, ja, das wird sich dann in den nächsten Monaten zeigen.
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1: Um 8 mit Lukas Haack. In Rom treffen sich heute die Innenminister von Italien, Griechenland, Zypern und Malta. Sie befürchten, dass durch die Kriege im Nahen Osten mehr Menschen flüchten und wollen deshalb Regeln verschärfen. Unter anderem geht es um Deals mit den Herkunfts- und Transitländern. Mehr von Anna Giordano.
2: Italien hat solche Abkommen ja unter anderem mit Tunesien und Libyen geschlossen und sieht darin auch den Grund, dass die Ankünfte von Migranten stark gesunken sind, nämlich um mehr als 50% in den vergangenen 2 Jahren. Und es soll um einen weiteren Punkt gehen, nämlich um die Auslagerung kompletter Asylverfahren in Drittstaaten außerhalb der EU. So ähnlich, wie es Italien in Albanien geplant hatte, was bisher aber immer rechtlich angefochten wurde.
1: Heute geht eine europäische Alternative zu den großen US-Social-Media-Plattformen an den Start. Sie heißt WSocial und verspricht verlässlichere Quellen. Nutzer können wie anderswo auch Bilder, Videos oder Links teilen. Sie müssen sich aber erst einmal mit Ausweis registrieren. Die Server von WSocial stehen alle in Europa und unterliegen damit strengen Datenschutzregeln. Zigaretten und Vapes könnten deutlich teurer werden durch höhere Steuern. Das EU-Parlament stimmt heute über diesen Plan ab. Die Tabakbranche befürchtet, dass viele dann illegal Zigaretten kaufen, denn laut ihr könnte eine typische Packung Zigaretten durch die Steuererhöhung statt gerade 8,50 Euro dann über 12 Euro kosten. UNO-Generalsekretär Guterres war in Haiti, weil es da seit Monaten Gewalt durch kriminelle Banden gibt. Laut Zahlen der UNO wurden dadurch allein in diesem Jahr 2.300 Menschen getötet, über 100 verschleppt und 1,5 Millionen vertrieben. Im letzten September hat der Sicherheitsrat eine UNO-Mission gegen die Banden genehmigt. Der Sturm auf das US-Kapitol vor 5,5 Jahren soll jetzt verfilmt werden. Hollywood-Star Sean Penn hat ein Drehbuch geschrieben und soll auch Regie führen. Es soll darum gehen, wie ein Polizist die Szenen erlebt hat. Im Januar 2021 hatten Unterstützer vom da gerade abgewählten Präsidenten Trump das Kapitol gestürmt, um zu verhindern, dass Joe Biden ins Amt kommt. Und das Wetter in Berlin heute: viel Sonne, in Bremen und NRW sind auch mal Wolken und ganz vereinzelt auch ein paar Regentropfen dabei. Dazu in Bremen 23 Grad, in Berlin 24 und in Aachen bis 26 Grad. Morgen gibt es dann so richtiges Sommerwetter, überall viel Sonne und nur lockere Wolken. In NRW sind teilweise bis 33 Grad drin, am Freitag ähnlich, am Wochenende kommen dann auch Gewitter runter.
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3: Die paar Regentropfen überstehen wir auch noch. Und dann kommt der Sommer zurück. Gut, dass wir in Almania so viele Seen haben. Die Europäische Umweltagentur hat die Wasserqualität von Badestellen jetzt gecheckt und sagt: Seen und Küsten in Deutschland, Griechenland, Bulgarien, Österreich und Dänemark haben fast alle eine Top-Wasserqualität.
4: Ja, dann rein da. Spring.
5: Okay.
6: So, ich bin jetzt drin. Oh, ist ganz schön kalt.

0: Als müsste man sich jetzt ausziehen. Machen wir noch nicht. Noch sind nicht 30 Grad.
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0: Wir spulen mal kurz zurück. Anfang Februar gewinnt Tyler aus Südafrika einen Grammy.
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0: Und zwar in der Kategorie Best African Music Performance. Diese internationale Kategorie gibt's erst seit ein paar Jahren. Jetzt kommen neue Kategorien dazu beim weltweit größten Musikpreis. Kai Brandt aus dem Cosmo Musikteam, welche genau?
1: Ja, konkret Best Asian Pop Music Performance. Also hier soll die künstlerische Exzellenz ausgezeichnet werden, und zwar von asiatischen Popmusik Performances, heißt es, eben aus dem asiatischen Markt. Nicht limitiert auf KJ oder C-Pop, also koreanischer, japanischer oder chinesischer Popmusik. So heißt es in der offiziellen Ankündigung der Recording Academy.
0: Okay, Best Asian Pop Music Performance. Was noch?
1: Ja, die andere neue Global Pop Kategorie ist der Grammy für den Best Latin Song. Hier wird ein aktueller Song ausgezeichnet, der zu mindestens 51% auf Spanisch sein muss. So steht es in der Ankündigung. Und das sind eben zwei von fünf neuen Kategorien. Die anderen, die beziehen sich auf R&B, Folk und Traditional Pop.
0: Also insgesamt etwas mehr Global Pop bei den Grammys. Das klingt doch gut, oder?
1: Ja, schon. Ist aber auch eine Reaktion auf jahrelange Trends, denke ich. Ähnlich wie eben bei der Best African Music Performance Kategorie, nachdem Stile wie Afrobeats oder Amapiano um die Welt gegangen sind.
0: Ja, das ist bei K-Pop zum Beispiel ja genauso. Ich sag nur BTS.
1: Ja, ganz genau. Das ist eine Anerkennung und Reaktion zum Beispiel auf den weltweiten Erfolg unter anderem von K-Pop, den es ja auch nicht seit gestern gibt. Was Latin Music angeht, da ist der weltweite Erfolg und die Bedeutung ja auch eindeutig, ne? Bad Bunny hat bei den letzten Grammys ja auch abgeräumt. Es gab auch einige Latin-Kategorien und mit den Latin-Grammys gibt's ja auch einen zusätzlichen separaten Preis, und jetzt kommt eben noch eine Kategorie dazu. Grundsätzlich gelten die Grammys als weltweit wichtigster Musikpreis, und das Internationale, das findet jetzt scheinbar ein kleines bisschen mehr Beachtung bei den Kategorien, auch wenn die Kategorien weiterhin sehr weit gefasst sind.
0: Aber mehr Kategorien, zumindest immerhin so viele wahrscheinlich bald mal wie bei der WM-Teilnehmende. Aber auf jeden Fall mehr Global Pop bei den Grammys nächstes Jahr. Die werden dann wieder Anfang Februar verliehen. Im Herbst gibt's dann die Nominierungen.
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0: Ja, das Ding muss wieder ins Eckige. Die einen lieben sie, die anderen können es nicht mehr hören. Die Fußball-WM spaltet die Welt. Unser Cosmo-Reporter findet, auch wenn man kein Fan ist, diese WM hat mehr zu bieten als Fußball. Die ist so skurril, dass sie irgendwie schon wieder interessant ist.
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2: Okay, Leute, ich weiß nicht, ob es nur ich bin, aber bei dieser WM sind mir irgendwie so ein paar komische Sachen aufgefallen. Erstens, alle sagen auf einmal Curaçao. Ich schwöre, keine Ahnung, wo das herkommt, aber wir haben immer Curaçao gesagt. Man kann sagen, wir haben eine lange Tradition darin. Woher kommt auf einmal dieses Kü? Zweitens, warum spielen alle unentschieden? Die Hälfte aller Spieler endeten unentschieden. Hat der moderne Fußball jetzt gerade irgendwie Commitment-Issues oder warum kann er sich nicht entscheiden? Drittens, wie kann es sein, dass sich Spanien ernsthaft nicht gegen Kap Verden durchgesetzt hat. Und das ist wirklich krass, weil Kap Verden hat nicht mal halb so viele Einwohner wie Köln. Und wenn man jetzt die Frauen abzieht, alle, die krank sind, keine Zeit haben, nicht Fußball spielen können, arbeiten müssen, jünger als 18 oder älter als 40 sind, ja, dann bleiben auch wirklich nur noch die paar Leute da, die jetzt gerade da stehen. Und das Krasse, nicht mal Lamine Jamal, so hat ihn der Kommentator genannt, konnte irgendwas daran ändern. Und ich find's irgendwie geil, aber damit bin ich nicht der Einzige. Der Torwart von Kap Verden hat seit dem Spiel knapp 10 Millionen Follower auf Insta dazu bekommen, einfach mal über Nacht zur Legende geworden. Und auf der anderen Seite hat irgendeine Person einfach 1 Million Dollar auf Spanien gesetzt und alles verloren. Ganz ehrlich, ich verstehe, warum man dieses Turnier boykottiert, ne? Aber das ist schon verdammt episch.
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0: Freaky drauf sind auch die ganzen Fußballfans seit gut einer Woche im WM-Fieber. Und so ein Spiel gucken hört sich in der Regel ja so an.
1: Was macht der draus, Messi?
0: Das Rudelgucken in einer Kirche in Berlin klingt aber so. Da läuft das Spiel ohne Ton und wird von einem Stummfilmpianisten begleitet. Der heißt Stefan Graf von Bothmer. Der spielt, während das Spiel auf Leinwand am Altar läuft, Klassik, Rock oder Pop.
2: Wenn ich jetzt einen Walzer spiele und plötzlich sieht man, wie genial ästhetisch Spieler laufen. Man meint fast, die Spieler tanzen plötzlich auf dem Rasen, ja? Da lege ich ja was frei, was schon vorher da war. Es hätte jeder sehen können, hat aber noch nie jemand gesehen.
0: Ganz neues Spielerlebnis. Viel von dem, was er da spielt, ist improvisiert. Ein paar Spielszenen hat er aber schon vorbereitet.
2: Und dann ein Pfiff. Leider ist der Ball nicht ausgegangen, aber jetzt geht's weiter.
0: Muss man mögen, das Publikum war von der Performance aber ordentlich geflasht.
3: Also ich kenne mich sowieso nicht so gut aus im Fußball und habe da jetzt wirklich wie so ein Kinoeffekt. Also das ist wirklich super Emotionen pur.
4: Ich fand das saulustig. Ich würde jetzt auch zu den nächsten Spielen hierher kommen.
0: Musik statt TV-Kommentar, dann erspart man sich auch cringes Code-Switching.
5: Und jetzt wird's ulala. Mandy rettet magnifique. Jetzt dominiert Frankreich la Musique.

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1: Es ist 9:30 und ich bin Lukas Haag. In den USA werden 5 Männer angeklagt. Sie sollen in einer Signal-Gruppe einen Anschlag geplant haben auf die Geburtstagsfeier von Präsident Donald Trump vor 3 Tagen. Was genau sie vorhatten, erklärt Katharina Fuß.
2: Laut den US-Behörden sollen die Verdächtigen geplant haben, mit Sprengstoff beladene Drohnen, um die Käfigkämpfe am Weißen Haus fliegen zu lassen, um so die Evakuierung der Veranstaltung zu erzwingen. Anschließend sollten demnach Scharfschützen auf die fliehenden Zuschauer schießen. Das FBI hatte zuvor mitgeteilt, dass es schon 4 Tage vor der Veranstaltung von einer potenziellen Bedrohung erfahren habe. Mehrere Menschen seien daraufhin festgenommen worden.
1: In Rom gibt es heute ein Innenministertreffen von Ländern, in denen viele Geflüchtete ankommen. Die Minister von Italien, Griechenland, Zypern und Malta wollen die neuen EU-Regeln zu Asyl so schnell wie möglich umsetzen. Sie befürchten, dass durch viele aktuelle Krisen und Konflikte wieder mehr Menschen nach Europa kommen und wollen die Regeln an ihren Grenzen deshalb schnell verschärfen. Zigaretten und Vapes könnten deutlich teurer werden durch höhere Steuern. Das EU-Parlament stimmt heute über diesen Plan ab. Die Tabakbranche befürchtet, dass viele dann illegal Zigaretten kaufen, denn laut ihr könnte eine typische Packung Zigaretten durch die Steuererhöhung statt gerade 8,50 Euro über 12 Euro kosten. In Brasilien wird gerade in einem Fall ermittelt, der auch auf Social Media für viel Entsetzen gesorgt hat. Da wollte eine 21-Jährige so eine Art Bungee-Jump an einer Brücke machen. Das nötige Seil wurde aber nicht an ihr befestigt. Die Frau stürzte in den Tod. Die Mitarbeiter versuchten danach abzuhauen, wurden aber festgenommen. Jetzt soll geklärt werden, wer schuld war. Helfen könnte eine GoPro, die Frau am Körper hatte, die ist aber verschwunden. Und das Wetter in Bremen und NRW wechseln Sonne und Wolken sich ab. Stellenweise wird es auch mal nass. In Berlin scheint heute meistens die Sonne. Dazu in Bremen 23 und in Berlin und Recklinghausen bis 24 Grad.
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3: Und hat's bei euch heute schon geklingelt?
4: Ich habe hier was für Ihren Nachbarn. Wären Sie so freundlich und nehmen das an?
5: Na klar, mache ich gerne.
4: Ich habe hier noch 2 Pakete. Nehmen Sie die auch an?
3: Ja, gib her. Man will ja kein schlechter Nachbar sein. Aber was, wenn man einfach die falschen Pakete bekommt, ist bei einem Flugzeugzulieferer in Österreich passiert. Die Mitarbeitenden, die dachten, die packen da jetzt gleich Rohmaterial aus Kunststoff aus. Und dann waren es aber mehrere Leichenteile. Ziemlich schnell kam dann raus, sie sollten eigentlich an eine Einrichtung für medizinische Forschung nach Deutschland gehen. Na gut, immerhin kam das Paket nicht von der Mafia.

0: Stay hydrated, ne? Ab morgen müssen wir Trinkpausen einlegen, weil es richtig hot wird. Evian, kennt ihr, ist nicht nur eine Wassermarke. In diesem französischen Örtchen sitzen gerade die Staats- und Regierungschefs der 7 großen Industrienationen und beraten sich. Sogar US-Präsident Donald Trump ist persönlich erschienen. Die ersten 2 Tage sind rum. Cosmo-Korrespondentin Katrin Schmidt, der ukrainische Präsident Zelensky war ja auch dabei, obwohl sein Land nicht zu den G7 gehört. Und scheinbar läuft's da ganz gut für die Ukraine, oder?
1: Definitiv. Also ich denke, das kann man sagen. Die gesamten G7-Staaten, also auch inklusive US-Präsident Trump, haben sich hier in Evian sehr einig gezeigt, dass sie den Druck auf Russland weiter erhöhen wollen und quasi eine Lösung für den Ukraine-Krieg erzwingen wollen. Ganz konkret auch mit neuen Sanktionen. Also US-Präsident Trump hat erklärt, dass er die Sanktionen gegen russisches Öl bald wieder aufnehmen wird. Die lagen ja etwas auf Eis. Kanada und Großbritannien haben neue, auch sehr umfassende Sanktionen angekündigt. Und die EU, die plant ohnehin schon ihr 21. Sanktionspaket. Und das Ganze eben vor dem Hintergrund, das wurde nochmal explizit gesagt in Evian, dass man die Ukraine jetzt wirklich in einer deutlich besseren Position sieht mit ihren militärischen Fähigkeiten und damit, dass sie Gebiete zurückerobert hat. Die Dynamik des Krieges habe sich geändert, heißt es hier von vielen G7-Oberhäuptern. Sprich, man sieht ein Momentum gekommen, will Russland in Verhandlungen drängen, auch US-Präsident Trump, das ist natürlich entscheidend, will das, hat er gesagt. Und die Europäer, die dürften, so scheint es, in einem solchen Fall eine zumindest stärkere Rolle spielen, als das bisher der Fall war.
0: Aber da wird ja nicht nur Weltpolitik verhandelt, sondern da steht auch ein technisches Thema auf der Tagesordnung.
1: Es geht heute um den weiteren Umgang mit künstlicher Intelligenz, mit einem fairen Gebrauch, so wird es formuliert in der Agenda. Und zu Gast sind dafür einige CEOs von KI-Firmen, also allen voran von OpenAI, der Firma hinter ChatGPT. Der Google-Chef ist da, aber eben auch Spitzen von europäischen KI-Firmen. Und das könnte durchaus auch kontrovers werden, weil Europa will ja tendenziell digital auch unabhängiger werden, selbstständiger werden in Sachen KI und auch mehr Leitplanken setzen für die Nutzung von KI. Und das wollen ja wiederum viele Firmenbosse nicht. Und sie haben auf jeden Fall mit US-Präsident Trump einen Verbündeten.
0: Ja, und nach dem heutigen Tag geht's dann zu Ende, das Treffen der G7-Staaten.

Doja Cat und Cesar um 9:09 in Cosmo am Mittwoch. Schön, dass ihr dabei seid. Die Fußball-WM connected Menschen von Boston bis Bagdad im wahrsten Sinne des Wortes. Heute Nacht hat die irakische Nationalmannschaft in Boston zum ersten Mal seit 40 Jahren wieder eine WM gespielt gegen Norwegen. Cosmo-Reporter Gianluca Dellbach ist deswegen nach Duisburg gefahren und hat das Spiel mit jemandem geguckt, der so eine WM seines Heimatlandes noch nie erlebt hat.

0: bin Salem Alilias, 25. Ich komme ursprünglich aus dem Irak, lebe seit 10 Jahren in Deutschland. Jetzt gemeinsam gucken wir alle Fußball, das Spiel zwischen Irak und Norwegen. Fußball bedeutet für die meisten Iraker nicht nur ein Ball, das ist mehr als ein Ball. Das verbindet alle Menschen, weißt du, das sieht man Leben in dieser Sportart. Irak, da herrscht Vielfalt in zum Beispiel in Nationalitäten, Religionen, Weltanschauungen. Und da hat man immer Unterschiede und immer Uneinigkeiten. Aber ich sage immer, Fußball ist das einzige Sache im Irak, was alle zusammenbringt. Seit ich in Deutschland bin, habe ich immer versucht, die guten Seiten von Irak zu zeigen. Weil es gibt nicht nur Negatives über Irak, es gibt auch positive Seiten. Und hier in Deutschland redet man immer von Vielfalt, Vielfalt, Akzeptanz, Akzeptanz. Und genau das sieht man zwischen irakischer Bevölkerung. Und hier in WM, das wird gezeigt. Und das ist das Schönste daran.
1: In Boston steigen der Irak und Norwegen in das Turnier ein. Die favorisierten Norweger sind erstmals seit 1998 wieder bei einer WM dabei.
2: Das ist mal schnell und gut gespielt. 1-0 Norwegen.
0: Ja, meine Damen und Herren, jetzt ist die 32. Minute. Norwegen führt 1-0, aber wir haben noch Hoffnung. Ich habe einen Satz gelernt dieser 10 Jahren: Hoffnung stirbt zuletzt.
2: Es ist toll gespielt. Der Chipball nicht schlecht und der Kopfball noch besser. Ayman Hussein.
3: Rakete, Rakete, Rakete.
0: Ja, habe ich euch gesagt, ne?
1: 45+5. Die Iraker halten voll dagegen, haben Chancen zum erneuten Ausgleich. Die beste vergibt Alamadi.
0: So, jetzt ist Halbzeit. Leider, Norwegen führt immer noch. Ich finde unfair, aber Ball ist rund. 90 Minuten, aber wir haben noch Hoffnung.
1: Letzter Angriff des Spiels. Christian Torstvedt sorgt für den Endstand 1-4. Norwegen gewinnt klar, aber es entspricht lange nicht dem Spielverlauf.
0: So, meine Damen und Herren, wir sind jetzt am Ende gekommen. Leider 4-1 für Norwegen, aber trotzdem, Irak hat gut gespielt und wir haben hier Spaß gehabt. Wir haben gut gegessen, ja, zusammen gelacht und schöne Zeit gehabt.
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1: Um 9 mit Lukas Haack. In Rom treffen sich heute die Innenminister von Italien, Griechenland, Zypern und Malta. Sie befürchten, dass durch die Kriege im Nahen Osten mehr Menschen flüchten und wollen deshalb Regeln verschärfen. Unter anderem geht es um Deals mit den Herkunfts- oder Transitländern. Mehr von Anna Giordano.
2: Italien hat solche Abkommen ja unter anderem mit Tunesien und Libyen geschlossen und sieht darin auch den Grund, dass die Ankünfte von Migranten stark gesunken sind, nämlich um mehr als 50% in den vergangenen 2 Jahren. Und es soll um einen weiteren Punkt gehen, nämlich um die Auslagerung kompletter Asylverfahren in Drittstaaten außerhalb der EU. So ähnlich, wie es Italien in Albanien geplant hatte, was bisher aber immer rechtlich angefochten wurde.
1: In den USA hat Präsident Trump seinen 80. Geburtstag mit einem umstrittenen Käfigkampf vorm Weißen Haus gefeiert. Auf dieses Event sollte es offenbar einen Anschlag geben. Das Justizministerium hat jetzt gesagt, dass 5 Verdächtige festgenommen wurden. Sie sollen geplant haben, Drohnen mit Sprengstoff über den Kampf fliegen zu lassen und das Scharfschützen auf die Zuschauer schießen. Social Media mit weniger Hasspostings, das soll es ab heute geben durch eine neue europäische Plattform, die an den Start geht, W Social. Die Gründerin sagt, was anders ist als zum Beispiel bei X.
3: Pro Mensch soll es nur einen Account geben und wir wollen sicherstellen, dass die Nutzerinnen und Nutzer, die zu uns kommen, dass das Menschen sind und keine Bots.
1: Nutzerinnen und Nutzer müssen dafür am Anfang einmal mit ihrem Ausweis beweisen, dass sie ein Mensch sind. Die Bundeswehr will mehr Forschungsversuche mit Tieren machen, zum Beispiel um mehr darüber rauszukriegen, wie verletzte Soldatinnen und Soldaten behandelt werden können. In der Vergangenheit gab es vor allem Versuche mit Ratten. Das Verteidigungsministerium sagt, dass Tierschutzgesetze immer eingehalten werden. Die Partei Die Linke will, dass Versuche, bei denen Tiere starke Schmerzen oder Ängste haben, sofort verboten werden. In Texas in den USA ist ein kleiner Jet neben einer Schnellstraße abgestürzt. Das Flugzeug fing Feuer. Augenzeugen rannten daraufhin zu dem Jet und schlugen Scheiben ein, um die 6 Insassen zu befreien. Eine Person kam ums Leben. Ob die an Bord war oder am Boden von dem Jet getroffen wurde, ist noch unklar. Und das Wetter in Berlin heute mit ganz viel Sonne. In Bremen und NRW sind auch mal Wolken und ganz vereinzelt auch ein paar Regentropfen dabei. Dazu in Bremen 23, in Berlin 24 und in Duisburg bis 25 Grad. Morgen gibt's dann überall Sommerwetter mit viel Sonne und nur lockeren Wolken. In NRW sind bis 33 Grad drin. Am Freitag sieht's ähnlich aus. Am Wochenende kommen dann auch Gewitter runter.
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4: Am Mittwoch. Oh, die Motivation ist im Keller. Ihr braucht dringend eine Ladung Dopamin. Haben wir.
5: Wow, oh mein Gott, ich freue mich so sehr. Ihr könnt euch nicht vorstellen, wie sehr ich mich darüber freue. Wow, ihr rettet das Wochenende, den Tag, alles.
4: 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Für welches Konzert ihr euch heute qualifizieren könnt, das verrate ich direkt nach diesem ganz frischen Banger.

0: können wir dann die im Freibad laufen lassen.
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0: 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Look up, wollt ihr mittanzen hier? Pedro Sampaio ist am 28. Juni in Berlin im Huxleys Neue Welt zu Gast. Und dahin möchte Andresa. Hallo. Andresa?
1: Hi.
0: Hallo? Hi. Ja, du hast es geschafft.
1: Hi. Ich habe erst gedacht, das wäre ein Pferd, das aus dem Radio läuft.
0: Ein Pferd?
1: Mein Handy hätte sich verbunden und deswegen würde das Lied laufen.
0: Ach so, das heißt, du bist schon Pedro Sampaio-Fan auf jeden Fall?
1: Ja, natürlich, ja klar. Ich komme ja aus Brasilien, so muss man.
0: Ach so, ja dann perfekt. Aber ich habe gehört, du wohnst irgendwie in NRW und müsstest aber dann nach Berlin.
1: Das ist kein Problem, da findet man immer Wege.
0: Ja, dann hoffe ich, dass du jemanden auch findest, der mitfährt.
1: Auf jeden Fall. Also wenn ich das nachher zu Hause erzähle, dann auf jeden Fall wird sich da jemand finden, der mitkommt.
0: Da wünsche ich dir ganz, ganz viel Spaß und gute Fahrt.
1: Vielen, vielen Dank. Dankeschön.
0: Gerne.

0: 9 am Mittwoch. Ihr hört Cosmo mit Sumeira. Salam zusammen. Argentinien, Algerien 3:0, Frankreich gegen Senegal 3:1. Liebe Kicktipper, habt ihr es gewusst? Die Spiele konnte man ja noch richtig tippen. Bei Spanien gegen Kap Verde hat ein Typ in den USA allerdings 1 Million verloren, weil er alles auf Spanien gesetzt hatte. Upsi. Die WM-Zeit weckt bei vielen die Spielsucht, ob im Büro mit Friends oder in echten Wettbüros. Der Deutsche Sportwettenverband schätzt, dass in Deutschland ca. 1 Milliarde Euro während der WM verzockt werden. Cosmo-Reporter Benedikt Haupt, die meisten verlieren nur ein paar Euros, aber bei manchen geht es ja richtig ins Geld.
1: Ja, das hat mir auch Ferhat aus Gummersbach erzählt, den habe ich gestern bei einer Umfrage getroffen. Der tippt jetzt nur noch privat, früher hat er aber auch online getippt.
2: Tatsächlich, ich war mal Online-Spieler, bis vor 5 Jahren. Ich habe 23 Mille gewonnen und die 23 Mille waren 2 Tagen wieder weg. Ich habe Urlaub mir gegönnt, aber auch verspielt viel.
1: Ja, also es geht schnell hoch, aber auch schnell wieder runter. Und er hat mir erzählt, er hat jetzt aufgehört, seine Frau ist schwanger, da will er ein bisschen vernünftiger sein. Er hat aber bei Freunden erlebt, dass die richtig große Summen verloren haben.
2: Es gibt Tage, da haben die 10.000, 20.000 Euro verzockt. Wir sind Dortmund gefahren, in die großen Hallen, nicht so kleine. Nicht ein Tag, 2 Stunden.
1: Also für die Wettanbieter ist diese WM, diese Fußball-WM jetzt natürlich auch wie so ein zusätzlicher Monat, in dem die richtig viel Geld verdienen. Die andere Seite ist, ca. 1,3 Millionen Menschen in Deutschland haben eine Glücksspielstörung. Das hat eine Umfrage im letzten Jahr von der Uni Bremen rausgefunden. Und zusätzlich haben ca. 3 Millionen Menschen ein problematisches Verhalten mit Glücksspiel und Wetten.
0: Wer ist denn besonders anfällig fürs Glücksspiel?
1: Also besonders gefährdet sind junge Männer, aber vor allem eben auch Menschen mit Migrationsbiografie. Die sind tendenziell häufiger in schwierigen Lebenslagen, deswegen auch allgemein anfälliger für psychische Erkrankungen und in dementsprechend auch Sucht. Die Kritik an Sportwetten generell ist ja, dass sie Sport, der total positiv besetzt ist, der ne, für viele einfach was Tolles ist und Wetten so ganz eng miteinander verknüpft, das wirkt dann so wie was Selbstverständliches. Wir sehen es ja auch jetzt im Weltcup, Betano, der Wettanbieter, ist offizieller Partner der FIFA und Tipico, der andere Wettanbieter, geht sogar noch einen Schritt weiter. Die übertragen direkt selber die WM-Spiele. Dafür muss man dann aber natürlich auch ein Konto bei Tipico haben.
0: Das heißt, die Wettanbieter pushen diese großen Sportevents, also diese Fußball-WM, die triggert dann jetzt auch nochmal bei vielen die Spielsucht?
1: Ja, es gibt einen klaren Zusammenhang zwischen der Werbung für Glücksspiel und Schäden, die durch das Glücksspiel entstehen können. Deswegen fordern Kritiker auch, lasst bitte mal keine Werbung für Sportwetten machen. Das hat mir auch Gordon Emons erzählt, der leitet das Zentrum für Verhaltenssucht in Berlin. Und der hat mir vor allem nochmal gesagt, was so tückisch ist, gerade an Sportwetten.
3: Gerade in Verbindung mit Sport, am Anfang das auch verknüpft ist mit dem Gefühl, ich kenne mich aus im Sport, ich kenne meine Mannschaft. Und da gibt es quasi so eine Kontrollillusion. Ja? Man hat so das Gefühl, aber wenn ich mich gut auskenne, dann kann ich auch viel besser eine Wette platzieren.
1: So, und das ist halt eben total tückisch. Das kennt man ja auch von vielen Leuten. Ne? Die kennen sich aus mit ihren Mannschaften und da liegt man aber doch daneben. Ne? Und es ist aber trotzdem Glücksspiel und es kann eben trotzdem süchtig machen, das darf man dabei nicht vergessen. Die Beratungsstelle für Suchtprobleme der Caritas in Berlin, die sieht aber jetzt während der WM nicht direkt einen Anstieg. Das liegt einfach daran, dass bis Menschen sich mal Hilfe suchen für ihre Glücksspielstörung, vergehen mindestens 10 Jahre aktives Zocken.
0: Ja Jungs, wenn ihr merkt, dass sich bei euch alles nur noch ums Wetten dreht, dann gibt es zum Beispiel Online-Hilfe auf bundesweit-gegen-glücksspielsucht.de. Ist auch eine Anlaufstelle für betroffene Angehörige.
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1: Es ist 9:30 und ich bin Lukas Haack. In den USA werden 5 Männer angeklagt. Sie sollen in einer Signal-Gruppe einen Anschlag geplant haben auf die Geburtstagsfeier von Präsident Trump. Was genau sie vorhatten, erklärt Katharina Fuß.
2: Laut den US-Behörden sollen die Verdächtigen geplant haben, mit Sprengstoff beladene Drohnen, um die Käfigkämpfe am Weißen Haus fliegen zu lassen, um so die Evakuierung der Veranstaltung zu erzwingen. Anschließend sollten demnach Scharfschützen auf die fliehenden Zuschauer schießen. Das FBI hatte zuvor mitgeteilt, dass es schon 4 Tage vor der Veranstaltung von einer potenziellen Bedrohung erfahren habe. Mehrere Menschen seien daraufhin festgenommen worden.
1: In Rom gibt es heute ein Innenministertreffen von Ländern, in denen viele Geflüchtete ankommen. Die Minister von Italien, Griechenland, Zypern und Malta wollen die neuen EU-Regeln zu Asyl so schnell wie möglich umsetzen. Sie befürchten, dass durch viele aktuelle Krisen und Konflikte wieder mehr Menschen nach Europa kommen und wollen die Regeln an ihren Grenzen deshalb schnell verschärfen. Die USA und andere Länder wollen mehr Druck auf Russland im Krieg gegen die Ukraine machen. Die G7-Staaten planen, Strafmaßnahmen nochmal zu verschärfen. Außerdem soll die Ukraine noch mal mehr Waffen bekommen, mit denen das Land sehr tief in Russland angreifen kann. Beim ersten WM-Spiel vom Iran gestern haben Fans im Stadion protestiert. Der Iran droht jetzt rechtlich gegen sie vorzugehen. Die Fans haben die iranische Nationalhymne nicht mitgerufen und kritische Sachen gerufen. Ein iranisches Nachrichtenportal schreibt, dass ihr Vermögen im Iran beschlagnahmt werden soll. Viele wurden angeblich schon identifiziert. UNO-Generalsekretär Guterres war in Haiti, weil es da seit Monaten Gewalt durch kriminelle Banden gibt. Laut Zahlen der UNO wurden dadurch allein in diesem Jahr 2.300 Menschen getötet, über 100 verschleppt und 1,5 Millionen vertrieben. Im letzten September hat der Sicherheitsrat eine UNO-Mission gegen die Banden genehmigt. Und das Wetter: in Bremen und NRW wechseln Sonne und Wolken sich ab. Stellenweise wird es auch mal ein bisschen nass. In Berlin scheint meistens die Sonne. Dazu in Bremen 23 Grad, in Berlin und Recklinghausen sind bis 24 Grad drin.
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3: Bonjour, ihr Sprachkünstler. Habt ihr von eurem Schulfranzösisch auch nur noch ein paar Brocken behalten? Ist wohl bei dem Kommentator vom WM-Spiel Frankreich gegen Senegal auch so. Statt sich aber dafür zu schämen, haut der einfach seinen gesamten Französisch-Wortschatz raus.
4: Die Franzosen bekommen ein erstes Amuse-Gueule. Frankreichs Konterabsicherung zu laissez-faire. Und jetzt wird's ulala. Und jetzt kommt Mr. Nonchalant. Mandy rettet magnifique. Jetzt dominiert Frankreich. La musique. Drin! Ausgleich! Mais non! Jacksons Abschluss trotzdem très chic.
3: Merci beaucoup. Und jetzt...
5: Sei mal ruhig!

0: Dieser Bob Marley Classic holt uns schon mal die Sonne ins Ohr und macht uns ready für die Ü30-Grad-Tage. Is this love? Habt ihr gehört? 9 Minuten nach 9:30 in Cosmo. So, Achtung, jetzt Verwechslungsgefahr.
1: Dan Sullivan is running for Senate against Dan Sullivan.
0: No joke, in Alaska hatte sich bei den Wahlen zum US-Senat ein krasses Duell angekündigt. Klingt alles ein bisschen shady. Will the real Slim Shady please stand up? Ja, wer ist denn jetzt der real Sullivan? Dan Sullivan von Trumps Republikanern ist seit 11 Jahren Senator von Alaska. Sein Konkurrent bei der Wiederwahl sollte ein anderer Dan Sullivan sein. Und der wollte auch für die Republikaner antreten. Also gleiche Partei und gleicher Name. Auf dem Wahlzettel hätte also Dan S. Sullivan neben Dan J. Sullivan gestanden. Das fand der amtierende Senator Sullivan nicht so lustig.
2: His whole purpose of running is to confuse Alaska.
3: Der einzige Grund, warum er antritt, ist, um Wähler zu verwirren, damit sie denken, er sei ich.
2: That somehow he's me.
0: Er wittert sogar eine Verschwörung.
2: They're trying to cheat. I mean, there's no.
3: Die schummeln doch. Dafür gibt es doch keine Erklärung.
0: Sieht die Wahlbehörde anscheinend auch so und hat den Verwechslungsspaß jetzt beendet. Der zweite Dan Sullivan darf nicht zur Wahl antreten. Und die Politikverdrossenen, die fühlen sich bestätigt. Politiker sind eben doch alle gleich.

0: Ich hoffe, ihr seid auch happy. Ja klar, ihr hört ja Cosmo. Moin. Und Melaba. Und seid ihr fleißig am Socializen? Ja, wenn man mal ehrlich ist, ne, dann haben die sozialen Netzwerke ja nichts mehr mit echtem menschlichen Austausch zu tun, oder? Da werden wir in unseren Bubbles gehalten, mit Werbung zugeballert und der Algorithmus gibt uns den Rest. Jetzt verspricht aber eine neue europäische Plattform, alles anders zu machen. Cosmo-Reporter Florian Gregorczyk hat sich das mal näher angeschaut.
1: W-Social sieht vor allen Dingen ja Twitter bzw. X ähnlich. Also man postet da auch so kleine Texte und nicht hauptsächlich Bilder oder Videos wie bei Instagram oder TikTok, auch wenn das auch geht. Und das ist auch kein Zufall. W-Social will nämlich vor allen Dingen für den Meinungsaustausch stehen und hat dafür im Hintergrund auch viele ehemalige Politikerinnen und Politiker aus ganz Europa in sein Team geholt, in der Hoffnung, dass dann auch viele aktuelle Politiker sich da anmelden und man dann quasi direkt relevant und wichtig wird. Vor allen Dingen eine Sache unterscheidet W-Social, aber von den großen bisherigen Plattformen, die wir kennen. Zum Anmelden brauche ich einen Personalausweis.
0: Oh, da laufen jetzt die Datenschützer Strom. Wozu braucht man diesen Perso?
1: Also die Idee ist, wer sich mit seinem Perso anmeldet, der kann zumindest schon mal kein Bot sein. Dadurch will W-Social dafür sorgen, dass man einfach immer mit echten Menschen zu tun hat und nicht mit Fake-Accounts, die zum Beispiel irgendwo aus Russland oder China gesteuert werden. Die Firma hinter W-Social sitzt in Schweden. Die Perso-Daten sollen in Finnland verarbeitet werden. Also da ist das eine Versprechen, das geht alles über sichere europäische Server nach europäischem Datenschutz. Und das andere Versprechen ist, diese Daten werden auch nach der Anmeldung nicht länger gespeichert. Plus, das heißt jetzt auch nicht, dass mein Klarname auf W-Social für jeden angezeigt wird. Also da kann ich mir noch einen eigenen Nutzernamen geben. Aber ob Nutzer so einer neuen Plattform direkt vertrauen, einerseits mit dem eigenen Perso, andererseits damit, dass da auch wirklich was Relevantes und Interessantes passiert, das wird dann die Testphase zeigen. Ab heute kann man sich auf jeden Fall einen Account machen.
0: Ja, müsst ihr mal gucken, ob W-Social was für euch ist.
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1: Um 10 mit Lukas Haag. Es geht los mit EU-Plänen, durch die mehr Menschen zum Nichtrauchen gebracht werden sollen. Das Parlament stimmt darüber ab, ob die Tabaksteuer steigen soll. Dadurch könnten klassische Zigaretten und auch E-Zigaretten teurer werden. Mehr von Christina Wilkes.
2: Es geht vor allem um Steuern. Für die EU-Kommission sind sie nämlich aus zwei Gründen entscheidend. Zum einen sagt sie, dass sich durch höhere Steuern und damit ja auch durch höhere Zigarettenpreise der Konsum verringert. Die Kommission will vor allem junge Menschen vom Rauchen abhalten. Ihr Ziel, bis 2040 möglichst rauchfrei zu sein. Zum anderen geht es um Wettbewerb. In der EU sollen die Steuersätze unter den Mitgliedsländern angeglichen werden, damit Raucher, die in Grenzregionen wohnen, die Zigaretten nicht einfach woanders kaufen, eben im Nachbarland.
1: Von diesen Plänen, die heute durchs EU-Parlament kommen sollen, sind allerdings nicht alle Mitgliedsländer überzeugt. Manche befürchten zu große Preissprünge. In den USA hat Präsident Trump seinen 80. Geburtstag mit einem umstrittenen Käfigkampf vorm Weißen Haus gefeiert. Auf dieses Event sollte es offenbar einen Anschlag geben. Das Justizministerium hat jetzt gesagt, dass 5 Verdächtige festgenommen wurden. Sie sollen geplant haben, Drohnen mit Sprengstoff über dem Kampf fliegen zu lassen und das Scharfschützen auf die Zuschauer schießen. Ein Mann in Berlin soll 500 € Entschädigung vom Land bekommen wegen einer Polizeikontrolle. Bei einer Fahndung nach einem Mann mit Rasterfrisur hatten die Beamten ihn angesprochen. Wie der Gesuchte war er schwarz, hatte aber kurze Haare. Danach glichen sie seinen Namen noch mit der Datenbank ab. Ein Gericht hat entschieden, dass das diskriminierend war. Aus Norwegen gibt's was Neues zur Kronprinzessin Mette Marit. Sie hat eine unheilbare Lungenkrankheit und deshalb jetzt eine neue Lunge bekommen. Als rauskam, dass Mette Marit eine Transplantation braucht, haben sich ungewöhnlich viele Menschen dort als mögliche Organspender gemeldet. In den letzten 1,5 Wochen waren es 180 Mal so viele wie im ganzen letzten Monat. In Texas in den USA ist ein kleiner Jet neben einer Schnellstraße abgestürzt. Das Flugzeug fing Feuer. Augenzeugen rannten daraufhin zu dem Jet und schlugen Scheiben ein, um die 6 Insassen zu befreien. Eine Person kam ums Leben. Ob die an Bord war oder am Boden vom Jet getroffen wurde, ist noch unklar. Und das Wetter in NRW und Bremen: sind immer mal Wolken unterwegs und ganz vereinzelt gibt's da auch Schauer. In Berlin ist es trocken und sonnig, dazu in Bremen 23, in Berlin 24 und in Leverkusen bis 26 Grad. Morgen gibt's dann überall Sommer, Sonne, kaum Wolken und teilweise über 30 Grad. Am Freitag geht's so weiter, am Wochenende gibt's dann stellenweise Hitzegewitter.
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3: Gnaiden und Grüße gehen raus an die alevitische Community. Die sind gerade mittendrin im Muharrem-Fasten. Und am Ende der Fastenzeit gibt es dann das Aschure-Fest. Dazu gibt es auch die legendäre Aschure-Suppe, die man mit den Nachbarn und Verwandten teilt. Schmeckt so ein bisschen süßlich, mit vielen Nüssen drin. Ja, die leckerste hat natürlich meine Oma gemacht. Rest in peace, Baba, ne? Ich wünsche euch allen eine besinnliche Zeit, gutes Durchhalten und dann ganz viele Aschure-Teller.

0: You're listening to Cosmo, auch very hot. Die Obamas laden ein und die Global Popstars sind direkt am Start.
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0: Afropop-Superstar Tems aus Nigeria war ja mehrmals in Obamas offiziellen Playlists. Sie ist nur eine von mehreren Artists, die morgen in Chicago in den USA performen wird. Und zwar bei der Eröffnung von Obama Presidential Center. Ja, Kai Brandt aus dem Cosmo Musikteam. Wer steht denn da noch auf der Bühne?
2: Ja, zum Beispiel Sänger und Songwriter-Größe John Legend, Pop-Superstar Christina Aguilera, Soul- und Pop-Ikone Stevie Wonder oder Rapper Common. 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Ja, und die Liste, die geht quasi noch weiter. Mit dabei sind auch die Hip-Hop-Band The Roots und Rocklegende Bruce Springsteen.
0: Wow, das sind ja wirklich Big Names.
2: Ja, also auf jeden Fall, da kommen auch noch, sind noch ein paar andere auch noch dabei.
0: Aber das ist ja mit Blick auf die Lage in den USA auch schon mal was Besonderes gerade, ne?
2: Ja, voll. Und gerade auch bei Bruce Springsteen zum Beispiel finde ich es auch nochmal besonders. Er war ja auch einer der vielen US-Artists, die die Gewalt ja der mehr als umstrittenen Einwanderungsbehörde ICE unter der Trump-Regierung verurteilt haben. Auch mit einer eigenen Version des Songs von ihm. Und die meisten großen US-Artists, wenn sie denn was sagen, haben sich in US-Präsidentschaftswahlkämpfen für die Demokraten, also gegen Trump, ausgesprochen. Und auch, dass jetzt ein Obama Presidential Center eröffnet wird, während Trumps Name vom Kennedy Center vor kurzem wieder entfernt werden musste, das hat auch schon eine gewisse Ironie, finde ich.
0: Ja, was ist das denn jetzt für ein Center?
2: Das ist vor allem ein Museum und in dem geht's eben um Barack Obama, den ersten schwarzen US-Präsidenten. Und das wird auch Präsidentenbibliothek genannt. Sowas haben einige Ex-Präsidenten traditionell bauen lassen. Und Herz ist ein großes, kantiges Betongebäude in einer großen Parkanlage in Chicago. Michelle Obama ist in Chicago aufgewachsen, beide haben dann hier geheiratet. Und die Obama-Stiftung hinter dem neuen Center, die nennt das ganze Gelände Campus, also Campus. Es soll ein Ort der Begegnung sein, unter anderem mit Workshops oder Sport- und Musik-Events. Und die Eröffnungsfeier mit eben diesen vielen Namen, mit den vielen Konzerten der Stars, ist dann morgen Abend.
0: Gibt's auch zu sehen online im Livestream.
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0: Großes Klassentreffen gerade in Evian. Merz, Macron, Trump und Co. verhandeln nicht nur über den Iran und die Ukraine, sondern bei dem Treffen der G7-Staaten geht es auch um unseren Umgang mit KI. Und auch wenn es da bestimmt viel zu kritisieren und zu reglementieren gibt, manchmal kann diese Technik Menschen echt entlasten.
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2: Ein gelähmter Mann kann dank eines Computers sprechen.
1: Die Details.
2: Weil er an der Nervenkrankheit ALS leidet, hat der Mann in Nordamerika starke Lähmungen. Jetzt hilft ihm ein Computer, mit Freunden und Familie zu sprechen und sogar Vollzeit zu arbeiten. Seit dem Sommer 2023 nimmt er an einer Studie von Neurowissenschaftlern der University of California teil. Die Forschenden haben dem 45-Jährigen 4 Elektroden mit über 200 Kontaktpunkten direkt in die Hirnregion eingesetzt, die die Sprechbewegung steuert.
1: Die Bedeutung.
2: Das Besondere ist, dass der 45-jährige Amerikaner die Computer-Hirn-Schnittstelle seit 2 Jahren im Alltag benutzt und damit zufrieden ist. Er sagt selbst, zu über 90% liegt der Computer richtig. Denn dass Menschen in einer Laborsituation trotz Lähmungen mit einem Computer Worte formen können, die sie noch nie jemandem mitgeteilt haben, war schon vor einigen Jahren ein totaler Durchbruch in der Forschung. Dass der Mann jetzt aber morgens gerade einmal 20 Minuten Assistenz benötigt, bis das System gestartet ist, ist neu. Danach nutzt er es fast 20 Stunden selbstständig. So wird für ihn ein Alltag mit Mails schreiben, im Netz surfen und Wünsche und Bedürfnisse ausdrücken möglich. Auch wenn er motorisch weiter stark eingeschränkt ist, lebt er so in weiten Teilen einen fast ganz normalen Alltag, der in Zukunft auch für andere Menschen mit Lähmungen greifbarer wird.
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0: Das ist das Eröffnungsstück Reaper. Das ganze Album hat diese elegante und emotionale Mischung aus Jazz, Barockpop, Indie und R&B. Die Songs lassen sich Zeit, dehnen sich förmlich aus. Das hat auf Albumlänge eine befreiende, fast psychedelische Wirkung.
1: Das kennt man ja schon vom ersten Album Blood. Wie klingt die neue Platte im Vergleich dazu?
0: Auf dem neuen Album So Help Me God hat Kelsey Lu den Sound deutlich weiterentwickelt. Die atmosphärischen Produktionen werden mehrfach von Elektronik unterbrochen, meist gegen Ende der sehr langen Songs, manche sind sogar so um die 7 oder 8 Minuten lang, mal unterbrochen durch eine 80s Drum-and-Bass-Machine, mal durch einen Techno-Beat oder durch einen Drum-and-Bass-Beat.

0: Das Album haben ja auch noch ein paar andere Artists supported.
1: Genau, Superstar-Produzent Jack Antonoff hat mitproduziert. Der ist ja eigentlich bekannt für seine Arbeit mit Taylor Swift und Lana Del Rey. Dann Kamasi Washington, der Star der neuen Jazz-Szene, und UK R&B-Sänger Sampha, die haben beide mitgeschrieben an den Songs. Und Kim Gordon ist mit dabei, früher Sonic Youth, die hat Gitarre gespielt. So Help Me God klingt wie die vollendete Vision von Kelsey Lou, vom weiterentwickelten avantgardistischen Klang bis zum gedanklichen Überbau. Kelsey Lou ist streng als Zeugin Jehovas erzogen worden und mit 18 von zu Hause abgehauen. So Helfe Mir Gott, so heißt der Albumtitel ja übersetzt, spiegelt das neueste Kapitel eben dieser spirituellen Reise wieder. Auf dem Albumcover ist Kelsey Lou als gefallener Engel zu sehen, von dessen Flügeln nur noch die Knochen übrig sind.
0: Ganz schön dramatisch. So Help Me God von Kelsey Lou ist out now und daraus spiele ich uns jetzt Reaper.

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1: Um 11 mit Lukas Haag. Beim Einkaufen könnte bald mehr Essen mit Gentechnik in den Regalen stehen. Das EU-Parlament stimmt nachher ab, ob die Regeln gelockert werden. Es wird mit Zustimmung gerechnet. Stefan Hase hat mehr.
2: Wenn alles so beschlossen wird, müssen gentechnisch veränderte Lebensmittel bald im Supermarkt nicht mehr gekennzeichnet werden. Und auch die sonst sehr aufwendigen Umweltprüfungen vor der Zulassung fallen weg. Befürworter sehen das neue Gesetz als Schlüssel, um im internationalen Wettbewerb besser mithalten zu können. Außerdem könnten Pflanzen durch Gentechnik besser auf den Klimawandel oder neue Schädlinge angepasst werden. Kritiker hingegen fordern, dass gentechnisch veränderte Lebensmittel erkennbar bleiben müssen.
1: Ein Verband sagt außerdem, dass das ein Nachteil für konventionelle Landwirte ist, weil sich große Konzerne ihre veränderten Lebensmittel dann auch leichter schützen lassen können. Der Verfassungsschutz in Bayern darf die AfD beobachten. Die Partei hatte sich vor Gericht dagegen gewehrt und hatte verloren. Danach wollte sie in Berufung gehen, das ist jetzt aber endgültig vom Tisch. Der Bayerische Verwaltungsgerichtshof hat die Berufung abgelehnt und das kann nicht mehr angefochten werden. Vielleicht erinnern sich noch manche daran. Vor 3 Jahren war ein Tauchboot auf dem Weg zum Wrack der berühmten Titanic. Panik implodiert. Die 5 Leute an Bord sind gestorben. Heute will eine kanadische Behörde einen Bericht dazu rausbringen, was damals genau passiert ist. Ein US-Bericht hatte schon viele Mängel an dem Boot festgestellt. Beim ersten WM-Spiel vom Iran gestern haben Fans im Stadion protestiert. Der Iran droht jetzt rechtlich gegen sie vorzugehen. Die Fans haben die iranische Nationalhymne nicht mitgesungen und kritische Sachen gerufen. Ein iranisches Nachrichtenportal schreibt, dass ihre Vermögen im Iran beschlagnahmt werden sollen. Viele wurden angeblich schon identifiziert. In Vietnam hat die Polizei mehr als 500 Katzen befreit. Ein krimineller Ring, der mit Katzenfleisch handelt, hatte sie von der Straße geholt und wollte sie fürs Essen töten. Eine Tierschutzorganisation sagt, es gab jetzt viele Freudentränen, weil Familien vermisste Katzen wiederbekommen haben. In Vietnam darf man Hunde und Katzen essen. Wer ihr Fleisch anbietet, braucht aber Genehmigung. Und das Wetter in Berlin ist es heute oft sonnig. In Bremen und NRW sind mehr Wolken unterwegs. Da können auch mal ein paar Tropfen runterkommen. Dazu in Berlin 23, in Bremen 23, in Berlin 24 und in Bonn 26 Grad. Morgen deutlich wärmer. In NRW sind bis 33 Grad drin. Dazu mehr Sonne und kaum Wolken. Der Freitag sieht genauso aus. Am Wochenende ist es zwar weiter heiß, aber es gibt Gewitter.
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3: Ihr habt's gehört, spätestens ab morgen werden wir wieder schwitzen. Gut, dass wir in Almania so viele Seen haben. Und gut, dass die Europäische Umweltagentur die Wasserqualität von Badestellen gecheckt hat und die sagt, Seen und Küsten in Deutschland, Griechenland, Bulgarien, Österreich und Dänemark haben fast alle eine Top-Wasserqualität. Ja, dann rein da.
4: Spring!
5: Okay.
6: Ah. So, ich bin jetzt drin. Oh, ist ganz schön kalt.

0: Cortes in Cosmo mit Go. Und wie feiert ihr euer Team an? Ja, so kann man sich auch wach halten, denn wach bleiben heißt es heute für viele in der afrodeutschen Community. Ghana spielt heute Nacht um 1 gegen Panama bei der Fußball-WM. Nicht dabei sein wird der Schlüsselspieler Thomas Partey, denn den haben die kanadischen Behörden nicht einreisen lassen. Christian Bongas aus dem Cosmo-Team. Solche Fälle haben wir zuletzt eigentlich aus den USA nur gehört. Warum jetzt auch Kanada?
1: Das liegt daran, dass Thomas Partey wegen 5-facher Vergewaltigung und sexueller Nötigung angeklagt ist. Die Tat soll der 32-Jährige vor rund 5 Jahren begangen haben. Erst im Februar, da kam eine weitere Anklage wegen 2 anderer Vergewaltigungen dazu. Thomas Partey selbst sagt, er sei unschuldig. Das Urteil in beiden Prozessen steht auch noch aus. Nach kanadischem Recht ist das aber egal, denn wer sich vor Gericht für solch schwere Vorwürfe verantworten muss, der darf da auch nicht einreisen.
0: Und das, obwohl das Außenministerium von Ghana ja noch offiziell Einspruch eingelegt hat.
1: Da hat das Land auf höchster diplomatischer Ebene versucht, den Mittelfeldstar doch noch zum ersten WM-Spiel zu bekommen. Die verweigerte Einreise, die wurde in einem Schreiben eine unglückliche Entscheidung genannt. Aber seit gestern Abend ist klar, Kanada bleibt beim Einreiseverbot. Kann auch gut sein, dass der Fall für Ausnahmen einfach zu pikant ist, denn bis der Prozess gegen Thomas Partey beginnt, da darf er sich den mutmaßlichen Opfern nicht nähern und keinen Kontakt aufnehmen.
0: Das heißt also, Partey darf definitiv nicht bei der WM mitspielen?
1: Na, jedenfalls nicht beim ersten Spiel seiner Mannschaft in Kanada. Bei den anderen beiden Gruppenspielen in Boston und Philadelphia, da dürfte er aber auf dem Platz stehen, denn die USA haben ihn ja schon einreisen lassen. Prozess hin oder her. Spannend könnte es allerdings werden, falls es Ghana als Gruppenzweiter in die K.O.-Runde schafft. Denn dann würde das Team in Toronto spielen, also in Kanada, wo Partey nicht einreisen darf.
0: Ja, da wird irgendwie teilweise auch mit zweierlei Maß dann in den ganzen Ländern gemessen, weil Probleme mit der Einreise bei der Weltmeisterschaft gibt es ja eben schon seit Wochen, allerdings da aus anderen Gründen.
1: Ja, vor allem bei den Reisen zum Hauptgastgeber USA. Zum Beispiel dürfte Schiedsrichter Omar Artan aus Somalia nicht ins Land rein. Die FIFA hatte Afrikas Schiedsrichter des Jahres nominiert, um WM-Spiele zu pfeifen. Doch die USA, die werfen ihm Terrorverbindungen vor, haben ihm am Flughafen von Miami also gesagt, ne, du darfst nicht rein. Belege für die Vorwürfe wurden aber nicht vorgelegt. Und in Trump-America, da gibt es aktuell 39 Länder, deren Bürger nicht oder nur unter verschärften Bestimmungen einreisen dürfen. Darunter also auch viele WM-Teilnehmer, Iran, Haiti, die Elfenbeinküste und der Senegal. Da dürfen gar keine Fans einreisen. Und für Fans aus Ghana, Marokko, Ägypten, Algerien, Tunesien und auch noch Ländern aus Südamerika, da ist es ebenfalls ziemlich kompliziert.
0: Wegen harter Einreisebestimmungen in den USA ist die Welt also nicht wirklich zu Gast bei Freunden. In Kanada darf Ghanas Mittelfeldspieler Thomas Partey nicht ins Land, weil er wegen mehrfacher Vergewaltigung angeklagt ist.
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0: Musik aus der Mongolei von Magnet Brain. Soul Mantra gehört bei uns in Cosmo. Made in China war früher ja ein Zeichen für nicht so Top-Qualität. Das hat sich längst geändert und China will noch mehr, und zwar uns als Touris gewinnen. Das kommunistische Land lockt mit Videos von futuristischen Megastädten und spektakulären Drohnenshows. Diese Videos kriegen Millionen Views auf Social Media. Wer hat diesen China-Hype denn am Ende wirklich ausgelöst? Das haben wir unseren Cosmo-Reporter in der Region, Benjamin Eisel, mal gefragt.
1: Das kann man, glaube ich, gar nicht so genau sagen. Vielleicht waren es alle so ein bisschen. Bislang hat Chinas Propaganda, muss man sagen, ja nicht so viel Erfolg gehabt. Die von oben staatlich von der kommunistischen Führung verordnete Propaganda. Und inzwischen funktioniert es von alleine, muss man sagen. Also viel dazu beigetragen hat sicherlich die visafreie Einreise für die meisten Europäer und auch für viele andere. Das spielt bestimmt eine große Rolle, dass es eben jetzt leichter ist, nach China zu reisen. Und vielleicht spielt auch ein bisschen mit rein, die USA war ja früher auch für viele ein tolles Reiseziel, da wollten viele hin. Da reisen inzwischen Leute nicht mehr so gerne hin. Unter anderem liegt das an Donald Trump, und da erscheint China vielleicht einfach ein bisschen freundlicher inzwischen.
0: Aber was kriege ich denn da? Insta-Momente oder doch mehr Kultur und Geschichte?
1: Ja, man kann beides bekommen. Man kann hier sehr viel bekommen. Klar, Chongqing ist natürlich ein Ort, der sich ganz toll auf Social Media inszenieren lässt. Und man muss auch sagen, China ist ein Land, wo viele Touristenspots eben auf solche Foto-Ops, sage ich mal, ausgelegt sind, dass man eben besonders tolle Fotos machen kann. Denn die Chinesinnen und Chinesen machen das auch gern. Aber es gibt Natur, es gibt Filmkulissen, es gibt natürlich auch Geschichte. Hier in Peking zum Beispiel, Stichwort Mauer und verbotene Stadt. Und das ist mir immer ganz wichtig, es gibt ganz, ganz tolles Essen.
0: Oh ja, das ist mir auch immer sehr wichtig im Urlaub. China gibt sich also weltoffen und modern. Gleichzeitig gibt es aber eben Themen wie Überwachung und Zensur. Merkt man davon was als Besucher?
1: Ich würde sagen, die meisten bekommen davon relativ wenig mit. Klar, man sieht ja überall die Überwachungskameras, denn die sind überall. Aber im Normalfall ist man eben als Tourist nicht davon betroffen, und man gewöhnt sich auch schnell dran. Und die Internetzensur, Stichwort Great Firewall, die kann man super einfach inzwischen mit eSIMs umgehen. Leider gibt's, muss ich sagen, leider viele Influencer, die sagen, ich habe das wahre China erlebt und das ist hier ganz toll und ganz sicher, und man, hier wird niemand unterdrückt, und was euch die Medien erzählen, das stimmt alles nicht. Und das finde ich schwierig, denn ja, China ist toll und beeindruckend, das finde ich auch, aber nur weil ich das nicht sehe, heißt das ja nicht, dass es nicht existiert. Und ganz klar ist China einer der größten Verletzer von Menschenrechten nach wie vor. In Xinjiang beispielsweise oder in Tibet werden nachweislich Minderheiten unterdrückt. Und wer eine andere Meinung hat als die Staatsführung und die verbreitet, bekommt auch häufig Probleme. Und China ist beispielsweise auch das Land weltweit, das die meisten Menschen hinrichtet. Diese Dinge existieren weiter, auch wenn man hier eine tolle Zeit und einen tollen Urlaub haben kann.
0: Also, komischer Beigeschmack, gleichzeitig liegt ihr voll im Trend, wenn ihr Urlaub macht in China.
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0: fast haben wir ihn schon geschafft. Die Fußball-WM connectet ja Menschen von Boston bis Bagdad. Im wahrsten Sinne des Wortes, Leute. Heute Nacht hat die irakische Nationalmannschaft in Boston zum ersten Mal seit 40 Jahren wieder eine WM gespielt gegen Norwegen. Cosmo-Reporter Gianluca Delbach ist deswegen nach Duisburg gefahren und hat das Spiel mit jemandem geguckt, der so eine WM seines Heimatlandes noch nie miterlebt hat.
1: Ich bin Salem Alilias, 25. Ich komme ursprünglich aus dem Irak, lebe seit 10 Jahren in Deutschland. Jetzt gemeinsam gucken wir alle Fußball, das Spiel zwischen Irak und Norwegen. Fußball bedeutet für meisten Iraker nicht nur ein Ball, das ist mehr als ein Ball. Das verbindet alle Menschen, weißt du, das sieht man Leben in dieser Sportart. Irak, da herrscht Vielfalt in zum Beispiel in Nationalitäten, Religionen, Weltanschauungen. Und da hat man immer Unterschiede und immer Uneinigkeiten. Aber ich sage immer, Fußball ist das einzige Sache im Irak, was alle zusammenbringt. Seit ich in Deutschland bin, habe ich immer versucht, die guten Seiten von Irak zu zeigen. Weil es gibt nicht nur Negatives über Irak, es gibt auch positive Seiten. Und hier in Deutschland redet man immer von Vielfalt, Vielfalt, Akzeptanz, Akzeptanz. Und genau das sieht man zwischen irakischer Bevölkerung. Und hier in WM, das wird gezeigt. Und das ist das Schönste daran.
2: In Boston steigen der Irak und Norwegen in das Turnier ein. Die favorisierten Norweger sind erstmals seit 1998 wieder bei einer WM dabei.
3: Das ist mal schnell und gut gespielt. Erling Haaland, 1-0 Norwegen.
1: Ja, meine Damen und Herren, jetzt ist die 32. Minute. Norwegen führt 1-0, aber wir haben noch Hoffnung. Ich habe einen Satz gelernt, dieser 10 Jahren. Hoffnung stirbt zuletzt.
3: Es ist toll gespielt. Der Chipball nicht schlecht. Und der Kopfball noch besser. Ayman Hussein.
4: Rakete, Rakete, Rakete.
1: Ja, habe ich euch gesagt, ne?
2: 45 plus 5. Die Iraker halten voll dagegen, haben Chancen zum erneuten Ausgleich. Die beste vergibt Alamadi.
1: So, jetzt ist Halbzeit. Leider, Norwegen führt immer noch. Ich finde unfair, aber Ball ist rund. 90 Minuten, aber wir haben noch Hoffnung.
2: Letzter Angriff des Spiels. Christian Torstvedt sorgt für den Endstand. 1-4. Norwegen gewinnt klar, aber es entspricht lange nicht dem Spielverlauf.
1: So, meine Damen und Herren, wir sind jetzt am Ende gekommen. Leider 4-1 für Norwegen, aber trotzdem, Irak hat gut gespielt und wir haben hier Spaß gehabt. Wir haben gut gegessen, ja, zusammen gelacht und schöne Zeit gehabt.
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0: Yad Cosmo am Mittwoch. Für die alevitische Community heißt es gerade fasten und aufs Ashure-Fest warten. Da gibt's dann die leckere Ashure-Suppe. Bis dahin darf verzichtet werden auf das, was man möchte. Daher, ja, weil es ja viele auch eben dann so machen, dass sie nichts trinken. Jetzt bitte kurz hinhören, falls ihr damit macht.
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0: Also nicht hinhören jetzt. Es gibt nämlich lecker Käffchen. Und wer auf dem Balkan den besten Kaffee zubereitet, darüber wird gestritten. Wir reden natürlich von dem klassischen osmanischen Kaffee in Djezve zubereitet. Das ist so ein Henkeltöpfchen aus Kupfer. In Bulgarien heißt der Kaffee übrigens türkischer Kaffee. In Griechenland griechischer. Wie denn sonst? Und in Bosnien natürlich bosnisch. Serviert in mini kleinen Tässchen, gehört dazu zu den gastronomischen und kulturellen Symbolen Bosniens. Und heute kriegt unser Costa auch einen frisch aufgetischt, zubereitet von Aida, die aus Banja Luka in Bosnien stammt. Ja, und was darf beim Kaffeetrinken natürlich nicht fehlen? Ja, eine Portion Wahrsagerei.
2: In Bosnien kommt man an Kaffeetrinken nicht so einfach rumherum, ne?
3: Keine Chance. Keine Chance. Kaffee wird zu allem serviert, bei allen wichtigen Gelegenheiten, bei guten Sachen, bei schlechten Sachen.
2: Du hast eine bestimmte Technik gehabt, die ich aber nicht kannte.
3: Wie wir das so bei mir in der Familie machen, ist, dass wir das Pulver in die Djezva machen, also in den Behälter.
2: Du hast den erstmal drin angeröstet, ohne Wasser.
3: Ein bisschen, damit es ein bisschen Wärme bekommt. Und dann mache ich kochendes Wasser rein und rühre dabei. Und dann lasse ich den immer so ein bisschen hochsteigen bis zur nächsten Stufe. Und dann musst du so ein paar Mal, du hast gesagt, deine Mama sagt...
2: Dreimal.
3: Genau, manche machen es mehr, je nachdem, wie viel man schafft. Ich mache es einfach so nach Gefühl.
2: Ich habe jetzt auch zum ersten Mal gesehen, dass man den bosnischen Kaffee in diesem Fall mit Milch trinkt.
3: Ja, vielleicht würden mich einige dafür steinigen, ich weiß es nicht. Aber ich bin so, dass ich schon ein bisschen auch Milch brauche. Dann habe ich auch so eine kleinere Djezva für Milch und dann mache ich das warm und dann mische ich das.
2: In Bulgarien ist es immer so, dass wenn man türkischen Kaffee macht, dann ist das immer mit Kaffeesatzlesen verbunden. Wird das wahr, was man so beim Kaffeesatzlesen voraussagt?
3: Sehr viel Interpretationsmöglichkeiten und sehr viel Deutungsmöglichkeiten. Ich sehe eine 3, es könnte was sein in 3 Tagen, in 3 Wochen oder in 3 Monaten oder in 3 Jahren. Und irgendwas davon wird schon eintreffen. Kaffee trinken ist ein Ritual, es ist ein Zusammenkommen. Bei mir in der Familie hieß es immer, einmal am Tag muss irgendwie, haben wir zusammen Kaffee getrunken. Und dann haben unsere Eltern immer gesagt, egal was es ist, erzählt uns, wie es euch geht. Und auch wenn ihr das Schlimmste vom Schlimmsten gemacht habt, bei einem Kaffee und bei einem guten Gespräch können wir das lösen. Als wir kleine Kinder waren, wenn meine Eltern bei meinen Großeltern Kaffee getrunken haben, durften wir mit an den Tisch. Wir haben dann auch in dem Filjan haben wir Milch bekommen. Mit so ein paar Tropfen Kaffee, damit wir einfach mit am Ritual teilnehmen. Und je älter wir wurden, desto mehr Kaffee wurde es und desto weniger Milch. Aber bei mir ist die Milch dann noch geblieben.

0: Also ich finde, man muss auch über sich selbst lachen können. Jemand, der das perfektioniert hat, ist Alok. Alok ist non-binär, kommt aus den USA, hat Roots in Indien. Auf der Bühne verbindet Alok Poesie mit Comedy.
1: I'm Alok. And my preferred pronouns are he, he, ha, ha.
0: Ja, damit aus hi und she mal eben hi, hi, ha, ha. Aber Luke hat auch Verständnis für Menschen, die es nicht checken, wenn non-binäre Menschen mit anderen Pronomen angesprochen werden wollen.
1: Every morning during my sun salutation.
2: Jeden Morgen, wenn ich den Sonnengruß mache, atme ich 15 Sekunden tief ein, um mich daran zu erinnern, wie schwierig das für Heteros sein muss, they und them als Pronomen zu benutzen.
1: Don't laugh.
2: Hey, nicht lachen. Das ist echt ein großes Problem für diese Community.
0: Wenn ihr hören wollt, wie Alok es für sich schafft, aus Gender-Debatten Comedy zu machen, bleibt dran. Heute Nachmittag, kurz nach zwei, ist Alok zu Gast bei Kollegin Claudia Davino. Wir haben morgen früh wieder ein Date. Aufstehen mit Sumeda pünktlich ab 7. Es wird heiß, nicht nur, weil es über 30 Grad werden. Ciao.

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1: Um 12 Uhr mit Anne Basak. Heute geht eine neue Social-Media-Plattform an den Start, die vieles besser machen will, was bei Insta, TikTok und X nervt. W Social. Die Plattform soll eine Art europäisches Twitter werden. Mehr von Tim Esselmann.
2: Die Gründer erhoffen sich weniger Fake News, weniger Hass und mehr Kontrolle über die Daten. Um zum Beispiel zu erreichen, dass nur echte Menschen und keine Bots auf der Plattform unterwegs sind, muss man beim Registrieren seinen Perso zeigen. Die Daten sollen aber nicht auf Servern gespeichert werden. Auch sonst soll der Datenschutz sich an EU-Regeln halten. Die Server der Plattform stehen alle in Finnland. Inhaltlich geht's bei W Social vor allem um kurze Texte. Die Plattform wird also eher eine Alternative zu X als zu Insta und TikTok. Fachleute sind auch deshalb unsicher, ob W Social wirklich die breite Masse erreichen wird. Auch, dass man nichts anonym posten kann, könnte manche abschrecken.
1: Im EU-Parlament geht's heute um gelockerte Regeln beim Einsatz von Gentechnik. Bestimmte Lebensmittel, die damit erzeugt wurden, sollen nicht mehr gekennzeichnet werden müssen. Außerdem sollen Umweltprüfungen im Vorfeld wegfallen. Eine Mehrheit der EU-Länder hat die Pläne schon abgesegnet. Heute stimmt das EU-Parlament ab. Die Feuerwehr in Bremen hat 5 Menschen aus einem brennenden Haus gerettet. 3 von ihnen waren bereits in den Dachbereich des Wohnhauses geflüchtet. 2 weitere wurden aus dem Inneren gerettet. Alle 5 kamen leicht verletzt in Krankenhäuser. Warum das Feuer in Bremen ausgebrochen ist, ist noch unklar. Jetzt geht's um was, das viele an ihre Kindheit erinnern dürfte, um Spielzeug. In der Branche gibt's nämlich eine größere Übernahme. Die Spielefirma Ravensburger übernimmt die Mehrheit am Plüschtierhersteller Steiff. Damit gehen 2 der bekanntesten deutschen Spielzeugmarken zusammen. Ravensburger ist zum Beispiel für Klassiker wie Memory bekannt. Steiff gilt als Erfinder der Teddybären. In Japan ist der Chef eines Schiffunternehmens zu 4 Jahren Haft verurteilt worden, wegen eines Unglücks vor 4 Jahren. Damals war ein Ausflugsschiff gesunken, mindestens 20 Menschen kamen ums Leben, 6 weitere gelten seitdem als vermisst. Die Richter sagen, dass eine Luke nicht gesichert war und das Schiff deswegen gesunken ist. Und noch Fußball-WM. Unsere Nachbarn aus Österreich feiern schon in der Vorrunde einen besonderen Erfolg. Sie haben das erste Mal seit 36 Jahren wieder ein WM-Spiel gewonnen. Mit einem 3:1 gegen Außenseiter Jordanien. Das Land war vorher wiederum noch nie bei einer Fußball-WM dabei. Und das Wetter. Berlin bekommt am meisten Sonne ab, in Nordrhein-Westfalen und Bremen mehr Wolken und es kann auch schauern. Dazu in Bremen bis 23 Grad, in Berlin 24 und in Gelsenkirchen 25 Grad. Morgen dann viel Sonne und deutlich wärmer, in Berlin bis 27, in Bremen 27, in Berlin 29 und in Nordrhein-Westfalen sogar bis 33 Grad. Am Wochenende wird's heiß mit Hitzegewittern.
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1: Um 13 Uhr mit Anne Basak. Die Zahl judenfeindlicher Vorfälle bleibt in Deutschland hoch. Im Vergleich zu 2022 vor dem Hamas-Überfall auf Israel und dem Gazakrieg hat sich die Zahl verdreifacht auf mehr als 8.700. Mehr von Pauline Peters.
2: 2025 wurde ein Höchststand antisemitischer Vorfälle registriert. Also körperliche Gewalt gegenüber Juden und Jüdinnen, aber auch Beschimpfungen. Inzwischen findet der Hass immer öfter auch auf Social Media statt. Rund ein Viertel der Taten passierten online. Betroffenen nimmt das einen Rückzugsort. Sie müssen sich immer mehr Gedanken darüber machen, ob sie ihren Glauben überhaupt im Internet teilen wollen. Letztes Jahr gab es außerdem so viele rechtsextreme Taten wie noch nie. Die Politik reagiert besorgt. Der Antisemitismusbeauftragte Felix Klein fordert, dass wir hinschauen und solchen Aussagen widersprechen.
1: Der Verfassungsschutz in Bayern darf die AfD beobachten. Die Partei hatte sich vor Gericht dagegen gewehrt und hat verloren. Danach wollte sie in Berufung gehen, das ist jetzt aber endgültig vom Tisch. Der Bayerische Verwaltungsgerichtshof hat die Berufung abgelehnt und das kann nicht mehr angefochten werden. In Europa gibt's jetzt eine weitere Alternative zu X. Die Plattform W Social startet. Ein Unterschied zu anderen sozialen Netzwerken ist, dass man bei der Registrierung seinen Perso zeigen muss. Eine der Gründerinnen sagt, was dann passiert.
3: Sofort nach der Verifizierung werden die Daten gelöscht. Wir bekommen nur einen langen, verschlüsselten Hashed-Token, der sagt, Nutzer 123 hat sich gerade angemeldet, ist über 18, kommt aus Deutschland, ist ein Mensch.
1: Durch weniger Anonymität soll es bei W Social weniger Bots und Hasskommentare geben. Und wir schauen noch nach Rheinland-Pfalz. Da ist eine illegale Fabrik für Zigarettengeschichte. Der Zoll geht davon aus, dass dort mehr als 80 Millionen Zigaretten hergestellt worden sind, um sie steuerfrei zu verkaufen. Alleine 10 Millionen wurden auch in NRW gefunden, in einer Lagerhalle in Aalen im Kreis Warendorf. 4 Tatverdächtige sind festgenommen worden. In Köln darf man ab morgen kein Wasser mehr aus Bächen abfüllen. Es sei zu trocken und viele Becher jetzt schon ziemlich oder komplett leer. Die Regel gilt bis Ende Oktober. Kostenlos nach Polen. Das geht für 30.000 Leute aus Deutschland zwischen 18 und 27 Jahren. Deutschland und Polen verschenken Bahntickets, um ihre Freundschaft zu feiern. Bewerben kann man sich ab September. Die Reise kann ab November starten bis Oktober 2027. Die Aktion läuft auch andersrum. 30.000 Deutschland-Trips gibt's für junge Polinnen und Polen. Das Wetter, viel Sonne heute in NRW und Bremen, aber auch mal Wolken und Schauer. Dazu in Bremen 23, in Berlin 24 und in Krefeld bis 25 Grad. Morgen überall sonnig und es wird heiß, dann in Bremen 27, in Berlin 29, in NRW bis 33 Grad. Am Wochenende noch wärmer und dann kommen auch Hitzegewitter.

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1: Um 14 Uhr mit Anne Basak. Erstmal geht's um Gemüse, etwa Tomaten, die besser schmecken, Salat, der nicht so schnell welkt und Getreide, dem Schädlinge nichts ausmachen. Sowas ist mithilfe von Gentechnik möglich. Das EU-Parlament hat heute dafür gestimmt, die Regeln in der Landwirtschaft zu lockern. Mehr von Tim Esselmann.
2: Das Wort Gentechnik löst bei manchen ein mulmiges Gefühl aus, vor allem wenn es um unser Essen geht. Fachleute sagen, dass die Verfahren inzwischen viel sicherer sind als früher und bestimmte Techniken im Prinzip nur biologische Prozesse nachahmen. Diese Verfahren sollen jetzt in der EU leichter möglich sein. Die angebauten Pflanzen müssen nicht so streng überwacht und auch im Supermarkt nicht gekennzeichnet werden. Für Pflanzen, in die fremde Gene eingesetzt werden, gelten weiter strenge Regeln. Schon jetzt landet genverändertes Gemüse auf unseren Tellern, denn wir kaufen zum Beispiel viel Soja aus den USA und Brasilien für Tierfutter, wo bestimmte Gentechnikverfahren schon länger erlaubt sind.
1: Und auch dem hier hat das EU-Parlament sein Go gegeben. Menschen ohne Bleiberecht dürfen in Abschiebezentren außerhalb der EU gebracht werden, auch Kinder. Und zwar dann, wenn sie nicht direkt in ihre Herkunftsländer zurück können. Wo genau, ist noch unklar. Mehrere Staaten in Afrika stehen im Raum. Menschenrechtler und manche Abgeordnete befürchten schlimme Bedingungen. Jüdische Menschen erleben in Deutschland weiter viel Hass, Angriffe und Beschimpfungen. Die Recherchestellen zu Antisemitismus haben letztes Jahr über 8.700 Fälle gezählt, fast so viele wie im Jahr davor. Diese Studienmacherin beschreibt einen Fall.
3: In einer Straßenbahn wurde ein Mann erst auf seine David-Kernkette angesprochen, dann schlug der Täter auf ihn ein und versuchte, ihn aus der Bahn zu zerren. Der Betroffene konnte sich wehren, wurde aber später erneut attackiert, wobei der Täter ihm die Kette vom Hals riss.
1: Deutlich gestiegen ist Judenfeindlichkeit auch online. Ein Viertel der Taten gab's da. Die Stadt Bonn versucht weiter, den Verkehr zu entlasten. Eine wichtige Autobahnbrücke im Norden ist ja gesperrt. Das führt zu Chaos auf den Straßen. Ab Montag soll es deshalb zwei neue Park-and-Ride-Parkplätze geben. Von denen aus soll man in verschiedene Stadtbahnen steigen können. Der Nahverkehr in Bonn ist schon kostenlos wegen der Brückenprobleme. Ein türkischer Fußballkommentator ist jetzt seinen Job los. Der Grund, er hat bei der WM mehrere Minuten lang die Fußballteams aus Neuseeland und Iran verwechselt. Der Kommentator korrigierte seinen Fehler zwar später, aber der Staatssender TRT hat ihm trotzdem gekündigt. Der Sender findet, jemandem mit 30 Jahren Berufserfahrung darf sowas nicht passieren. Das Wetter wird wieder sommerlich. In Berlin viel Sonne, in NRW und Bremen auch mal Wolken und ein paar Schauer. Dazu in Bremen bis 23, in Berlin und Gütersloh bis 24 Grad. Morgen überall sonnig und heiß. In Bremen 27, in Berlin 29 und in NRW bis 33 Grad. Danach noch wärmer und es kann Hitzegewitter geben.
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4: Einen wunderschönen guten Tag. Ciao ragazzi, heiß wird's in Cosmoland. Ihr habt's gerade gehört, es wird wieder sommerlicher. Juhu, endlich wieder planschen. Wer back in die Heimat fährt, der freut sich sowieso, denn Seen und Küsten, nicht nur hier in Deutschland, sind auch in Griechenland, Bulgarien, Italien, Dänemark, haben alle fast eine Top-Wasserqualität. Das hat die Europäische Umweltagentur gecheckt. Also, Benissimo, wir springen rein in diesen Mittwochnachmittag.
5: Spring!
4: Okay.
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1: Und da gehen wir in die USA. Da ist der Rapper Mystical verurteilt worden. Er hatte sich vorher schuldig bekannt. Dabei geht es vor allem um Vergewaltigung. Kai Brandz aus dem Cosmo-Musikteam. Mystical ist jetzt zu 20 Jahren verurteilt worden. Was sind die News dazu?
2: Ja, schon im März, da hatte Mystical eben auf schuldig plädiert. Und jetzt ist das Strafmaß verkündet worden. Eben wegen Vergewaltigung ist er von einem Gericht zu 20 Jahren Haft verurteilt worden. Theoretisch hätte ihm ja nach Gesetzeslage in dem Staat Louisiana auch eine lebenslange Haftstrafe gedroht, weil er aber im März ja mit seinem Schuldgeständnis einen sogenannten Plea-Deal eingegangen ist, gab es jetzt diese Haftstrafe von insgesamt 20 Jahren. Denn dadurch ist der Straftatbestand der Vergewaltigung etwas abgeschwächt worden und weitere Anklagepunkte wurden fallen gelassen. Ja, Mystical hatte 2022 eine Frau bei ihm zu Hause vergewaltigt und ist seitdem in Haft.
1: Ja, und da wird er auch noch länger bleiben. Mystical hat auch schon eine längere Gefängnishistorie, ne?
2: Ja, Mystical war schon verurteilter Sexualstraftäter. 2003 hat er auf schuldig plädiert wegen sexuellen Missbrauchs. Dafür saß er 6 Jahre in Haft. 2017 war er unter anderem wegen Vergewaltigungsvorwürfen für 1,5 Jahre im Gefängnis. Die Anklage ist dann 2020 fallen gelassen worden und zwischendurch gab es laut Medienberichten weitere Gefängnisaufenthalte, unter anderem, weil er gegen Bewährungsauflagen verstoßen hatte. Und im aktuellen Fall, da soll Mystical kurz vor dem Termin laut Medienberichten versucht haben, sein Geständnis zurückzuziehen. Das ist aber abgelehnt worden.
1: Mysticals Akte, also das, was er alles bisher gemacht hat, wird in das Strafmaß jetzt wahrscheinlich auch mit reingespielt haben. Als Musiker liegen seine erfolgreichen Jahre definitiv schon sehr lange hinter ihm.
2: Ja, er hatte seinen Karrierepeak in den Nullerjahren, unter anderem mit dem Hit Shake Your Ass, produziert von den Neptunes. Und in den frühen 2000ern, da ist er auch mehrmals für einen Grammy nominiert gewesen.
1: Und jetzt muss Mystical bis circa 2042 ins Gefängnis.
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0: with them time. 14:22 ist es.
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0: Was gibt es Besseres, als bei diesem wunderbaren Wetter raus auf die Wiese und einfach ein Buch mitnehmen zum Lesen? Lola liest heute mit dem Roman Schatten der Schuld von Leye Adenle. Ulrich, der Name ist Programm.
2: Ja, genau. Der Autor, der stammt aus Lagos, Nigeria, lebt aber heute in Land. Aber der Roman ist in Lagos angesiedelt. Das ist ein sehr kritischer und kreativer Gesellschaftsroman in Form von... Der ist erschienen im Interkontinental Verlag. Das ist eine Buchhandlung in Berlin. Das Team hat vor einigen Jahren entschieden, als Verlag aktiv zu sein, also eine Verlagsbuchhandlung. Mhm. Mit Blick speziell auf die afrikanischen Literaturen. Und da entdecken sie immer wieder tolle Schriftstellerinnen und Schriftsteller, wie halt Leye Adenle auch. Einmal mehr finde ich der Beweis, wie wichtig die Arbeit von kleinen Verlagen und Buchhandlungen jenseits des Mainstreams ist.
0: Und der Untertitel ist ein Lagos-Thriller. Welche Rolle spielt die Stadt?
2: Ja, eigentlich die Hauptrolle. Ne? Die Stadt ist wie so ein Lebewesen. Sie pulsiert, sie ist ständig in Bewegung. Es passieren 80 Sachen gleichzeitig. Und in ihr finden sich die Geschichten, die das ganze Land mit seiner komplexen Gesellschaft und seiner Politik erzählen. Eigentliche Hauptfigur ist aber Amaka. Sie ist die Tochter von einem Diplomaten, wohlhabend und auch im gewissen Sinne vor Gefahren geschützt. Trotzdem gerät sie immer wieder in sehr bedrohliche Situationen. Amaka hat nämlich eine NGO gegründet und kümmert sich um die vielen Sexarbeiterinnen, denen meist keine andere Wahl bleibt, als so mit dieser Arbeit ihr Überleben zu sichern. Und von da aus erzählt Leye Adenle von Macht, Korruption und Verbrechen in Nigeria für die Fälle, in die Amaka verwickelt wird.
0: Okay, sag nochmal ganz kurz, wer ist Leye Adenle?
2: Also er ist geboren und aufgewachsen in Lagos in Nigeria, hat zuerst da studiert, dann in London, dann ist er dort geblieben, lebt also heute noch in Großbritannien, England, ist Informatiker, hat viele Kurzgeschichten veröffentlicht und seit 2016 auch die Amaka-Trilogie mit diesen Kriminalen.
0: Ups, Kriminalroman, genau. Nolla liest heute mit dem Roman Schatten der Schuld von Leye Adenle. Gucken wir uns gleich genauer an hier in Cosmo.
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1: Jawohl, und Ulrich hat einen Roman dabei. Schatten der Schuld von Leye Adenle. Ein Kriminalroman, spielt in Lagos, Nigeria. Und Ulrich, du nimmst es nochmal direkt mit rein.
3: Ja, und mit ganz besonderer Bedeutung. Wir befinden uns in einem noblen Hotel in Lagos und da sind wir in einer richtig schönen Suite. Da ist Funke, die ist so Mitte 20 und schlägt sich als Sexarbeiterin durch. In dem Hotel trifft sie ihren Sugar Daddy, der heißt Pastor Frank. Der ist einer der Leiter von so einer großen christlichen Freikirche. Es klopft. Die Frau des Pastors wütet vor der Tür. Die beiden drinnen sehen nur eine Lösung. Sie kippen das Sofa um, ritzen unten das mit einem Brief auf. Funke kann sich im Sofa verstecken, dass der Pastor schnell wieder richtig hinstellt. Das Zimmer, der Streit geht weiter, obwohl keine Liebhaberin da ist, als es plötzlich nochmals klopft. Und dann kommen zwei Männer mit Waffen rein. Sie bringen den Pastor und seine Frau um. Funke bekommt das alles mit im Sofa zusammengekauert.
1: Genau, du bist gerade nicht in Lagos, sondern auf einer wunderbaren Insel in Griechenland. Aber du machst natürlich für uns deine tollen Buchtipps. Deswegen sorry, wenn du ein paar Aussetzer hast. Aber wir sind natürlich gespannt, wie jetzt Amaka dazu kommt, die zentrale Figur der Romane von Leye Adenle.
3: Also Funke hat Amakas Nummer, so wie viele Sexarbeiterinnen, und ruft sie aus dem Sofa raus an. Amaka ist eigentlich gerade in London beim Freund, holt sich vom letzten Fall, aber jetzt fliegt sie natürlich sofort nach Lagos und dann geht's richtig los mit dem Thriller. Verschiedene Typen machen Jagd auf Funke und auch auf Amaka. Worum es eigentlich geht: Korruption und zig Millionen an Schwarzgeld, das Pastor Frank im Auftrag verschiedener Begünstigter ins Ausland bringen soll, wegen neuer Antikorruptionsmaßnahmen der Regierung. Und so geht's mitten rein. Die Untiefen von Gesellschaft.
1: Oh je, Ulrich, gegen Ende habe ich fast gar nicht mehr gehört. Das, was bei uns auf jeden Fall hängen bleibt, ist eine absolute Buchempfehlung von dir. Schatten der Schuld von Leye Adenle. Ab jetzt auf jeden Fall unbedingt lesen. Und dir wünsche ich noch einen schönen Sonnentag auf dieser wunderbaren Insel in Griechenland.
3: Danke, danke. Und tut mir leid, erzähl du noch, wie toll dieser Roman ist.
1: Das werde ich gleich auf jeden Fall. Vor allem verschenke ich jetzt erstmal dein Buchüberraschungspaket, denn das kannst du auch aus der Pferde für uns stricken. 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

0: Wir sind's Cosmo um 20 vor 3. Schon total spät, ne?
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0: Und ich habe jetzt den entspanntesten und korrektesten Sacharbeiter der Welt am Telefon. Hallo Pablo.
2: Hi.
0: Du hörst Cosmo auf der Arbeit. Erzähl.
2: Ja, tatsächlich.
0: Ja, musstest du da sehr kämpfen mit deinen Kollegen?
2: Nee, das geht. Also wenn der Kollege nicht da ist, dann höre ich Cosmo, ansonsten muss ich leider Radio Essen hören.
0: Aber du hörst uns, das ist schön. Und dann machst du uns schön laut, so wie jetzt. Und korrekt auch, weil Mittagspause hast du schon gemacht oder noch nicht?
2: Nee, noch nicht. Ich habe heute ein bisschen später angefangen, deswegen mache ich auch nichts Verbotenes gerade.
0: Genau, und ich kann dir sagen, es ist gleich sowieso um 3 Uhr. Deine Eltern haben viel in Mexiko gelebt und haben dich deswegen Pablo genannt. In Mexiko essen die Menschen tatsächlich um 15 Uhr zum Mittag. Also von daher bist du gut in der Zeit, würde ich sagen. Und du liest super gerne, vor allem Klassiker. Was denn zum Beispiel?
2: Mhm. Ach, zum Beispiel, ich lese gerade Die Schatzinsel, aber ansonsten auch deutsche Literatur, Heinrich Heine und Co.
0: Ah, wow.
2: Aber auch Exotisches, also durcheinander.
0: Aha, also alles Mögliche. Ja, cool. Also kannst du eigentlich, bist du für alles offen für das Buch Überraschungspaket von Ulrich?
2: Oder soll Auf jeden Fall, ich lese alles.
0: Okay, also nichts irgendwie ganz Bestimmtes. Du scheinst mir sehr, sehr offen. Ja, wunderbar, ey. Ich wünsche dir ganz, ganz viel Spaß mit unserem Paket.
2: Ja, vielen Dank. Ich freue mich.
0: Und einen wunderschönen Nachmittag. Wohin gehst du noch in die Mittagspause? Weißt du da schon was?
2: Ja, zum Netto.
0: Also das heißt irgendwas, im Supermarkt einkaufen.
2: Genau.
0: Alles klar. Mach's gut, ciao.
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2: Ciao.

Was macht Bad Bunny jetzt? Ist er schon in Deutschland oder nicht? Dieses Wochenende spielt er ja in Düsseldorf. Bis gestern war er noch in Madrid. Wir spekulieren mal mit den Expertinnen hier bei mir im Studio. Er ist wahrscheinlich so ein Chill-Out-Tag noch in Madrid und kommt dann vielleicht morgen oder übermorgen. Wir halten euch auf dem Laufenden hier in Cosmo. Und Doja Cat jetzt für euch.

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1: Es ist 15 Uhr, ich bin Anne Barsack. In Deutschland wird Bargeld unwichtiger. Zum ersten Mal wurden letztes Jahr die meisten Zahlungen mit Karte gemacht. Mehr von Pauline Peters.
2: Der Trend ist eindeutig. Im letzten Jahr waren 55% aller Zahlungen mit Karte. Jede zehnte mit Handy oder Smartwatch. Und das, obwohl die Deutschen das Bargeld lieben. 4 von 5 Menschen geben bei der Bundesbankbefragung an, dass Bargeld nicht ganz verschwinden sollte. Die Studie zeigt, vor allem ältere Menschen bezahlen mit Bargeld. Egal, wie man es am liebsten hat, ein Großteil der Befragten findet es wichtig, dass Barzahlung möglich bleibt. Anders sieht es in den skandinavischen Ländern aus. Hier geht die Tendenz immer weiter weg von Münzen und Scheinen. Schweden ist dabei der Vorreiter. Dort wird zu 85% mit der Karte bezahlt.
1: In der EU werden die Regeln für Gentechnik gelockert. Es geht um Verfahren, die Obst, Gemüse und Getreide unter anderem haltbarer machen, aber nicht stark gentechnisch verändern. Solche Lebensmittel müssen im Supermarkt nicht mehr gekennzeichnet werden. Die Befürworter hoffen, dass mehr Sorten entwickelt werden, die zum Beispiel weniger Wasser brauchen und mehr Hitze abkönnen. In Polen ist vorgestern ein russischer Künstler auf offener Straße erschossen worden und jetzt schaltet sich der polnische Regierungschef Tusk in den Fall ein. Er sagt, alle Hinweise deuteten auf einen politischen Mord hin. Der Künstler war Gegner der russischen Regierung und hatte sich in seinen Bildern auch über Präsident Putin lustig gemacht. In Vietnam hat die Polizei mehr als 500 Katzen befreit. Ein krimineller Ring, der mit Katzenfleisch handelt, hatte sie von der Straße geholt und wollte sie fürs Essen töten. Eine Tierschutzorganisation sagt, es gab jetzt viele Freudentränen, weil Familien vermisste Katzen wiederbekommen haben. In Vietnam darf man Hunde und Katzen essen. Wer ihr Fleisch anbietet, braucht aber Genehmigung. Jetzt geht's um was, das viel an ihre Kindheit erinnern dürfte, um Spielzeug. In der Branche gibt's nämlich eine größere Übernahme. Die Spielefirma Ravensburger übernimmt die Mehrheit am Plüschtierhersteller Steiff. Damit arbeiten zwei der bekanntesten deutschen Spielzeugmarken zusammen. Ravensburger ist zum Beispiel für Klassiker wie Memory bekannt. Steiff gilt als Erfinder der Teddybären. Ein Jugendlicher ist mit 60 km/h auf einem E-Scooter vor der Polizei geflohen. Sie wollten den 16-Jährigen kontrollieren, aber der fuhr davon. Über das Kennzeichen konnte er gefunden werden. Der Roller war getuned. Jetzt erwartet den Jugendlichen aus Niedersachsen eine Strafe wegen Fahrens ohne Führerschein. Den braucht man, wenn man schneller als mit 20 km/h unterwegs ist. Und das Wetter. Berlin bekommt am meisten Sonne ab. In NRW und Bremen sind auch Wolken und Schauer unterwegs. Dazu in Bremen bis 23, in Berlin 24, in Köln 27 Grad. Morgen sonnig und deutlich wärmer. In Bremen 27, in Berlin 29, in NRW bis 33 Grad. Am Wochenende dann noch heißer und mit teils heftigen Gewittern.
3: Wir verstehen nur alles über 27 Grad. Fast 30.
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3: Bon après-midi, mes amis, all die ihr Sprachen liebt oder einfach nur gern Schulfranzösisch raushaut. Das dachte sich wohl der Kommentator vom WM-Spiel Frankreich gegen Senegal gestern Abend wohl auch.
4: Die Franzosen bekommen ein erstes Amuse-Gueule, Frankreichs Konterabsicherung zu laissez-faire. Und jetzt wird's ulala. Und jetzt kommt Mr. Nonchalant. Mandy rettet magnifique. Jetzt dominiert Frankreich. La Musique. Drin! Ausgleich! Mais non! Jacksons Abschluss trotzdem très chic.
3: Ja, wir sagen merci pour rien oder wie ein echter Franzose sagen würde.
5: Schade, sehr schade.
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0: Ende nervt sie, aber ich liebe es, wenn plötzlich in Songs gegen Ende einfach so Dialoge auftauchen, wie bei Macmillan Empire of the Sun, des Bins in Cosmo. Schöne Mittwochnachmittag, Cosmo. Land, gute Nachrichten für alle, die Comedy- und Poesie-Fans sind. Denn Comedy und Poesie, die passen super gut zusammen. Bei Comedy-Persönlichkeit und Queer-Aktivist Alok. Wir haben vor der Sendung mit ihm gesprochen und schon die Begrüßung, finde ich, zeigt, wie Alok so drauf ist.
1: Hey everyone, my name is Alok, as in tell me a joke.
2: Hi Cosmo, ich bin Alok, wie in Erzähl mir einen Joke, Alok, oder die Lokomotive, Choup Choup. Und ich bin Comedian, Dichter, Schauspieler, ein Künstler aus New York, reise aber eigentlich die ganze Zeit durch die Welt. Jetzt bin ich gerade zu Hause, mache eine kurze Tourpause und meine Kunst und Arbeit thematisieren hauptsächlich Themen wie Gender, Zugehörigkeit und der Zustand des Menschen. Das heißt, ich beobachte, was das heißt zu leben.
1: I just observe what it means to be alive.
0: Alok arbeitet also nonstop, ist gerade auf World Tour mit einem neuen Stand-Up-Programm. Vor 2 Wochen ist in Berlin aufgetreten und jetzt halt eine Pause.
1: It's weird to have a break because I'm so used to like...
2: Es ist komisch, gerade Tourpause zu machen, weil ich so dran gewöhnt bin, dass jede einzelne Stunde meines Tages und Lebens durchgeplant ist. Also ich bin gerade einfach etwas überfordert, bin meistens zu Hause, liege hauptsächlich rum und prokrastiniere es, meine Koffer auszupacken, weil ich in 2 Wochen ja eh wieder los auf Tour muss. Aber ich treffe gerade auch viele Menschen, die ich wegen der Tour echt lange nicht gesehen habe.
0: Ja, und dann auch noch Cosmo-Interview einfach dazwischen machen. Zack, Pause, wunderbar genutzt. Würde ich sagen. Wie wird man überhaupt Dichter oder Poet und geht damit auf die Bühne?
1: So, I started writing poems from a very young age.
2: Ja, also ich habe schon als Kind angefangen, Gedichte zu schreiben. Ich wusste nicht, dass das Poesie ist. Ich habe es gemacht, um meine Gefühle auszudrücken. Als ich dann auf die Uni gegangen bin, habe ich eine Poesiegruppe auf einer Bühne auftreten sehen und war sofort verliebt. Die haben über Themen gesprochen, die nicht oft eine Bühne erhalten. Also so Themen wie Rassismus, Homophobie, mentale Gesundheit, Trauer, Tod, Sucht. Und dann habe ich mich einfach bei denen beworben und wurde angenommen. Dann habe ich auch angefangen, Gedichte auf der Bühne vorzutragen und wurde plötzlich von anderen Unis und Veranstaltungen gebucht, um dasselbe dann dort zu tun. So habe ich angefangen, rumzutouren und Poesie-Shows zu spielen. Dann hat es sich halt sehr schnell ergeben, dass ich zwischen den verschiedenen Gedichten plötzlich irgendwie Witze improvisiert habe, weil einige meiner Gedichte schon harte Themen behandelt haben.
0: Tja, und so hat sich das dann einfach so entwickelt. So ist die Kombi entstanden, mit der Alok berühmt geworden ist, Comedy und Poetry nämlich, inklusive krasser Outfits, bunt, voller Muster und vor allem geschlechterübergreifend. Frage ist, ändert sich der eigene Fashion Sense mit dem Fame?
1: Yeah, that was always there. So, from his early...
2: Ja, nee, den hatte ich schon immer. Auch als ich angefangen habe, mich selbst einzukleiden, habe ich eigene Outfits kreiert und dann bis zum Uni-Alter habe ich so weitergemacht und hatte dann irgendwann sogar einen eigenen Style-Blog online und fand es einfach sehr interessant, Outfits zusammenzustellen. Was ich dabei dann bemerkt habe, ist, dass das Geschlechterdenken einfach ein Hindernis für Fashion und Schönheit wurde. Ich selbst habe in der Männer- und Frauenabteilung geshoppt, einfach weil die Klamotten hübsch waren. Wenn ich schön sein oder ein Outfit stylen will, warum sollte ich dann nur in der Männerabteilung shoppen? Männerklamotten sind meistens so langweilig, dann wurde ich auch irgendwie richtig politisch mit dem Thema. Also warum unterteilen wir Klamotten in männlich und weiblich? Das hindert Menschen nur daran, sich selbst auszudrücken auf eine Art, wie es nur mit Mustern, Farbe oder eben einer Silhouette geht. Auf der Bühne trage ich auch nur das, was ich in meiner Freizeit trage. Deswegen haben sich schon früher immer alle Leute, die ich kannte, für jede Party auch an meinem Kleiderschrank bedient, weil ich einfach immer so viele verschiedene hatte.
1: Kind of a performance or every day is an ability to dress up.
0: Ja, bei Alok findet ihr wirklich alles. Er verbindet Poetry und Comedy und bringt das Ganze auf die Bühne. Gleich mehr hier im Cosmo-Interview.

0: vor halb vier. Wow, liebe Leute. Heute mit einem ganz besonderen Gast. Alok nämlich, Comedy- und Poesie-Spoken-Word-Star und Queer-Aktivist aus den USA. Gerade auf World-Tour mit Zwischenstopp in Cosmo. Alok hat uns erzählt, warum in seiner Kunst dieser Comedy-Poetry-Mix so wichtig ist. Denn in der Stand-Up-Welt ist der Mix eher einzigartig.
1: Ich habe einfach gemerkt, dass mein Publikum nicht stundenlang irgendwelchen intensen Emo-Gedichten zuhören möchte. Also habe ich halt Witze improvisiert und hatte so viel Spaß dabei, dass sich sogar dann jemand in 2016, als ich in Helsinki war, jemand gemeldet hat und gefragt hat, ob ich Lust hätte auf ein Comedy-Open-Mic. Und ich habe mich selbst eigentlich nie als Comedian gesehen, wusste aber, dass ich schon witzig auf der Bühne sein kann. Und dann habe ich gesagt, ja klar, bin dabei. Und ich hatte so viel Spaß. Es hat sich angefühlt, als könnte ich all mein Poesiewissen auf Comedy übertragen, weil Poesie trainiert dich schon sehr, was Comedy-Timing angeht. Also wann mache ich eine Pause, wann muss die Punchline gesetzt werden und so weiter. In der Poesie kommt es auch sehr auf Timing und Pausen an. Bei einem Gedicht sind es nämlich nicht nur die Worte, die es ausmachen, sondern auch die Abwesenheit von Worten. So ist dann diese Hybridform entstanden, die ich halt mache. Es fühlt sich an, als würde ich Strophen voller Comedy schreiben und dadurch werden meine Gedichte etwas lockerer.
0: Und Emotionen wie Trauer und Freude gehen auch irgendwie Hand in Hand, oder?
1: Irgendwie ist es sehr problematisch, dass Menschen Poesie und Comedy als etwas Gegenteiliges sehen oder betrachten. Das spricht für eine größere kulturelle Krise, sag ich mal, wo Freude und Trauer auch als Gegenteile gesehen werden. Und das stimmt einfach nicht. Freude und Trauer bedingen sich gegenseitig. Zum Beispiel, wenn ich darüber nachdenke, den 80. Geburtstag meiner Großeltern zu feiern. Da ist so viel Freude darüber, dass ein Leben so lange gelebt und Wissen so lange weitergegeben werden konnte. Gleichzeitig ist da aber auch Trauer, weil das Leben auch bald enden wird und ich sie so vermissen werde, wenn sie nicht mehr da sind. Das Leben ist quasi wie eine Bar. Das Universum ist der Barkeeper und mixt hier verschiedene Gefühlscocktails zusammen und dann kriegst du die alle gleichzeitig serviert. Unsere Körper nehmen Trauer und Freude gar nicht als Gegenstücke wahr, aber die Gesellschaft tut es.
2: Sorrow and joy as oppositions. It's only our culture that does.
0: Schönes Bild mit dem Barmixer. Traurig und glücklich sein liegen eben näher beieinander, als viele von uns vielleicht denken mögen. Comedy und Poetry Superstar Alok. Alok erzählt gleich noch über Gender und Queerness hier in Cosmo.
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0: 37 ist es. Liebe Leute, wir sind mitten im Juni, mitten im Pride Month. Fragt mal US-Comedy und Poetry-Star Alok nach Pronomen und er antwortet.
1: I'm Alok. And my preferred pronouns are he, he, ha, ha.
0: Genau so, schon wieder ertappt. Bevorzugte Pronomen auf der Bühne, hihi und haha, aber tatsächlich benutzt Alok gar keine Pronomen. Kein er, kein sie, kein irgendwas. Darum geht es eben in der Kunst von Alok.
2: I think it's first important to say that the...
3: Also erstmal ist es wichtig zu sagen, dass das, was wir als männliche und weibliche Gender wahrnehmen und was uns beigebracht wurde, richtig internalisiert ist bei uns Menschen. Leider ist unser Wissen über Gender auch total inkorrekt. Es wurden Geschichten über Gender erzählt, die in spezifischen gesellschaftlichen Momenten hervorgekommen sind und sich so einseitig und binär in männlich und weiblich gefestigt haben. Es gibt viele Menschen auf dieser Welt, die mir zustimmen und die Existenz von Menschen anerkennen, die sagen, sie sind weder männlich noch weiblich. Leider wurden diese Communities in der Vergangenheit von Europa kolonialisiert, die ihnen dann die Idee von es gibt nur Mann und Frau aufgezwungen haben und gesagt haben, dass Mann und Frau in Kontrast zueinander stehen und dass Maskulinität über Femininität steht. Das sind alles Entscheidungen, die von der modernen Gesellschaft, sag ich mal, und der Politik getroffen wurden. Es macht mich traurig, dass wir darüber nichts in der Schule lernen. Deswegen laufen nämlich viele Gender-Gegner durch die Welt und verhalten sich wie professionelle Experten. Ich selbst sehe Gender mehr als kreative Kraft, eine Form von Selbstverwirklichung ohne Grenzen.
0: Alok ist gerade unterwegs auf Tour und das als sehr schildernde, bunte und laut queere Persönlichkeit. Queerfeindliche Angriffe werden statistisch gesehen immer mehr. Wir haben Alok gefragt, macht dir das Sorgen, wenn du auf Tour durch die ganze Welt bist?
2: Yes, absolutely. And it's a anxiety that
3: ja, auf jeden Fall. Das ist eine Angst, die ich immer mit mir trage. Solche Dinge passieren mir aus vielen Gründen. Ich werde oft irgendwie angegriffen, angegangen und werde oft als Bösewicht oder so dargestellt. Und damit muss ich mein Leben lang schon umgehen. Ich wurde auch ganz oft an Flughäfen von Behörden festgehalten und sogar verfolgt, wegen der Art, wie ich aussehe und mich präsentiere. Das ist schade, aber ich lasse mich durch sowas nicht von meiner Tour abhalten. Mir ist es wichtig, meine Community überall zu erreichen. Und ich glaube, dass meine Community auch überall ist. Das ist das Beste am Tourleben. Du kommst an all mögliche Orte. Und viele fragen dann sowas wie, was machst du als queere Person eigentlich in Kirgisistan? Und ich sag dann, wusstest du nicht, dass es auch in Kirgisistan andere queere Menschen gibt? Und selbst wenn sie nicht alle queer sind, es gibt viele wunderbare Menschen dort, die an Vielfalt und Leidenschaft glauben. Und genau die will ich da erreichen.
0: Jo, genau so, wie es eben eine queere Icon aus Leidenschaft halt tut. Alok im Cosmo-Interview exklusiv hat Alok mit uns gequatscht, obwohl voll busy mit Welttour. Alok, Global Comedy und Poetry Superstar. Happy Pride Month an alle.

0: Jawohl.
1: Ray ist gerade wirklich überall. Absolut zu Recht bei so viel kreativer Vision in Cosmo. Hello zusammen. Unsere Eltern würden sagen, was für ein Wunder. Na dann, hört mal genau hin.
2: 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Die Schlagzeile. Ein gelähmter Mann kann dank eines Computers sprechen. Die Details. Weil er an der Nervenkrankheit ALS leidet, hat der Mann in Nordamerika starke Lähmungen. Jetzt hilft ihm ein Computer, mit Freunden und Familie zu sprechen und sogar Vollzeit zu arbeiten. Seit dem Sommer 2023 nimmt er an einer Studie von Neurowissenschaftlern der University of California teil. Die Forschenden haben dem 45-Jährigen 4 Elektroden mit über 200 Kontaktpunkten direkt in die Hirnregion eingesetzt, die die Sprechbewegung steuert. Die Bedeutung. Das Besondere ist, dass der 45-jährige Amerikaner die Computer-Hirn-Schnittstelle seit 2 Jahren im Alltag benutzt und damit zufrieden ist. Er sagt selbst, zu über 90% liegt der Computer richtig. Denn dass Menschen in einer Laborsituation trotz Lähmungen mit einem Computer Worte formen können, die sie noch nie jemandem mitgeteilt haben, war schon vor einigen Jahren ein totaler Durchbruch in der Forschung. Dass der Mann jetzt aber morgens gerade einmal 20 Minuten Assistenz benötigt, bis das System gestartet ist, ist neu. Danach nutzt er es fast 20 Stunden selbstständig. So wird für ihn ein Alltag mit Mails schreiben, im Netz surfen und Wünsche und Bedürfnisse ausdrücken möglich. Auch wenn er motorisch weiter stark eingeschränkt ist, lebt er so in weiten Teilen einen fast ganz normalen Alltag.

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1: Um 16 Uhr mit Anne Barsack. Thema Fußball-WM. Letzte Nacht gab es keine großen Überraschungen. Die Favoriten Frankreich, Argentinien, Österreich und Norwegen haben ihre Spiele gewonnen. Aber ein Spiel aus der Nacht davor sorgt noch für Schlagzeilen. Das iranische Team hatte sein erstes Match, ein 2:2 gegen Neuseeland. Mehr von Tim Esselmann.
2: Wegen des Kriegs zwischen Gastgeber USA und dem Iran musste das Team nach dem Spiel direkt ausreisen. Einige Spieler sagen, sie finden den Umgang unfair. Angefeuert wurden sie nicht nur von Anhängern des Regimes, sondern auch Gegnern, etwa Iranern, die in den USA leben. Bei der Nationalhymne haben sie nicht mitgesungen und kritische Sachen gerufen. Das Regime will gegen sie vorgehen. Laut Staatsmedien sind schon mehrere identifiziert worden.
1: Kurz noch zu heute, da steht eine WM-Premiere an für das Team aus Usbekistan. Alles andere als eine Premiere gibt's beim Spiel Portugal gegen Kongo. Superstar Cristiano Ronaldo startet in seine 6. WM mit 41 Jahren. In Deutschland hat sich ein Trend an der Kasse ausgeweitet. Laut Bundesbank wurden letztes Jahr zum ersten Mal mehr Zahlungen mit Karte als mit Bargeld gemacht, 55%. Dieser Kaffeebesitzer zum Beispiel nimmt gar keine Münzen und Scheine mehr an.
3: Man muss abends kein Geld zählen. Man muss es nicht im Tresor lagern, man muss es dann nicht zur Bank bringen. Die Banken haben auch irgendwann noch eine Falschgeldprüfung eingeführt bei Münzgeld. Es produziert einfach auch Kosten. Und dann haben wir gesagt, wir probieren es einfach mal aus.
1: Aber bei einer Umfrage sagten 80%, dass sie es trotzdem wichtig finden, dass Bargeldzahlungen weiter möglich bleiben. In Italien hat eine Frau offenbar sexistische Straßenbahnfahrer gestoppt. Sie hatte beobachtet, wie einer von ihnen das Foto einer Mitfahrerin in eine WhatsApp-Gruppe gepostet hat mit dem Kommentar, das ist meine Süßigkeit für euch. Jetzt gibt's Ermittlungen. Die Männer sollen sich immer wieder Überwachungskameramaterial von Frauen zugeschickt haben. Gestern Abend ist ein 18-jähriger Autofahrer in Dortmund mit 100 km/h zu schnell geblitzt worden. Eigentlich waren 60 erlaubt, aber der Mann fuhr 160. Ein Beamter forderte den Fahrer zum Anhalten auf. Der raste fast ungebremst auf den Polizisten zu. Jetzt laufen Ermittlungen gegen ihn wegen eines illegalen Rennens und Gefährdung des Straßenverkehrs. Vor dem Brandenburger Tor in Berlin stand heute ein rosa Elefant. Damit wollte der Verein Yes We Cancer auf Krebs aufmerksam machen und die Erkrankung enttabuisieren. Der Gedanke, Krebs steht wie ein Elefant im Raum. Anlass ist die größte Krebskonferenz Deutschlands, die am Wochenende in Berlin stattfindet. Besucherinnen und Besucher können sich da kostenlos austauschen und vernetzen. Das Wetter den Abend über kann es in Bremen regnen, in NRW und Berlin meistens trocken und dazu in Paderborn und Bremen noch 21, in Berlin 23 Grad. Morgen dann überall sonnig, in Bremen bis 28, in Berlin und Bielefeld bis 30 Grad. Am Wochenende schwülheiß, es kann heftig gewittern.
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4: Wunderschönen guten Tag, ciao ihr Belli. Und ich habe was Wunderbares für euch, ein Geschenk, nämlich ein ganzes Festivalwochenende für Lau in einer halben Stunde für das Sonic Blue Reverse Festival und nur hier in Cosmo. Das ist doch mal eine bella Nachricht, oder?
5: Bella.
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0: Dieser Song hier heißt La Pétasse. Mon Dieu, sagen alle, die Französisch verstehen. Denn ja, La Pétasse heißt übersetzt die Schlampe. Ja, Aya versteht diesen Song als Selbstermächtigung. Im Song singt sie nämlich von einem Zickenkrieg. Aya Nakamura hat im Song eine Rivalin, die ihr den Freund ausspannt. Und jetzt schickt sie eben wütende Nachrichten auf Social Media, wie man das eben so macht. Im echten Leben hatte Aya Nakamura total viel Stress, und zwar mit Leuten, die sie rassistisch beleidigt haben, weil sie bei Olympia 24 in Paris gesungen hat. Aya erklärt, wie sie mit diesem Hass überhaupt klargekommen ist.
1: Die Kritik hat mich berührt, als ich gemerkt habe, dass sie sich gegen meine Familie richtet. Das war krass. Aber erst als ich gesehen habe, wie viele Artists mich daraufhin unterstützt haben, habe ich gemerkt, was für eine Welle diese Kritik geschlagen hat. Sie war weltweit ein Thema. Und man muss auch sagen, ich wurde nur so hart kritisiert, weil ich die Erste mit meinem Background bin, die so etwas geschafft hat.
0: Ja, jetzt ist sie ein französischer Superstar. Das muss ja erstmal jemand nachmachen. Aya Nakamura, unser Album der Woche, ist ihr Destiné Supremacy, ihr aktuelles Album. Alle Infos kriegt ihr kosmoradio.de. Jetzt für euch der Song La Pétasse.

0: Tippzettel gewagt. Wer hat denn so richtig getippt? Österreich, Jordanien 3-1, Norwegen, Irak 4-1. Wer hat's gewusst? Ja, und vor allem, wer hat denn so mitgetippt? WM-Zeit kurbelt ja bei vielen auch die Tipplaune an. Im Büro, mit Friends oder auch in echten Wettbüros. Der Deutsche Sportwettenverband, der schätzt, dass in Deutschland circa 1 Milliarde Euro während der WM verzockt werden. Cosmo-Reporter Benedikt Haupt ist da. Die meisten verlieren und nicht nur ein paar Euros. Aber bei manchen geht's so richtig ins Geld.
1: Ja, ich habe bei meiner Umfrage Vierrad aus Gummersbach getroffen. Der tippt aktuell nur noch privat, nicht mehr um Geld. Früher hat er aber mal online getippt.
2: Tatsächlich, ich war mal Online-Spieler, bis vor 5 Jahren. Ich habe 23 Mille gewonnen und die 23 Mille waren 2 Tagen wieder weg. Ich habe Urlaub mir gegönnt, aber auch verspielt viel.
1: Puh. Ja, man merkt, ne, es geht schnell bergauf, aber auch schnell wieder bergab. Er hat mittlerweile aufgehört, hat er gesagt, seine Frau ist schwanger, da will er einfach ein bisschen vernünftiger bleiben. Er hat aber auch bei Freunden miterlebt, die richtig, richtig große Summen verloren haben.
2: Es gibt Tage, da haben die 10.000, 20.000 Euro verzockt. Wir sind Dortmund gefahren, in die großen Hallen, nicht so kleine. Nicht ein Tag, 2 Stunden.
1: Wow. Für die Wettanbieter ist die WM einfach wie so ein zusätzlicher Monat, wo die richtig viel Geld verdienen. Auf der anderen Seite stehen dann natürlich die 1,3 Millionen Menschen, die in Deutschland eine Glücksspielstörung haben. Das hat eine Umfrage im letzten Jahr von der Uni Bremen rausgefunden. Und zu diesen 1,3 Millionen Menschen mit einem Glücksspielproblem, die haben dann nochmal ein Problem, kommen 3 Millionen mit einem problematischen Verhalten. Das ist also eine ganze Menge, die ja auch betroffen sind von diesem Problem.
0: Definitiv. Wer ist denn besonders anfällig fürs Glücksspiel?
1: Besonders gefährdet sind junge Männer, aber eben auch Menschen mit Migrationsbiografie. Die sind einfach tendenziell häufiger in schwierigen Lebenslagen. Deswegen sind sie allgemein anfälliger für psychische Erkrankungen und aber auch Sucht in dem Fall. Die Kritik an Sportwetten generell ist ja, sie verknüpfen Sport, der so total positiv ist, mit Wetten. Und das wirkt dann irgendwie so wie selbstverständlich. Bei dem Weltcup sieht man es jetzt ganz gut. Betano, der Wettanbieter, ist offizieller Partner der FIFA. Und bei Tipico, dem anderen Wettanbieter, da geht es noch weiter. Die übertragen selber die Fußballspiele. Dafür muss man aber dann auch ein Konto bei Tipico haben.
0: Okay, das heißt, die Wettanbieter pushen diese großen Sportevents. Heißt das dann andersrum auch, dass diese Fußball-WM jetzt nochmal bei vielen auch die Spielsucht triggert?
1: Also es gibt einen klaren Zusammenhang zwischen der Werbung für Glücksspiele und die Schäden, die dadurch entstehen. Kritiker fordern deswegen ganz arg ein Werbeverbot, zum Beispiel Gordon Emons, der leitet das Zentrum für Verhaltenssucht in Berlin.
3: Gerade in Verbindung mit Sport, am Anfang das auch verknüpft ist mit dem Gefühl, ich kenne mich aus im Sport, ich kenne meine Mannschaft. Und da gibt es quasi so eine Kontrollillusion. Ja? Man hat so das Gefühl, aber wenn ich mich gut auskenne, dann kann ich auch viel besser eine Wette platzieren.
1: Aber man darf nicht vergessen, es ist immer noch ein Glücksspiel, das süchtig machen kann. In der Beratungsstelle der Caritas Berlin, da sieht man direkt während der WM jetzt nicht unbedingt einen Anstieg von Leuten, die mehr Beratung in Anspruch nehmen. Das liegt aber einfach daran, dass bis man jemand in die Beratung geht, mindestens oder circa 10 Jahre vergehen, indem man ein problematisches Spielverhalten hat, hat mir Gordon eben uns gesagt.
0: Wow, jo Jungs, wenn ihr also merkt, dass sich bei euch alles nur noch ums Wetten dreht, dann gibt es zum Beispiel Online-Hilfe auf bundesweit-gegen-glücksspielsucht.de, ist auch eine Anlaufstelle für betroffene Angehörige.
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0: Treffen sich zwei Latinos, sind sie direkt eine Familie und singen die ganze Zeit davon, wie sie die ganze Nacht durchgefeiert haben bis 6 Uhr morgens und sich an nichts mehr erinnern. Davon singen die beiden Reggaeton-Superstars J Balvin aus Kolumbien und Farruko aus Puerto Rico in Cosmo. Und bevor die Hitze immer schlimmer wird und ihr nicht mehr wisst, was ihr eigentlich tun wolltet, schnappt euch schon mal ein Telefon.
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0: Ich setze euch nämlich auf die Gästeliste für ein ganzes Wochenende Festival mit diesen Sounds aus Westafrika.
2: Mua.

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0: Wobei, diese Sounds bringen uns direkt wieder in so einen entspannten Mut. Hallo Katrin.
1: Hallo.
0: Wie ist denn deine Lebenslage gerade? Eher entspannt oder eher so kribbelig aufgeregt?
1: Also am Telefon bestimmt kribbelig aufgeregt, aber insgesamt habe ich echt verdammt viele anstrengende Monate hinter mir, habe meine Mama so ein bisschen gepflegt, die war, ist jetzt verstorben.
0: Ui, okay.
1: Und ich hatte auf jeden Fall Ablenkung gebraucht. Irgendwas
0: war gut. Oh, das ist doch schön, aber da passt das Sonic Pluriverse Festival doch ganz wunderbar, oder? Hast du einen Bezug zu Westafrika?
1: Ich mag generell so Rhythmen, also Aha. Es kann auch so die lateinamerikanische Richtung sein, aber afrikanische Musik mag ich auch total gerne und ich habe eine Kollegin, die direkt neben mir am nächsten Stadttisch im Büro sitzt und die hat viele Jahre in Afrika gewohnt und hat uns so ein bisschen angesteckt damit.
0: Ach guck, und das heißt, würdest du die dann auch mitnehmen?
1: Oder? Also ja, das war so ein bisschen der Plan. Wenn man 2 Karten bekommen würde, würde ich mitnehmen.
0: Kriegst du auf jeden Fall. Ich stelle mir gerade vor, wie deine Kollegin dich anguckt und auch ganz laut schreit und happy ist, weil ihr beide hingehen werdet.
1: Also sie wird ausflippen, das weiß ich.
0: Noch klingt das ganz leise. Du bist die Bedachtere, du kannst dann die frohe Botschaft in die Welt schicken. Und außerdem wissen wir ja eh, dass Sounds aus Afrika sowieso in der ganzen Welt sind. Vom großen Kontinent in die Welt. Ihr werdet ganz viel Spaß haben. Habt einen wunderschönen Nachmittag.
1: Okay, ich bedanke mich.
0: Und bleib einfach in der Leitung. Wie schön. Ciao, ciao.
1: Tschüss.
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Jemaya. In Cosmo, gleich 10 vor 5 ist es, liebe Leute. Jetzt wird es ein bisschen offizieller. Ihr kennt das Staatsmusikchor der Bundeswehr. Das ist dieses Soldatenorchester, das bei Staatsbesuchen immer die Nationalhymne der Gastländer spielt. Seit der Verabschiedung von Angela Merkel wissen wir, die können auch Popsongs. Angie hatte sich an Nina Hagen gewünscht, wir erinnern uns. Genau so klang das da. Jetzt soll das Staatsmusikchor sich für noch mehr Sounds öffnen, Global Sounds nämlich. Genau genommen traditionelle türkische Musik mit der Langhalslaute Balama. Spielen sie türkische Klassiker wie das Lied Giriftar. Es handelt davon, in der Liebe völlig gefangen zu sein. Passt dann auch, ne? Dahinter steckt der Berliner Stabsunteroffizier Ali Ebabali. Er brachte die anatolische Langhalslaute ins Orchester und sagt, mein Opa hat gespielt, mein Onkel hat gespielt. Er ist als Kind damit groß geworden, irgendwie in die Wiege gelegt und das prägt. Tja, so ist Deutschland halt.

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1: Es ist 17 Uhr, ich bin Anne Basak. Die Zahl judenfeindlicher Vorfälle bleibt in Deutschland hoch. Im Vergleich zu 2022, vor dem Hamas-Überfall auf Israel und dem Gaza-Krieg, hat sich die Zahl verdreifacht auf mehr als 8.700. Mehr von Pauline Peters.
2: 2025 wurde ein Höchststand antisemitischer Vorfälle registriert. Also körperliche Gewalt gegenüber Juden und Jüdinnen, aber auch Beschimpfungen. Inzwischen findet der Hass immer öfter auch auf Social Media statt. Rund ein Viertel der Taten passierten online. Betroffenen nimmt das einen Rückzugsort. Sie müssen sich immer mehr Gedanken darüber machen, ob sie ihren Glauben überhaupt im Internet teilen wollen. Letztes Jahr gab es außerdem so viele rechtsextreme Taten wie noch nie. Die Politik reagiert besorgt. Der Antisemitismusbeauftragte Felix Klein fordert, dass wir hinschauen und solchen Aussagen widersprechen.
1: In Europa gibt es jetzt eine weitere Alternative zu X. Die Plattform WSocial startet. Ein Unterschied zu anderen sozialen Netzwerken ist, dass man bei der Registrierung sein Perso zeigen muss. Eine der Gründerinnen sagt, was dann passiert.
3: Sofort nach der Verifizierung werden die Daten gelöscht. Wir bekommen nur einen langen, verschlüsselten Hashed-Token, der sagt, Nutzer 123 hat sich gerade angemeldet, ist über 18, kommt aus Deutschland, ist ein Mensch.
1: Durch weniger Anonymität soll es bei WSocial weniger Bots und Hasskommentare geben. In 3 Monaten wird in Berlin das Abgeordnetenhaus neu gewählt und jetzt ist klar, welche Parteien antreten dürfen. Der Landeswahlausschuss hat 26 Parteien das Go gegeben, darunter auch kleinere wie die Mieterpartei oder die Hip-Hop-Partei Die Urbane. Die Parteien, die aktuell nicht im Berliner Parlament sind, müssen jetzt genügend Unterschriften sammeln, damit sie im September tatsächlich auf den Wahlzetteln stehen. Beim ersten WM-Spiel vom Iran gestern haben Fans im Stadion protestiert. Der Iran droht jetzt rechtlich gegen sie vorzugehen. Die Fans haben die iranische Nationalhymne nicht mitgesungen und kritische Sachen gerufen. Ein iranisches Nachrichtenportal schreibt, dass ihr Vermögen im Iran beschlagnahmt werden soll. Viele wurden angeblich schon identifiziert. Kostenlos nach Polen. Das geht für 30.000 Leute aus Deutschland zwischen 18 und 27 Jahren. Deutschland und Polen verschenken Bahntickets, um ihre Freundschaft zu feiern. Bewerben kann man sich ab September. Die Reise kann ab November starten, bis Oktober 2027. Die Aktion läuft auch andersrum. 30.000 Deutschland-Trips gibt's für junge Polinnen und Polen. Das Wetter. NRW und Berlin bekommen einen trockenen Abend mit Sonne. In Bremen kann es auch regnen. Dazu in Paderborn und Bremen noch 21, in Berlin 23 Grad. Morgen überall viel Sonne bei diesen Höchstwerten. In Bremen 28, in Berlin 30, in Mülheim 32 Grad. Am Wochenende wird es noch wärmer und es kann Hitzegewitter geben.
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4: Ciao, Raga, ihr habt es bei Anne gehört, es wird immer heißer und ich finde, jetzt wird es auch gerade so richtig schwül, oder? Lieblingsplatz wäre jetzt endlich Planschen. Wer back in die Heimat fährt, der freut sich auf jeden Fall, denn Seen und Meer haben fast alle eine Top-Wasserqualität. Zum Beispiel Griechenland, Bulgarien, Italien, Dänemark hat die Europäische Umweltagentur gecheckt und sagt, benissimo, also reinspringen, liebe Leute.
5: Springen!
6: Okay.
5: Ah.
7: So, ich bin jetzt drin. Oh, ist ganz schön kalt.
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0: Alliance Cosmic Try Again, 17:13 ist es, gleich Viertel nach 5. Mittwoch fast geschafft, mit lustigen Videos vielleicht. Snoop Dogg, den kennen wir ja alle als kalifornische Oldschool-Rapper-Legende, der so einige Nebenjobs hat, wie Cannabis und CBD verkaufen und Kaffee und Whisky auch. Und wir wissen, Snoop Dogg liebt Sport. Haben wir schon bei den Olympischen Spielen gesehen, egal ob Paris oder letztens noch in Mailand. Da habe ich viele Posts gesehen vom Mailänder Dom oder Snoop Dogg auf einer Skipiste. Und jetzt sowas wie Next Level. Auf Social Media geht ein Video viral, in dem Snoop Dogg bei einem WM-Spiel in den USA als Flitzer auf das Spielfeld rennt und dort von Sicherheitskräften festgenommen wird.
1: Yo, I'm at the World Cup out here in Inglewood. Watch this.
2: Wait a minute, is that Snoop Dogg? He's on the pit. Unbelievable scenes here in Inglewood.
0: Yo, voll unbelievable scenes. Das Video hat direkt 100.000 Likes. Was aber nicht gleich klar ist, das ist ein KI-Video. Ja, liebe Leute, wer genau hinguckt, der sieht das Spielfeld. Da stehen zwei Teams auf dem Feld. Das sind USA und Frankreich. Ja, und die, die es genau wissen, wissen, dass die noch gar nicht gegeneinander gespielt haben. Also, auch wenn wir Snoop Dogg ja so ziemlich alles zutrauen, checkt lieber nochmal die Videos, ob die echt sind oder fake. Im Netz finden wir nämlich auch einen Snoop Dogg als Reiter, als Basketballer, als Motorradfahrer. Liebe Leute, so viel Sport kann der jetzt nun auch wieder nicht.

Club Länder in Cospo. 17:23 ist es. Manche Artists nennen wir One Hit Wonder, wenn wir lange nichts mehr von ihnen gehört haben. Eine Stimme meldet sich jetzt zurück, das ist Kelsey Lu, non-binäre Künstlerin aus L.A., hat vor 7 Jahren ihr Debütalbum rausgebracht, unter anderem mit dieser Single hier, Due West.

0: Und damit hat sie 2019 so richtig eine Welle gemacht, also die Platte. Aber danach hat man wenig bis gar nichts von Kelsey Lou gehört. Jetzt ist das neue Album da und Marc Mühlenbrock aus dem Cosmo Musikteam sagt euch, wieso es so lange gedauert hat.
1: Ja, wahrscheinlich einfach deshalb, weil Kelsey Lou nicht an Marktmechanismen glaubt, lieber der Intuition folgt und die Zeit war für Kelsey anscheinend lange nicht reif. Kelsey Lou legt viel Wert auf visuelle Kunst und hat 2 Film-Soundtracks gemacht in der Zwischenzeit, das ist also auch ein Grund. Und auch das neue Album So Help Me God ist vom Sound her sehr cineastisch geworden.

0: das ist das Eröffnungsstück Reaper. Das ganze Album hat diese ja, elegante und emotionale Mischung aus Jazz, Barockpop, Indie und R&B. Die Songs lassen sich Zeit, dehnen sich förmlich aus. Das hat auf Albumlänge eine befreiende, fast ja psychedelische Wirkung.
1: Ja, und das kennen Fans ja schon vom ersten Album Blood. Wie klingt die neue Platte im Vergleich dazu?
0: Auf dem neuen Album So Help Me God hat Kelsey Lou den Sound deutlich weiterentwickelt. Die atmosphärischen Produktionen werden mehrfach von Elektronik unterbrochen, meist gegen Ende der sehr langen Songs. Manche sind sogar so um die 7 oder 8 Minuten lang. Mal unterbrochen durch eine 80s Drum and Bass Machine, mal durch einen Techno-Beat oder durch einen Drum and Bass Beat.

0: Ja, und das Album haben auch noch so ein paar andere Artists supported.
1: Genau, Superstar-Produzent Jack Antonoff hat mitproduziert. Der ist ja eigentlich bekannt für seine Arbeit mit Taylor Swift und Lana Del Rey. Dann Kamasi Washington, der Star der neuen Jazz-Szene, und UK R&B-Sänger Sampha, die haben beide mitgeschrieben an den Songs. Und Kim Gordon ist mit dabei, früher Sonic Youth, die hat Gitarre gespielt. So Help Me God klingt wie die vollendete Vision von Kelsey Lou, vom weiterentwickelten avantgardistischen Klang bis zum gedanklichen Überbau. Kelsey Lou ist streng als Zeugin Jehovas erzogen worden und mit 18 von zu Hause abgehauen. So Helfe Mir Gott, so heißt der Albumtitel übersetzt, spiegelt das neueste Kapitel eben dieser spirituellen Reise wider. Auf dem Albumcover ist Kelsey Lou als gefallener Engel zu sehen, von dessen Flügeln nur noch die Knochen übrig sind.
0: Uiuiui, ganz schön viel Dramatik pur. So Help Me God von Kelsey Lou ist jetzt raus und daraus spiele ich uns jetzt einfach Reaper.

0: Ragazzi, wir sind's, Cosmo, 17:35 Uhr. Macht ihr etwas schlapp? Wie wär's mit einem Kaffee?
1: Moccaccino, marocchino, mocacciocco, macchiato caldo, macchiato freddo, americano con acqua calda a parte, doppio.
2: Cucciolino, valdostano, shakerato.
0: Tja, ich dachte immer, wir italienischen Kaffeefans wären kaffeeverrückt. Aber es geht noch besser. Gerade haben die bosnischen Fußballfans die größte bosnische Kaffeekanne der Welt nach Toronto gebracht, zur Fußball-WM. Daraus kann man 8000 Tassen Kaffee machen. Crazy.
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0: Genauso crazy war es auch bei Costa. Er hat nämlich auch gemerkt, wie wichtig Kaffee ist in Bosnien. Fragt ihr die Locals, dann machen die natürlich den besten Kaffee in eben dieser Jazz-Welt. Das ist die große osmanische Kaffeekanne, die man in Bosnien benutzt, um Kaffee zu machen. Und rate mal, was Aida heute für Costa macht. Sie kommt ja aus Bosnien.
4: In Bosnien kommt man an Kaffee trinken nicht so einfach rumherum, ne?
5: Keine Chance. Kaffee wird zu allem serviert, bei allen wichtigen Gelegenheiten, bei guten Sachen, bei schlechten Sachen.
4: Du hast eine bestimmte Technik gehabt, die ich aber nicht kannte.
5: Wie wir das so bei mir in der Familie machen, ist, dass wir das Pulver in die Jazva machen, also in den Behälter.
4: Du hast den erstmal drin angeröstet, ohne Wasser.
5: Bisschen, damit es so ein bisschen Wärme bekommt und dann mache ich kochendes Wasser rein und rühre dabei und dann lasse ich den immer so ein bisschen hochsteigen bis zur nächsten Stufe. Und dann musst du so ein paar Mal, du hast gesagt, deine Mama sagte
4: dreimal.
5: Genau, manche machen es mehr, je nachdem, wie viel man schafft. Ich mache es einfach so nach Gefühl.
4: Ich habe jetzt auch zum ersten Mal gesehen, dass man den bosnischen Kaffee in diesem Fall mit Milch trinkt.
5: Ja, vielleicht würden mich einige dafür steinigen, ich weiß es nicht. Aber ich bin so, dass ich schon ein bisschen auch Milch brauche. Dann habe ich auch so eine kleinere Jazva für Milch und dann mache ich das warm und dann mische ich das.
4: In Bulgarien ist es immer so, dass wenn man türkischen Kaffee macht, dann ist das immer mit Kaffeesatzlesen verbunden. Wird das wahr, was man so beim Kaffeesatzlesen voraussagt?
5: Sehr viel Interpretationsmöglichkeiten und sehr viel Deutungsmöglichkeiten. Ich sehe eine 3, es könnte was sein in 3 Tagen, in 3 Wochen oder in 3 Monaten oder in 3 Jahren. Und irgendwas davon wird schon eintreffen. Kaffee trinken ist ein Ritual, es ist ein Zusammenkommen. Bei mir in der Familie hieß es immer, einmal am Tag haben wir zusammen Kaffee getrunken. Und dann haben unsere Eltern immer gesagt, egal was ist, erzählt uns, wie es euch geht. Und auch wenn ihr das Schlimmste vom Schlimmsten gemacht habt, bei dem Kaffee und bei dem guten Gespräch können wir das lösen. Als wir kleine Kinder waren, wenn meine Eltern bei meinen Großeltern Kaffee getrunken haben, durften wir mit an den Tisch. Wir haben dann auch in dem Filjan haben wir Milch bekommen. Mit so ein paar Tropfen Kaffee, damit wir einfach mit am Ritual teilnehmen. Und je älter wir wurden, desto mehr Kaffee wurde es und desto weniger Milch. Aber bei mir ist die Milch dann noch geblieben.

0: der Mann, der viele Sprachen spricht, von Spanisch, Französisch, Englisch, Portugiesisch, Global Sounds Meister Manu Chao halt. Cosmo hier, gute Nachrichten für Comedy- und Poesie-Fans. Comedy und Poesie passen super gut zusammen bei Comedy-Persönlichkeit und Queer-Aktivist Alok. Wir haben vor der Sendung mit Alok gesprochen, mit einer sehr coolen Vorstellung.
1: Hey everyone, my name is Alok, as in tell me a joke.
2: Hi Cosmo, ich bin Alok, wie in Erzähl mir einen Joke Alok oder die Lokomotive Choo Choo. Und ich bin Comedian, Dichter, Schauspieler, ein Künstler aus New York, reise aber eigentlich die ganze Zeit durch die Welt. Jetzt bin ich gerade zu Hause, mache eine kurze Tourpause und meine Kunst und Arbeit thematisieren hauptsächlich Themen wie Gender, Zugehörigkeit und der Zustand des Menschen. Das heißt, ich beobachte, was das heißt, zu leben.
0: Jo, und Alok arbeitet nonstop, ist gerade auf World Tour mit einem neuen Stand-Up-Programm. Vor 2 Wochen ist Alok in Berlin aufgetreten. Jetzt halt eine Pause.
1: It's weird to have a break because I'm so used to like...
2: Es ist komisch, gerade Tourpause zu machen, weil ich so dran gewöhnt bin, dass jede einzelne Stunde meines Tages und Lebens durchgeplant ist. Also ich bin gerade einfach etwas überfordert, bin meistens zu Hause, liege hauptsächlich rum und prokrastiniere es, meine Koffer auszupacken, weil ich in 2 Wochen ja eh wieder los auf Tour muss. Aber ich treffe gerade auch viele Menschen, die ich wegen der Tour echt lange nicht gesehen habe.
0: Also schön entspannen und im Cosmo-Interview landen. Zack, Pause gut genutzt, würde ich sagen. Wie wird man überhaupt Dichter oder Poet und geht damit auf die Bühne?
1: So, I started writing poems from a very young age.
2: Ja, also ich habe schon als Kind angefangen, Gedichte zu schreiben. Ich wusste nicht, dass das Poesie ist. Ich habe es gemacht, um meine Gefühle auszudrücken. Als ich dann auf die Uni gegangen bin, habe ich eine Poesiegruppe auf einer Bühne auftreten sehen und war sofort verliebt. Die haben über Themen gesprochen, die nicht oft eine Bühne erhalten. Also so Themen wie Rassismus, Homophobie, mentale Gesundheit, Trauer, Tod, Sucht. Und dann habe ich mich einfach bei denen beworben und wurde angenommen. Dann habe ich auch angefangen, Gedichte auf der Bühne vorzutragen und wurde plötzlich von anderen Unis und Veranstaltungen gebucht, um dasselbe dann dort zu tun. So habe ich angefangen, rumzutouren und Poesie-Shows zu spielen. Dann hat es sich halt sehr schnell ergeben, dass ich zwischen den verschiedenen Gedichten plötzlich irgendwie Witze improvisiert habe, weil einige meiner Gedichte schon harte Themen behandelt haben.
0: Hat sich also einfach so entwickelt und so ist die Kombi dann entstanden, mit der Alok berühmt geworden ist. Comedy und Poetry.
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1: Um 18 Uhr mit Anne Basak. Das EU-Parlament hat einen umstrittenen Plan abgesegnet, der mehr Abschiebungen aus der EU ermöglichen soll und Flüchtlinge abschrecken. Konservative und Rechte haben für Abschiebezentren in Ländern gestimmt, die nicht zur EU gehören. Mehr von Tim Esselmann.
2: Die Idee kommt quasi aus Italien. Vor rund 2 Jahren eröffnete die italienische Regierung ein Lager in Albanien. Dort sollten eigentlich Asylbewerber schon während ihres Verfahrens unterkommen. Richter stoppten das. Seitdem ist es eine Art Abschiebegefängnis für abgelehnte Asylbewerber. Die EU will solche Abschiebezentren jetzt offiziell ermöglichen. Abgelehnte Asylbewerber, die ausreisen müssen, sollen in die Zentren, wenn ihre Heimatländer sie nicht aufnehmen wollen. Ausgenommen davon sind Minderjährige, die ohne ihre Eltern in die EU gekommen sind.
1: Welche Länder bereit wären, solche Zentren einzurichten, ist noch offen. Innenminister Dobrindt hofft, dass es noch dieses Jahr Deals dazu gibt. Jüdische Menschen erleben in Deutschland weiter viel Hass, Angriffe und Beschimpfungen. Die Recherchestellen zu Antisemitismus haben letztes Jahr über 8.700 Fälle gezählt, fast so viele wie im Jahr davor. Diese Studienmacherin beschreibt einen Fall.
3: In einer Straßenbahn wurde ein Mann erst auf seine David-Kernkette angesprochen, dann schlug der Täter auf ihn ein und versuchte ihn aus der Bahn zu zerren. Der Betroffene konnte sich wehren, wurde aber später erneut attackiert, wobei der Täter ihm die Kette vom Hals riss.
1: Deutlich gestiegen ist Judenfeindlichkeit auch online. Ein Viertel der Taten gab's da. In Deutschland hat sich ein Trend an der Kasse ausgeweitet. Laut Bundesbank wurden letztes Jahr zum ersten Mal mehr Zahlungen mit Karte als mit Bargeld gemacht. 55%. Dieser Kaffeebesitzer zum Beispiel nimmt gar keine Münzen und Scheine mehr an.
4: Man muss abends kein Geld zählen. Man muss es nicht im Tresor lagern. Man muss es dann nicht zur Bank bringen. Die Banken haben auch irgendwann noch eine Falschgeldprüfung eingeführt bei Münzgeld. Es produziert einfach auch Kosten. Und dann haben wir gesagt, wir probieren es einfach mal aus.
1: Aber bei einer Umfrage sagten 80%, dass sie es trotzdem wichtig finden, dass Bargeldzahlungen weiter möglich bleiben. Ein türkischer Fußballkommentator ist jetzt seinen Job los. Der Grund: Er hat bei der WM mehrere Minuten lang die Fußballteams aus Neuseeland und Iran verwechselt. Der Kommentator korrigierte seinen Fehler zwar später, aber der Staatssender TRT hat ihm trotzdem gekündigt. Der Sender findet, jemandem mit 30 Jahren Berufserfahrung darf sowas nicht passieren. Das Wetter: In Bremen kann es heute Abend regnen, in NRW und Berlin meistens Sonne. Dazu in Paderborn und Bremen noch 21 und in Berlin 23 Grad. Morgen überall sonnig und viel wärmer. In Bremen bis 28, in Berlin 30, in Wuppertal bis 31 Grad. Danach wird es noch heißer und es kann auch mal heftig gewittern.
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5: Schönen guten Tag, Ragazzi. Falls ihr gleich auf der Wiese chillen wollt, nehmt uns mit diesem Song. Hier machen wir auf jeden Fall gute Laune. Feinste Afro-House-Single. Ich verstehe gar nicht, warum die in Deutschland nicht auf 1 ist. In Italien ist es schon.

0: Ich hätte hier noch so ein oder hingebaut. Aber gut, ich bin ja auch keine Produzentin. Ich quatsche nur im Radio.
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0: Der britische Produzent Fred Again ist eine Shootingstar der Londoner Musikszene, baut Beats für Brian Eno oder Skepta oder produziert solche Sounds hier für Ezra Collective mit Katrin.

0: nämlich. Für viele ist er einer der britischen Artists der Stunde. Jetzt bietet er passend zum Pride Month einen Producer-Workshop für Transpersonen an. Vukas Tomaszewski, du weißt mehr.
1: Ja, im Pride-Monat wollen sich viele Artists als Allies, also UnterstützerInnen der queeren Szene und ihre Solidarität mit der LGBTIQ-Community zeigen. Und Fred Again, der lädt jetzt explizit Transpersonen ein und will eine Masterclass in Musikproduktion geben. Das alles findet übrigens am Freitag schon in den weltbekannten Abbey Road Studios in London statt. Also genau dort, wo schon die Beatles ihre Alben aufgenommen haben. Ja, die Workshops, die finden im Rahmen der neuen Initiative Trans Plus Future Sounds statt. Dahinter steht eine NGO, die sich eben für nicht-binäre und Trans-ProduzentInnen und auch TontechnikerInnen einsetzt. Außer Fred Again sind auch noch andere Gastdozenten mit am Start.
0: Wie ist das denn mit queeren Menschen in der Branche der Produzenten und Tontechniker? Wie sind die präsent?
1: Ja, nach einem aktuellen Bericht der britischen NGO We Are Moving the Needle sind nur 2,3% der Produzentinnen und Produzenten Frauen, Transpersonen oder eben nicht-binäre Personen. Und wohlbemerkt sind da schon die Hetero-Frauen mit dabei. Man könnte also wirklich sagen, der Anteil von queeren Personen unter den Producern ist wirklich verschwindend gering. Ja, und genau darum sagen die Organisatoren, Ziel unserer Veranstaltung ist es einfach, Talente aus der trans- und queeren Community zu fördern und zu unterstützen, damit sie eben zu den innovativen führenden Producern werden, die die Branche auch braucht.
0: Worum soll es dann genau beim Workshop gehen von Fred Again?
1: Also gut, es ist natürlich nur ein Tag, da kann man auch nicht zu viel erwarten, würde ich mal sagen. Es werden da die wichtigsten Handgriffe bei Produktionssoftwares versprochen und natürlich auch das A und O des Songwritings. Am Ende steht aber vielleicht über diesen ganzen konkreten Inhalten und Skills auch so ein bisschen der Gedanke der Anerkennung und einfach auch der Vernetzung.
0: Workshops für mehr queere Repräsentanz unter den Producern und Fred Again macht mit.
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0: Das ist türkisch, muss ich unbedingt nochmal besser lernen. Mörder ist das in Cosmo, 18.19 Uhr. Es ist gleich 20 nach 6, liebe Leute. Habt ihr lange auch nur gelbe Mäuse gesehen mit roten Wangen? Was war das für ein Hype um Pokémon Go, Sommer 2016? Weltweit alle mit ihrem Smartphone unterwegs, um Pikachu, Bisasam oder Taubsi zu fangen, auch an den schönsten Piazzen der Welt.
1: Ich bin über eine rote Ampel gerannt, um einen Glaxo zu fangen. Das war für mich unfassbar cool.
2: Ich war sehr, sehr jung, als ich Pokémon Go gespielt habe. Das war, als ich mein Handy das erste Mal bekommen habe, eine der ersten Sachen, die ich hatte.
0: Tja, und jetzt kommt das. Die Daten von damals helfen heute dabei, Kriegsdrohnen zu entwickeln. Wie das möglich ist, darüber habe ich gesprochen mit Cosmo-Reporter Jan Dummler. Jan, was genau ist da passiert?
3: Für Pokémon Go musste man ja damals die Kamera und das GPS benutzen. Außerdem hat das Unternehmen hinter der App Niantic die Spieler seit 2021 dazu gebracht, bestimmte Umgebungen mit dem Handy komplett abzufilmen. Als Belohnung gab es Items im Spiel. Dabei sind über 30 Milliarden dreidimensionale Umgebungsscans von öffentlichen Plätzen und Parks, aber auch von Privatwohnungen zusammengekommen. Jetzt wurde daraus eine KI erstellt, die für die echte 3D-Welt konzipiert wurde und Räume zentimetergenau erfasst.
0: Okay, also quasi ein extrem präzises Street View. Wie wird daraus jetzt eine Waffe?
3: Das Modell wurde vom Pokémon-Unternehmen in Kooperation mit dem US-amerikanischen Softwareunternehmen Vantor entwickelt. Die machen Navigationssysteme für Drohnen. Weil auf modernen Schlachtfeldern wie bei der Ukraine wird GPS oft extrem gestört oder blockiert. Und diese neuen KI-Systeme brauchen kein GPS. Drohnen haben eben dieses extrem präzise Street View im System und es reichen kleine Erkennungspunkte von wenigen Pixeln aus der Umgebung, um sich zentimetergenau zu orientieren und ihr Ziel zu finden, selbst in der völlig zerstörten Stadt.
0: Wow, das heißt also, wir dachten, wir fangen Pokémon und in Wahrheit haben wir das Auge einer Militärdrohne trainiert. Was sagen denn die Firmen dazu?
3: Die Verantwortlichen sagen einfach, dass die Spieler ja der Nutzung ihrer Daten in den AGBs zugestimmt haben. Das wirft natürlich riesige Fragen in Bezug auf den Datenschutz auf. Das sagt auch Michael Collin vom Zentrum für Digitalrechte und Demokratie.
4: Dass die Bilder aus einem Spiel, in dem man Orte abfotografiert, um Punkte zu sammeln, am Ende für staatliche Überwachung oder gar Tötungsdrohnen verwendet werden, damit muss man nicht rechnen. Denn in Europa muss so eine Einwilligung informiert stattfinden. Das heißt, man muss wissen, worauf man sich einlässt und wozu man okay sagt. Unsere informationelle Selbstbestimmung ist ein Grundrecht. Und unsere Daten sind keine normale Handelsware. Die kann man nicht einfach so dann weitergeben und für KI-Training benutzen.
3: Also, eigentlich ist es nicht rechtmäßig, die Unternehmen machen es aber trotzdem.
0: Passiert es denn öfter, dass Daten verkauft werden?
3: Ja, von großen Apps, von Lieferdiensten bis zu harmlosen, kostenlosen Wetter- und Tools-Apps. Also immer, wenn wir unseren Standort freigeben, ein Foto hochladen oder eine Route tracken, kann es sein, dass wir ein System füttern, von dem wir in 5 oder 10 Jahren gar nichts wissen.
0: Also harmlose Apps sammeln immer wieder Daten mit dem Ziel, die Daten irgendwann zu verkaufen. Wie gut, dass ich meine Pokémon-App gerade eh nicht aktivieren kann. 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

0: höchsten Stimmen im Global Sounds Universum. Frank Ocean, Thinking About You. 18:28 ist es, 6:30. Kommt gut mit uns durch euren Mittwochabend.
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0: Ulrich Noller hatte heute einen Roman dabei, Schatten der Schuld von Leye Adenle. Und der Name ist schon irgendwie Programm.
2: Der Roman ist in Lagos, in Nigeria angesiedelt. Ein sehr kreativer, kritischer Gesellschaftsroman, finde ich, in Form von einem Krimi. Intercontinental ist eine Buchhandlung in Berlin. Das Team hat vor ein paar Jahren entschieden, dass sie auch als Verlag aktiv sein wollen. Also eine Verlagsbuchhandlung. Mit Blick speziell auf die afrikanischen Literaturen. Und da entdecken sie halt immer wieder tolle Schriftstellerinnen und Schriftsteller, wie eben auch Leye Adenle. Einmal mehr finde ich der Beweis, wie wichtig die Arbeit von kleinen Verlagen und von Buchhandlungen jenseits des Mainstreams ist.
0: Also ein Lagos-Thriller, so heißt es im Untertitel. Welche Rolle spielt da die Stadt?
2: Eigentlich ja die Hauptrolle. Also die Stadt ist wie ein Lebewesen. Sie pulsiert, sie ist ständig in Bewegung. Es passieren immer 80 Sachen gleichzeitig. Und ihr finden sich die Geschichten, die das ganze Land mit seiner sehr komplexen Gesellschaft und Politik erzählen. Eigentliche Hauptfigur ist aber Amaka. Die ist die Tochter von einem Diplomaten, sehr wohlhabend und auch in gewissem Sinne geschützt. Trotzdem gerät sie immer wieder in sehr bedrohliche Situationen. Amaka hat eine NGO gegründet und kümmert sich um die vielen Sexarbeiterinnen, denen meistens keine andere Wahl bleibt, als so mit der Sexarbeit ihr Überleben zu sichern. Und von da aus erzählt Leye Adenle von Macht, Korruption und Verbrechen in Nigeria über die Fälle, in die Amaka halt verwickelt wird.
0: Bleibt die Frage, wer ist Leye Adenle?
2: Leye Adenle ist geboren und aufgewachsen in Nigeria, in Lagos, hat da auch zuerst studiert, später dann in London, lebt heute noch in England. Er ist eigentlich Informatiker, hat viele Kurzgeschichten und Erzählungen veröffentlicht und seit 2016 dann die Amaka-Trilogie, deren letzter Band jetzt erschienen ist.
0: Ja, Schatten der Schuld von Leye Adenle. Gucken wir gleich noch ein bisschen genauer rein hier in Cosmo.
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0: oh, oh, oh, wir wollen mal nicht so streng sein, ne? 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Ihr hört ja schließlich Cosmo.
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0: Und zwar ein Roman, Schatten der Schuld von Leye Adenle. Das ist ein Kriminalroman und der ist angesiedelt in Lagos, Nigeria. Und Ulrich Noller hat uns vorhin mit reingenommen und zwar direkt in die Geschichte.
2: Also wir sind in einem noblen Hotel in Lagos und da in einer sehr schönen, teuren Suite. Funke ist da, sie ist so Mitte 20 und sie schlägt sich als Sexarbeiterin durch. In dem Hotel trifft sie ihren Sugar Daddy, das ist Pastor Frank. Der ist einer der Leiter von einer großen christlichen Freikirche. Es klopft und die Frau des Pastors wütet vor der Tür vor sich hin. Die beiden drinnen sehen nur eine Lösung. Sie kippen das Sofa, ritzen es unten mit einem Brieföffner auf. Funke kann sich im Sofa verstecken. Der Pastor stellt es schnell wieder richtig hin. Dann kommt die Frau ins Zimmer, keine Liebhaberin da, aber der Streit geht weiter, als es plötzlich nochmal klopft. Und dann kommen zwei Männer mit Waffen. Sie erschießen den Pastor und seine Frau. Funke bekommt alles mit, im Sofa zusammengekauert, ohne erkannt zu werden.
0: Okay, und dann kommt die Frage jetzt, wie jetzt Amaka, die zentrale Figur des Romans von Leye Adenle, ins Spiel kommt.
2: Funke hat Amakas Nummer, so wie viele Sexarbeiterinnen, und ruft sie aus dem Sofa raus an. Amaka ist eigentlich gerade in London bei ihrem Freund. Sie erholt sich vom letzten Fall. Aber jetzt fliegt sie natürlich sofort nach Lagos und dann geht's erst so richtig los mit dem Thriller. Verschiedene Typen machen Jagd auf Funke und auch auf Amaka. Die muss erst mal rausfinden, worum es eigentlich geht, nämlich Korruption und zig Millionen an Schwarzgeld. Das hat Pastor Frank im Auftrag verschiedener Begünstigter im Ausland unterbringen wollen, wegen neuer Antikorruptionsmaßnahmen der Regierung. Und so geht's halt mitten rein in die Untiefen von Politik und Gesellschaft.
0: Ja, klingt auf jeden Fall nach einem schönen Krimi plus Gesellschaftsroman.
2: Ja, beides. Also das ist ein Gesellschaftsroman mit den Mitteln des Krimis, so würde ich sagen, und mit denen des Thrillers. Denn einerseits geht's ja um die krimimäßige Ermittlung mit der Frage, was dahinter steckt. Und zum anderen ist es halt eine wilde Hatz mit ganz vielen Wendungen und Überraschungen und richtig viel Thrill. Und weder Amaka noch Funke noch wir Leser und Leserinnen wissen, wem man eigentlich trauen kann und wem nicht. Also ein sehr modern konstruierter und geschriebener Spannungsroman, aber auch einer, der voll ist mit Analyse. Die entwickelt sich aber aus der Handlung, nicht aus langen Reflexionen. Und wir sind beim Lesen immer hautnah mit dabei, kann man sagen. Und dabei heißt auch mittendrin in der Metropole in Lagos an ganz vielen verschiedenen Ecken und Enden. Also auch ein richtig guter Großstadtroman.
0: Also alles drin in Schatten der Schuld von Leye Adenle. Auf jeden Fall eine Empfehlung.
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0: Kaka aus Bonn. Der hat so viele beeinflusst als Rapper, als Musiker, als kurdische Identifikationsfigur. Auch mit seinen Business-Moves. Darum geht es nämlich heute bei Kaka Legacy, unserem Podcast über die Rap-Legende. Zu Gast in der heutigen Folge sein langjähriger Geschäftspartner Darko.
1: Kaka ist ja so ganz anders, als so Leute in Europa denken. Er hat so amerikanisch gedacht, immer größer, immer größer, immer größer. Es muss größer sein.
0: Immer größer. Ob Chart-Hits, Köfte, Imbisskette, eigene Eiscreme oder sogar eine Wassermarke. Kaka blieb bis zuletzt seinem Lebensmotto eben treu, alles oder nichts. Darko hat im Hintergrund die Fäden zusammengehalten. Kennengelernt haben sich die beiden auf dem sagenumwobenen Basketballplatz in Bonn.
1: Die erste war Basketball und die zweite war auch Basketball.
2: Echt?
1: Die letzte war auch
2: Basketball.
1: Da macht ein Kollege von uns ab so den krassesten Basketballturnier in Deutschland, so für Profis. Er hatte die Idee, mal ein All-Star zu machen mit Rappern. Dann haben wir ein Team und wir haben gegen Echo gespielt. Echo hat auch ein Team noch mit Jungs von sich und wir haben da bei diesem Turnier gegen Echo gespielt.
0: So erinnert sich Darko an Kaka. Er hätte ihm gerne noch eine Sache gesagt. Die hat er dann unseren Host Daniel Slump und Miriam Davutwandi verraten. Was genau das war, hört ihr nach den Nachrichten hier im Cosmo im Podcast. Kaka Legacy. Ab sofort überall da, wo ihr Podcasts hört. Ich sage, ich bin Claudia Davino. Wir hören uns morgen wieder. Freue mich auf euch. Statemi Bene, macht es gut. Adomani. Ciao, ciao.

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1: Es ist 19 Uhr, ich bin Linus Busch. Erstmal geht's um Gemüse, zum Beispiel um Tomaten, die besser schmecken, Salat, der nicht so schnell welkt und Getreide, dem Schädlinge nichts ausmachen. Sowas ist mithilfe von Gentechnik möglich. Das EU-Parlament hat heute dafür gestimmt, die Regeln in der Landwirtschaft zu lockern. Mehr von Tim Esselmann.
2: Das Wort Gentechnik löst bei manchen ein mulmiges Gefühl aus, vor allem wenn es um unser Essen geht. Fachleute sagen, dass die Verfahren inzwischen viel sicherer sind als früher und bestimmte Techniken im Prinzip nur biologische Prozesse nachahmen. Diese Verfahren sollen jetzt in der EU leichter möglich sein. Die angebauten Pflanzen müssen nicht so streng überwacht und auch im Supermarkt nicht gekennzeichnet werden. Für Pflanzen, in die fremde Gene eingesetzt werden, gelten weiter strenge Regeln. Schon jetzt landet genverändertes Gemüse auf unseren Tellern, denn wir kaufen zum Beispiel viel Soja aus den USA und Brasilien für Tierfutter, wo bestimmte Gentechnikverfahren schon länger erlaubt sind.
1: Der Messerangriff an einer Bar in Bielefeld kommt nochmal vor Gericht. Ein 36-jähriger Syrer war Anfang Juni zu lebenslanger Haft verurteilt worden plus Sicherungsverwahrung. Jetzt geht er dagegen vor, deshalb muss der Bundesgerichtshof entscheiden. Der Mann soll Anhänger der islamistischen Terrorgruppe IS sein. Im NRW-Landtag ging es heute um die Sperrung der Bonner Nordbrücke. Da fahren eigentlich jeden Tag 100.000 Fahrzeuge drüber. Seit 2 Wochen ist sie aber dicht. Reporter Nicolas Fordonarakis sagt, was im Landtag dazu besprochen wurde.
3: Wer gehofft hat, dass der Verkehrsminister hier in NRW, Oliver Krischer von den Grünen, jetzt verkündet, wie es weitergeht, der blieb enttäuscht. Denn er hat gesagt, den Ingenieuren müsse noch Zeit gegeben werden. Spekulationen darüber, ob sie geöffnet wird, wann sie geöffnet werden könnte, die erübrigen sich, solange die Berichte noch nicht vorliegen.
1: SPD, FDP und AfD haben die Landesregierung außerdem viel kritisiert. Die Brücke in Bonn sei kein Einzelfall. Bei der Fußball-WM startet gerade Portugal ins Turnier. Auf dem Platz steht auch Superstar Cristiano Ronaldo. Er ist mittlerweile 41 Jahre alt. Es ist seine 6. Weltmeisterschaft. Gegner für die Portugiesen ist die Demokratische Republik Kongo.
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4: Mit Marcel Clair, guten Abend. In der kommenden Nacht ziehen in Bremen und Berlin teils dichte Wolken durch. Es fällt etwas Regen. In Nordrhein-Westfalen bleibt es meist trocken bei 18 bis 16 Grad. Morgen scheint dann überall die Sonne bei nur lockeren Wolken und es wird deutlich wärmer bis heiß. In Bremen kommen wir auf 28, in Berlin auf 30 und in Wuppertal auf 31 Grad.
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5: Was morgen kommt, wissen wir nicht. Deswegen, das, was du heute lösen kannst, solltest du lösen. Das habe ich auf jeden Fall gelernt. Und so, wenn ich so Bilder sehe, denke ich auch immer noch, kostet nicht, sein Telefon zu nehmen und den anderen anzurufen.
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9: 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Miri, stell dich einmal gerne selber vor.
10: Hi, ich bin die atemberaubende Miri.
9: Ja, es geht heute wieder weiter, gell? Haben wir heute wieder auch eine sehr interessante Seite, die wir heute kennenlernen.
10: Mhm. Und zwar die Business-Seite von Hatar.
9: Genau, eine Seite, die uns eigentlich sehr, sehr unbekannt ist als Zuhörer, als Konsument. Aber trotzdem eine Seite, die sehr interessant ist, weil im Hintergrund, wie wir ja wissen, ist ja viel passiert, auch über die letzten Jahre. Viel von dem wir vielleicht wissen, viel von dem wir dachten, wir wissen es, viel von dem wir nicht wussten. Was denkst du, wird uns erwarten?
10: Wir sprechen ja gleich mit jemandem, mit dem er ein paar Business auf jeden Fall aufgezogen hat. Zumindest eine Person, die ganz lang auch bei RON war. Deswegen hat er auf jeden Fall Insights. Ja, ich bin sehr gespannt, ob wir ein bisschen was dazu erfahren, wie so ein Label funktioniert. Und ich glaube, wofür Hatar ja geliebt ist, wofür wir ihn alle kennen, sind ja die ganzen Künstler und Künstlerinnen, die er mit groß gemacht hat. Und ich erwarte mir natürlich, dass wir da so ein bisschen erfahren, wie es dazu kam.
9: Was mich aber auch sehr interessieren wird, sind dann natürlich auch Erfolge, Misserfolge. Wie geht man damit um? Wie hat es sich im Umfeld ausgewirkt? Und. Du kannst da richtig reinbauen, weißt du? Aber auch all in all natürlich auch seine Unternehmensstruktur. Ja. Ist auch nochmal sehr interessant zu wissen, weil einmal Unternehmer zu sein, ist ja eine Sache, aber wie ist die Struktur dahinter, wie ist der Aufbau und welche Fehler hätte man vermeiden können oder welche Sachen sind gut verlaufen. Also es wird heute auf jeden Fall wieder facettenreich.
10: Mhm. Und ich bin auch gespannt, vielleicht zu erfahren, warum er überhaupt so viel gemacht hat, weil er hätte ja nicht so 1000 Business, 1000 verschiedene Sachen gleichzeitig machen müssen. Also ich habe natürlich eine These, ich glaube, es hängt mit seiner Herkunft zusammen, dass er so rastlos ist, dass dass er halt nichts hatte und einfach alles dann haben möchte. Aber was genau hintersteckt, weiß ich nicht. Ich weiß nicht, hast du irgendwie eine These, warum er einfach nie aufhören konnte, immer was Neues zu machen?
9: Es gibt halt Menschen, ich sage jetzt mal so, wenn du alles hast, dann willst du dir immer was Neues suchen oder was Neues finden, wo du halt neue Energie findest. Und vielleicht hat er davon viele Sachen gemacht, vielleicht hat er auch zu viele Sachen, vielleicht hat es dann einen irgendwann überarbeitet und vielleicht verlierst du dich dann irgendwann in der Arbeit. Also ich denke mal, das ist halt so, ja, dieser Ansporn, einfach zu arbeiten, Bock zu haben, zu was zu machen, was Neues zu machen. Vielleicht sind auch Sachen schiefgelaufen, man musste diese Sachen gerade biegen. Weißt du, man weiß ja nicht, also es ist ja unfassbar viel passiert. Was mich aber auch sehr interessieren wird, ist diese Label-Thematik, weil du darfst ja nicht vergessen, also wir wissen ja beide, sehr viele Künstler, die wir heute kennen, die ja sehr etabliert sind, waren ja früher bei ihm. Wie das funktioniert hat, wie lief die Zusammenarbeit, wie kam es dazu und.
10: Voll. Shasta Eva, Sio, Mero, Enno, Kalim.
9: Das ist ja, also das ist ja wirklich, die wir heute ja hören. Ich glaube, viele, die heute Musik hören, wissen, glaube ich, gar nicht mehr, dass
10: glaub's
9: die
10: noch, ja.
9: Also, das sind, also zum Beispiel jetzt, wie lange ist denn das her, wo jetzt zum Beispiel so Kalim zum Beispiel bei Khatar war, also um es jetzt mal so auszudrücken, es gab ja auch viele Leute, die nicht wussten, dass Capo Haftbefehls Bruder ist bis zur Doku. Also,
10: okay,
9: verstehst
10: stimmt,
9: du? Man
10: stimmt,
9: weiß ja nie so heutzutage, das ist ja schon über fast 10 Jahre her jetzt bald.
10: Das stimmt.
9: 7, 8 Jahre her, also wir werden alt. Es brennt.
10: Okay, dann ich würde sagen, wir begrüßen einfach mal unseren Gast. Ich glaube, er kann sehr viel erzählen. Es handelt sich um Darko. Darko war AON-Label-Manager, das heißt, er hat diese ganze Phase mitbekommen und ist eh seit Jahrzehnten im Hip-Hop-Business aktiv in verschiedensten Positionen. Deswegen freue ich mich sehr, was er uns zu erzählen hat. Ich habe gerade schon gesagt, wir haben es hier mit jemandem zu tun, der schon seit sehr vielen Jahren in der Musikindustrie ist, mit AON schon viel zusammengearbeitet hat. Deshalb herzlich willkommen, Darko. Schön, dass du gekommen bist.
5: Danke für die Einladung.
10: Danke, dass du dir die Zeit genommen hast. Du warst ja echt schon in so vielen Positionen irgendwie in der Hip-Hop-Branche aktiv. Kannst du vielleicht mal erzählen, in welchen genau und wie du da überhaupt reingekommen bist?
5: Ich habe zuerst selbst gerappt. Bonn, Bad Godesberg, 5-3. In der Zeit konnte man nicht so viele Auftritte kriegen. Ich war 16 oder so. Dann haben wir angefangen, selbst Jams zu veranstalten. Von Jams veranstalten in Bonn wurde die Rheinkultur veranstaltet. Und es waren, sind nur Rockgruppen und Popgruppen aufgetreten. Dann bin ich einmal zum Veranstalter der Rheinkultur gegangen. Das war der Bonner Rockverein. Und ich habe gesagt, ja, was kann man machen, damit Hip-Hop da stattfindet? Dann haben gesagt, ja, ihr müsst eine eigene Bühne hier machen und selbst finanzieren. So, dann haben wir angefangen, die Hip-Hop-Bühne auf der Rheinkultur zu machen. Und dann habe ich Freestyle-Battles veranstaltet. Da habe ich dann später meinen ersten Künstler, Fahrt, habe ich gemanagt und zusammen ein Label mit ihm gehabt. Oder sogar 2 Labels mit ihm gehabt. Später auch noch viele Touren, so von amerikanischen Künstlern. Also alles, was man uns nicht gegeben hat, haben wir versucht selber zu machen. So habe ich gelernt, irgendwie learning by doing, so mäßig, weil wir keine Chance bekommen haben. So. Meine erste Platte von meiner Gruppe habe ich auch selber erstmal pressen lassen und wir dachten, ey, wir bringen das dann zu einem Vertrieb und so. Da habe ich Ramin von Groovatec kennengelernt, der hat mir dann gesagt, ey, du hast kein Barcode drauf, du hast kein Dings, sowas kann man nicht vertreiben. Dann habe ich dann erfahren, also alles irgendwie on the run gelernt. Out for Fame, das war so sozusagen meine Firma, wir haben Feuer über Deutschland gemacht. Eins mit Savage, 2 mit Snagger, 3 mit Steiger und unser eigenes Festival. Das alles wirklich so aus dem Need. Okay, keiner repräsentiert uns, wir müssen das selber machen. Schon immer bei allem, was ich gemacht habe. Und später dann zu AON. Es ist so, dass der erste große Auftritt von den AON-Künstlern in Bonn war ja auf der Hip-Hop-Bühne, auf der Rheinkultur.
9: Aber das ist jetzt die Frage, also du hast ja Khatar dahin gebucht, ja. Aber hast du Khatar über die Musik kennengelernt oder schon davor?
5: Davor schon, Basketballplatz.
10: So wie alle.
5: Ja.
10: Alle.
9: Also der Basketballplatz, ja. Glaube ich, magisch, ne?
5: Ja.
10: Da Sami hat auf dem Basketballplatz kennengelernt, Syllable Spiller hat ihn da kennengelernt, ja. Und du hast ihn da kennengelernt.
5: Ja.
9: Wie ist das zustande gekommen und wie alt wart ihr da? Und
5: ich bin auch ein bisschen älter als die Jungs. Aber ich bin 4 Jahre älter als Otto. Ja, 4 Jahre so ungefähr. Und wir haben ja schon immer auf diesem Platz, also alle, die gut spielen konnten in Bonn, haben sich fast da immer getroffen. Da ging richtig. Und die sind ein bisschen jünger. Das heißt, als wir auf dem Platz waren, mussten die warten. Wisst ihr? Ja, okay. Aber 2 von den Jungs sind dann irgendwann mal Nationalspieler geworden und die waren alle ja Telekom-Spieler. Das heißt, die waren jünger, aber die waren schon sehr gut. Und die wurden immer frescher so in den Jahren. So, also, ja. Und G war schon ein sehr guter Shooter. So. Dann irgendwann mal, die sind auch dann gewachsen, die waren größer und dann haben einfach mit uns gespielt. So. Mhm. So. Aber zuerst mussten die Bälle holen gehen. da lief schon so, aber, dass die Älteren was mehr zu sagen hatten.
9: Wie war das dann so mit, wie hast du ihn wahrgenommen, also menschlich, oder was ist dir direkt an ihm aufgefallen?
5: Nee, die waren eine Clique, die waren jung. Die sind uns aufgefallen, weil die jung waren, aber so gut spielen könnten, so dass sie uns da mit uns spielen könnten. Aber sonst war ganz normal auf dem Basketballplatz so alle, die man weiß, der spielt gut, der spielt in meiner Mannschaft so mäßig, aber war das mit dem Rap habe ich erst später erfahren.
10: Okay. Wann hast du dich Jiva angenähert? Wann habt ihr das erste Mal miteinander geredet? Oder euch angefreundet?
5: Wir kannten uns vom Basketball und er war auch sehr gut mit meinem kleinen Bruder. Der ist im gleichen Altersklasse wie mein kleiner Bruder. Und das alles. Wirklich, es war eher, wir kennen uns so, aber ich wusste gar nicht zuerst, dass sie Mucke machen. Habe ich erst später, als ich das erste Video gesehen habe, also ey, das sind die Jungs. So, boah, krass. Das ist geil, so, ja. Und weil ich habe ja auch davor schon gerappt, weißt du? So, wir waren schon so ein bisschen in Bonn schon für die ausländischen Jungs.
9: Habt ihr dann auch Musik zusammen gemacht oder?
5: Nein.
9: Gar nicht, komplett?
5: Nein. Als er deren Dinge so richtig angefangen hat, hatte ich gar nicht mehr gerappt.
9: Ach, da war schon bei dir vorbei denen hat es jetzt erst angefangen.
5: Da habe ich gemerkt, andere können es besser. Ich mache anderen Sachen besser.
9: Du hast dich dann wahrscheinlich auf deine Stärken fokussiert und eine Stärke ist ja bei dir in der Labelarbeit, richtig?
5: Organisation, ja. So war das.
9: Und wie kam, also wenn man da jetzt schon so reinspringen kann, wie kam das dann, dass ihr dann auf einmal so zusammengearbeitet habt? Also hast du ihn angeschrieben, hat der dich angeschrieben?
5: Er hat mich angeschrieben.
9: Und mit welchem Hintergrund?
5: Er hat mich angeschrieben, weil ich habe ja diese ganzen Sachen gemacht, die ich schon gesagt habe, die sind alle bevor überhaupt AON gab.
9: Okay.
5: Ja, also Fahrt machen, die Hip-Hop-Bühne, diese Konzerte machen. Das heißt, ich war schon so da drin.
10: Also man kannte dich schon ein bisschen.
5: Ja, genau. Das erste Mal, dass er mich angefragt hat, war, glaube ich, 2010, 2011 so. Hat er geschrieben, ey, was geht bei dir, sollen wir uns treffen? Dann hatte ich gesagt, ja, ich habe zu tun, wir checken auf jeden Fall. So, ich wusste gar nicht, was er so möchte. Dann hat er mich gefragt, ob ich mir das vorstellen kann, dass er dann, dass ich das Label dann sozusagen mache. Da habe ich gesagt, Bro, willst du mich bezahlen? So bei mir, wie willst du mich bezahlen? Dass ich gesagt, er hatte immer gesagt, ey, Geld ist kein Problem. Geld ist halt nicht richtig. So, ey, nein, geht nicht. Wenn schon, übernehme ich dann euer Label, so mäßig. So war das so, war 2011 war das so ungefähr. Und dann irgendwann mal später, ich glaube 14, hat er sich nochmal gemeldet, hat er gesagt, ey, es läuft, also wir, die Künstler laufen, aber die Orga ist nicht so, kannst du helfen, so weiter. Dann habe ich gesagt, ey, ich muss gucken, wie viel Arbeit du da hast, so, weil ich habe noch meine Firma. So, und in der Zeit habe ich auch mit meinem eigenen Festival angefangen. So, und dann hatte ich noch Bookings und so weiter. Ich hatte selbst viel zu tun. Ich hatte ja viel zu tun. Und er sagt, ey, ich brauche dich wirklich. So. Dann bin ich gekommen, habe ich gesagt, komm, ich helfe erstmal. Und so war erstmal der Plan. So.
9: Also fing es eigentlich nicht mit der Idee an zu sagen, okay, ich mache jetzt das Ganze ganz groß, sondern mehr so als, ja, ich guck mal, ich helfe, aber ich...
5: Ja, genau. Okay. Aber guck mal, letztendlich ist es so, ich habe auch eine Möglichkeit für mich gesehen, weil ich habe die Talente gesehen, die da waren. So, ich habe schon die Musik gefeiert und ich habe gesehen, was für ein Roster und wie gut er als A&R war, so welchen Acts da hinkommen, habe ich ja nirgendwo anders in Deutschland so gesehen. Schon in der Zeit. Und ich wusste, ey, die werden erfolgreich. So. Mhm. Und für mich lief auch alles gut, bis er zu mir gesagt hat, ey, ich brauche deine Hilfe. Mhm. So.
10: Du hast gerade schon das Roster angesprochen, was wir, glaube ich, alle kennen und krass finden. Wie hat er denn die Künstler gefunden? Also woher kommt sein krasses A&R-Gespür?
5: Ist ein krasser Musiker schon immer gewesen. So. Und wenn du krasser Musiker bist, wenn du vier Zeilen von einem hörst, weißt du, dass es krass ist. Und so. Oder er hat auch noch, keine Ahnung, ich meine, Eva hat er ja, wie soll man sowas sagen, gemacht, ja. In dem Sinne. So, das hat er auch gezeigt, dass er sowas machen kann. So hat er erschaffen fast. So, ich weiß nicht, ob es.
9: Nee, ich dann, verstehe.
5: So, ja. Weißt du, was ich meine?
10: Ja.
5: Und der Rest, so, Sio, Kalim, so. Sammy ist so sein Homie, so, aber die haben legendären Songs auch zusammen gemacht und das ist alles so dank ihm, so muss man sagen. Und ich habe das erstmal auch, nachdem ich in dem ganzen System drin war, habe ich auch gemerkt, wie wichtig er, das wusste ich nicht. Ich dachte nur, ey, er findet krasse Leute und die alle zusammen sind krass, aber seinen Touch selbst habe ich gemerkt, was für einen Touch er in das alles hat, so.
10: Aber wie hat er die alle entdeckt? Also klar, ein paar natürlich kennt er aus Bonn, aber wie hat er diese ganzen Leute entdeckt?
5: Ist ein Straßen. G war die Straße. Er hat ja Ohren überall gehabt. Also er wusste, was in Stuttgart abgeht. Er wusste, was da in Wiesbaden abgeht. Immer kannte er noch der. Dann, man muss auch sagen, es waren ja auch nicht so viele so Straßenleute, die Labels hatten, die erfolgreich sind. Das heißt, jeder, der ein bisschen auch so von der Straße war, der einen Künstler hatte, der erst an den er gedacht hat, war wahrscheinlich oft Ratar. So. Weißt du? Und dann hat er wahrscheinlich auch so immer Tipps bekommen, ey, der. Und dann, als er gehört hat und gemerkt hat, dass es cool ist, hat er mitgenommen. Bei Enno ist das so, dass da gab es ja auch noch Cero Double G, der familiär mit Enno verbunden ist, der dann die Connection war zu Enno.
9: Aber ich kann mir auch vorstellen, dass vieles, es gab ja damals schon HDF und so, also es ist ja schon seit eh und je ganz, also da könnte ich mir auch zum Beispiel vorstellen, dass viel passiert. Zum Beispiel Kalim sein HDF ist ja bis heute legendär.
5: Ja, ja.
9: Da kann ich mir auch vorstellen, dass bestimmt auch das gesehen wurde oder eine Platte gehört
5: bei Kalim
9: wurde.
5: War, glaube ich, Soal sogar, der ihn entdeckt hat, weil Soal war in der Zeit in Hamburg.
9: Also jetzt Dingens meinst du, oder?
5: Ja,
10: Soal,
5: genau.
10: Dingens ist Sios Bruder.
5: Genau. Ja, genau. Er hatte Kalim gebracht, tatsächlich, ja.
9: Auf dem Ohr auf jeden Fall.
5: Er ist tatsächlich auch sehr, sehr musikalisch. Also das ist, ich weiß gar nicht, ob seine Mucke ist selber auch krass. Ich weiß nicht, ob er Musik released hat oder nicht, aber er ist schon krass talentiert auch. Also der ist auch ein sehr, sehr guter A&R.
9: Wie würdest du jetzt die Zusammenarbeit erstens und zweitens die Zeit mit Ratar und bei AON beschreiben, wenn du jetzt so das aus unternehmerischer Arbeitssicht, aber auch aus menschlicher Sicht beschreiben könntest?
5: In der AON-Zeit war sehr, also ich würde sagen, mit sehr viel Respekt geprägt so. Und er hat sehr viel von mir gehalten. Das heißt, er wusste, ey, ich kümmere mich um Musik, lass ihn machen. Und das haben wir so gemacht. So. Und diesen ganzen Pläne von den Künstlern, also das komplett organisatorisch habe ich genommen. Ich habe auch gerne das künstlerisch gemacht, aber da war ja schon so ein bisschen, ja, ich will nicht.
9: Ah, okay.
5: Also ich habe das gemacht, aber er war nicht so viel damit. Da hatten wir so ein bisschen so Dings, ja, weil wir ja schon so eher bei Rap auch so, ich will das. Und dann sagt er, ja, aber du hast aber aufgehört zu rappen, du weißt warum. Sowas.
10: Ja, soll ich die Sachen mal hören?
5: Hat er immer gebracht, so wenn so ein Tiebreak ist, so weißt du, so, dann, damit es so einer gewinnt, sagt er, du hast aufgehört zu rappen, du weißt warum. So mäßig. Aber sonst war die Zeit war schon, waren wir schon klar strukturiert, ey, das ist seine Aufgabe, das ist meine Aufgabe, so mäßig.
9: Und also vom Erfolg her kann man ja auch nichts absprechen. Das hat ja eine Zeit lang einen Erfolg gemacht, weil das Label in Deutschland, muss man sagen. Davon mal abgesehen, du warst aber bei Goldman dann nicht mehr mit dabei.
5: Doch. Okay. Ich war bei Goldman. Es ist so, diese.
9: Müssen wir mal auf diesen Switch auch nochmal eingehen. AON, Goldman. Ja, ja. Das ja. auch nochmal so.
10: Lass vielleicht mal ganz kurz erklären, was Goldman überhaupt ist, weil ich glaube, das ist so verwirrend für so viele Leute, weil das ist irgendwie alles und nichts gleichzeitig. Was war Goldman überhaupt? So was
5: alles,
10: wollten die?
5: Das war alles oder nichts.
10: Ja.
5: Also, als AON so erfolgreich war, war Kovtika schon raus und irgendwann mal hat er noch Groovetech Tracks mit Groovetech zusammen gegründet, da wo Mero, Raiz, Serial Mero drauf released haben. So, und das war auch sehr erfolgreich. Das ist, keine Ahnung, das nennen wir irgendwie, das ist, wenn du beim Basketball bist und dein Wurf geht die ganze Zeit an, du hast diesen Touch. In diesem Moment hatte diesen Touch einfach, er hatte einfach gehört und er wusste, die Leute wollen das auch hören. So. Und das muss man so auch stehen lassen. Und alles, was er gefunden hat, war immer krass. Und da Tracks war auch erfolgreich. Und dann später kam Goldman. Und Goldman sollte dann das Haus von, wo Tracks-Künstlern und AON-Künstler dann zusammenkommen sollten. So. Aber unser Deal ging nur um AON. Jetzt kommt er und sagt, ey, ich habe schon Goldman. Es ist nicht so, dass wir das besprochen haben. Er ist gekommen und hat gesagt, ey, das ist ein neues Projekt. Wir haben jetzt, das machen wir. Ich so, okay, krass. Was geht denn jetzt? Wie machen wir das? Wie ist unser Deal? So, na, wir müssen alles nochmal verhandeln und so weiter. Ich so, ey. Dann habe ich mit ihm besprochen und ich habe gesagt, okay, ich mache alle AON-Künstlern, also die alten Künstler, und ich will international machen. So, weil wir sind nicht Dings, und dann haben wir einen Deal miteinander gefunden, wie wir international und die alten Künstler machen. Ich habe dann international gemacht und da habe ich zum Beispiel der größten afrikanischen Künstler aller Zeiten hatten wir gesigned, Koffi Olomide. So, das ist... Die Leute haben sich die ganze Zeit gefragt, wie kam das? Sie haben aus Brasilien krasse Leute gesigned. Also ich denke, die erfolgreichsten Songs bei Goldman waren die brasilianischen Sachen, die ich gesigned habe. So, weißt du, so, wir haben von DJ Guga sogar ein Hit, kann man sagen, so gesigned. Und noch ein paar andere Sachen, die gut waren. Und bei den nationalen Sachen sozusagen domestic war ich so ein bisschen wie Feuerwehr, also weil sind neue Leute dazu gekommen, so die kannten, ich würde sagen, unsere Prozesse nicht so, und dann muss ich dann immer einspringen, weil letztendlich ist es so, ob ich jetzt einen finanziellen Deal drin habe oder nicht, ist so, ich bin Teil davon. Und die Leute sind auch immer, wenn nun was nicht lief, zu mir gekommen, weil die kannten ja nur mich, so, das war schon ein bisschen ein Salat, muss man doch schon sagen, weil die Künstler denken, ey, wenn irgendwas nicht stimmt und Gini nicht da ist, muss ich zu Daku gehen. So, und dann muss ich dann sagen, ey, das ist nicht mehr mein Teil, du musst da woanders hingehen und die Leute sind neu. So, weißt du, das war schon, und ich glaube, es ist auch ein bisschen ein Teil von das, es ist zu schnell gewachsen, so, würde ich sagen, ein Teil, der dazu geführt hat, dass dann am Ende nicht so erfolgreich war mit Goldman.
9: Ich denke, das würde auch einen Teil erklären wegen der Überarbeitung. Wir haben ja viel von auch über Hatta gehört, dass er auch zu viel gearbeitet hat irgendwann. Würdest du sagen, dass diese AON, Goldman, international, das und alles zusammen dann dazu am Ende geführt hat, dass es dann etwas zu viel Arbeit wurde?
5: Ja, ja.
9: Also hat man sich
5: könnte sein.
9: Also hat man sich irgendwo aus unternehmerischer Sicht zu viel vorgenommen, sag ich jetzt mal.
5: Hatta hat ja so ganz anders als so Leute in Europa denken. Er hat so amerikanisch gedacht, immer größer, immer größer, immer größer. Es muss größer sein, man muss mehr machen die ganze Zeit. Also der hat sich von Anfang an immer mit viele Sachen übernommen. So, ob es jetzt andere Geschäfte neben den Klamottenmarken, Wasser, dies, das, Filmfirma. Er hat immer schon 10 Sachen gleichzeitig gemacht. So. Von der Labelsicht, ich würde sagen, die Idee machen jetzt andere Leute weiter. Das, was er als Erste gedacht hat, so irgendwie zusammen und dann viele Studios und so weiter, dass die Künstler alles zusammenkommen, das machen andere Leute. Aber es ist Manpower. Ich würde eher sagen, es ist so Manpower. Und auf diesen Levels, ich meine, so keiner hatte eine Firma von uns, eine Firma, wo er 50 Mitarbeiter gleichzeitig irgendwie ins System einführen kann. Verstehst du? Und dann mit ein bisschen mehr Zeit. Oder wenn ihr und da nicht ein paar Künstler gegangen wären, hätte auch irgendwie doch schon eine Lösung wäre gekommen. Es ist so, das Tragische an der ganzen Geschichte ist so, dass gleichzeitig ist er, als Goldman gestartet hat, ist ja der erfolgreichste Künstler in der Zeit von uns, von der ganzen Struktur weggegangen, so weggefallen. Mero hat seinen Vertrag nicht verlängert, ist gegangen. So, und ich denke, das hat auch ein bisschen, verstehst du, du hast Pläne, du sagst, ey, das ist mein Team, mit dem werde ich das aufbauen, und dann fällt diese Säule. Und da hat's auch schon, war schon so Anfang vom Problem. Weil du rechnest mit Einnahmen, die dann die komplette Struktur mittragen werden. Und das ist dann weg.
10: Mhm.
5: Ja.
10: Und Goldman wäre nicht nur ein Label, sondern es wäre auch dieser ganze Konstrukt mit dem Tower und alles drumherum, ne? Das kam ja auch noch dazu.
5: Ja.
10: Kannst du mal kurz erklären, was die Idee hinter dem Goldman Tower war?
5: Ein sowas wie ein One-Stop-Shop zu machen. Das heißt, du kommst rein, nimmst auf, und wenn du rausgehst, kann deine Musik direkt in den DSPs kommen. So, das war die Idee. So, dass die Künstler dahin gehen, am Creatives, die dir helfen mit den ganzen visuellen Musik aufnehmen, Beratung, wie das vermarktet werden können, alles in einem Haus. So. Und das war tatsächlich die Idee.
10: Mhm.
5: Ja.
9: Auch, wenn ich das jetzt so überlege, auch krass. Also, wenn man mal überlegt, da hast du AON, dann hast du auf einmal Goldman Tower, wie du schon gesagt hast. Ich glaube, da waren so viele Menschen dann auch irgendwann mit beteiligt. Und trotzdem sagst du, es hätte noch mehr sein können im Output, also in der Arbeit, weil, wie du ja schon sagst, AON war ja zu einem Zeitpunkt das Label in Deutschland.
5: Mhm,
9: und die hatten ja die Signings gehabt. Und da hat es dann, wie du sagst, irgendwann noch an Mitarbeitern gefehlt. Aber nichtsdestotrotz würdest du trotzdem sagen, dass AON aus finanzieller und auch aus Rap-Sicht sehr erfolgreich war zu der Zeit, wo es funktioniert hat?
5: Ja. Tatsächlich. Tracks auch.
9: Mhm.
5: Also es waren die besten Zeiten von G. Es waren die besten Zeiten, und von diesen besten Zeiten wollte er das einfach nur ein bisschen größer machen. So, weil wenn du denkst, ey, du hast diesen Touch, sagst du, ich höre nicht auf zu werfen.
9: Mhm.
5: Jetzt werfe ich von der Mitte. Und das ist so ein bisschen...
9: Vom eigenen Court.
5: Ja.
9: Okay.
5: Wenn, weißt du, ey... Von der Mitte ist reingegangen, okay, ich gehe nochmal 2-3 Schritte zurück und werf auch noch weiter. So.
9: Aber worauf wart ihr am meisten stolz? Jetzt du und G? Also Jiva und Khatar, also beziehungsweise Jiva Khatar.
5: Ich würde sagen, die goldene von Enno, Mercedes.
9: Ah, ja, Mercedes.
5: Das ist die erste, weil, also ich, meiner Meinung nach, ne, das hat schon so eine neue Ära eingeleitet, also eher für Deutsch Rap von Leuten mit Migrationshintergrund, so, weißt du, so das hat schon, es war so die erste Platte, die Gold gegangen sind, die Hook war mit Türkisch drin, mit das alles, das haben viele nicht gekannt, und es ist so groß geworden. Dann hast du so bei Konzerten von Enno einfach so Mädchen, die keinen Migrationshintergrund haben, die dann Türkisch singen und so weiter und so fort. Das war
9: so eine Kombination
5: die funktioniert hat, und dann hat man schon irgendwie einen Nerv getroffen, so, weißt du, so von vielen, die sich nicht repräsentiert gefühlt haben, die dann gemerkt haben, ey, wir sind da.
9: Mhm.
5: Und das ist mit dieser gekommen.
9: Ja, für mich ist das geil zu hören, weil ich habe den Song mit 15, 16 so einfach gehört, weißt du? Und jetzt höre ich so aus der unternehmerischer internen Sicht, wie das so für die war, weißt du?
5: Ja, das haben wir auch gemerkt. Guck mal, danach ist ja auch noch Ferrari, ja, Enno Mel. Das ist auch, ja, genau, das ist alles so in der Zeit passiert, wo man das gemerkt hat. Oder Nero, Ola Bilie und so weiter, ja. Songs, die dann komplett auf dann auf Türkisch waren, weil wir selbst auch in diesem Prozess gemerkt haben, ey, das wollen die Leute, weißt du, was ich meine? So, viele füllen.
9: War ja deutscher Prime, also ja. Für mich ja. Unter anderem, wenn man jetzt so die Alles oder Nichts Zeit, Nero, Enno und noch viele, viele andere Rapper, die ja. Mal, also das war aber so eine Prime-Zeit, ne?
10: Ja. 2016, 2017, ne? Krasse Zeit, ja.
5: Ja, das waren tatsächlich wirklich auch für uns selbst, wir haben das gespürt.
9: Schulzeit, da warst du 14, 15, so, das war schon
10: wahrscheinlich. Nicht, geil. Aber ja.
9: Wie alt warst du da?
10: Boah, 2016?
9: Ja.
10: Da war ich kann so schlecht rechnen, 24. Ja. Wenn die fragen mich.
9: Ich war Kind.
10: Aber du meintest ja gerade, das ist voll krass auch für Menschen mit Migrationshintergrund in Deutschland gewesen. Was würdest du sagen, was für Türen hat er noch für uns geöffnet? Was für Türen hat er vor allem eingetreten für uns?
5: Schon von Anfang an. Also er selbst als Künstler, auch diesen Repräsenten, hat er auch viel. Also ich denke, für Ausländer allgemein und besonders für Kurden bedeutet er auch sehr, sehr viel, so wie sehr er das repräsentiert hat. So. Ja. Und das Ding ist, ich weiß nicht, ob es jetzt so, weil er aus Bonn ist oder so, diese Multikulti, wie er auch gelebt hat, so, das ist auch was ganz Besonderes, weil ich sehe zum Beispiel aus anderen Städte hier in Deutschland, es waren ja nicht so multikulturell, auch bei den Rappern. Das heißt, es waren so, wenn die Kurden sind, sind nur Kurden zusammen, da sind nur Afghaner zusammen, da sind nur so, keine Ahnung. Aber bei uns in Bonn war das nicht so. So muss ich auch echt sagen. Und das hat er auch gelebt und das hat er auch repräsentiert. Und so, das kann keiner ihn nehmen, so, weißt du? So, dass er das so krass repräsentiert hat.
9: Aus unternehmerischer Sicht würde mich nochmal interessieren, es sind ja viele Sachen passiert, sehr, sehr viele Sachen. Dinge, die gut waren, Dinge, die nicht so gut waren. Wenn du jetzt nochmal so Revue passieren lassen könntest, was sind so Dinge, wo du sagst, ey, das war richtig geil, und was sind aber auch Dinge, wo du sagst, das hätten wir vielleicht anders machen müssen?
5: Im Nachhinein ist man immer viel schlauer, klar, so, ja. Weißt du, aber ich glaube, der Tower in sich, also diesen Goldman Tower, war zu groß für das, was wir bis dahin geschafft haben. Verstehst du? Wir sind zu schnell zu diesem Punkt gekommen. Also wir waren davor, als ich gesagt habe, wir waren in meinem Büro in Bonn, da hatten wir 4 Räume oder so, weißt du? So, und dann hatten wir noch eine Garage, wo wir noch ein Büro gemacht haben, so für den Buchhalter. Und oben hatten wir die anderen Räume. Und dann sind wir von da in ein 7-Stock-Gebäude so gegangen. So, weißt du, das ist dann, das war so too much. Und es war auch noch nicht diese Business-Absprache unter uns, waren einfach nicht da, so dass keiner sich auch dann für viele Sachen, wie ich ja gesagt habe, ich habe gesagt, ich mache international plus die Dings, bedeutet, in einer Anfangszeit habe ich mich auch nicht für den Rest irgendwie verantwortlich gefühlt. So, im Nachhinein bin ich dann eingesprungen und dann wollte ich helfen, aber am Anfang habe ich gesagt, okay, das ist seine Entscheidung, er weiß, was er macht, so mäßig. Und da, und ich denke, das ist auch da, wo wir ein bisschen, wir alle ein bisschen gescheitert sind. So, weißt du, so, man hätte vielleicht am Anfang sagen, ey, lass uns mal schnell sitzen und reden, aber wir haben sehr viele Sachen oft auch schon davor, als wir erfolgreich on the fly gemacht, so. Weißt du, so, ey, ja, oder das, WhatsApp hier und so weiter, lass uns die Tour von Enno machen und dann mach ich die Tour von Enno ready und dann denken wir, welche Strategien und so weiter, und das war schon immer so, weil er auch immer wieder, ob es jetzt Massari, die Klamottenmarke, oder eine Idee mit Wassermarke oder dies auch jenes, ja, so hat er schon immer gemacht, so, weißt du? Und ich glaube, es war nur dieses, wir haben ein 7-Stocken-Gebäude, der dann im Monat sehr viel, fast eine goldene Platte jeden Monat gekostet hat. Und Wir haben aber nicht die Künstler, die eine goldene Platte dann immer releasen, so, weißt du, so, von Anfang an war ich schon so, so rein unternehmerisch, so ein bisschen gewagt, würde ich sagen, so. Ja. Aber es ist nicht so, dass es dann nicht kommen würde, so, weißt du, so, wir in der Musikbranche sagen einfach, du bist immer nur ein Hit entfernt von alles ist wieder gut, weißt du, was ich meine? Du kannst ja 1 Million Mal versuchen und dann kommt irgendein Freitag, wo du release und dann geht durch die Decke und danach kriegst du auch wahrscheinlich dann so einen dreifacher Vorschuss von das, was du offen hast. Weißt du, das ist nur ein Hit entfernt, alles.
10: Aber was würdest du sagen, sind die Sachen, die du unternehmerisch an ihm bewundert hast? Was hat der ganz besonders gemacht?
5: Diesen Mut, einfach so mutig sein. In einer Gesellschaft, die eigentlich, was Geld angeht, so konservativ eigentlich ist, so, weißt du? Er war schon sehr, sehr, sehr mutig und hat sich einfach keine Grenzen irgendwie, wie sagt man das, aufstellen lassen, so dass man sagt, ey, du bist dahin und dann, er wollte alles. Ja.
9: Alles oder nichts.
5: Ja, das war wirklich sein Motto. Ja, ja, ja.
9: Also er hat auch gerade Massari genannt, wir hatten ja noch,
10: ja, die
9: es gab ja noch, ja, also viele Projekte, die kannst du auch gerne einmal, du, ich glaub, du kennst sie noch mal besser. Köftespieß hatten wir einmal den Laden, dann hatten wir Massari, was hatten wir noch?
10: Das Eis.
9: Das Eis.
10: Ja, das gab den Tiefkühlköftespieß auch und Havel Grill.
5: Dripwasser.
10: Stimmt, Dripwasser.
9: Ja.
10: Was gibt's noch? Habe ich was vergessen?
5: Filme, G-Films.
10: Ja, stimmt. Krass.
9: Also, hast du da auch noch mit was gehabt, bei den anderen Sachen mitgewirkt? Irgendwie?
5: Wir haben mitgewirkt.
9: Ach, komm,
5: in allem. Das Ding ist, dass da, wo ich sage, es hat auch schon Manpower immer gefehlt, weil wir Leute vom Label waren schon in den ganzen, so, ob es jetzt Gelato, ihr die Meetings mit, keine Ahnung, oder Aval Grill, die Pläne, oder. Und dann, wenn alles, auch wenn er dann irgendwann mal ein Team für Aval Grill wirklich hatte, melden sich die Leute dann bei mir, weil er dann irgendwo war. Ja, du bist doch mit Ratar, wir wollen 2 Aval-Grill-Läden aufmachen. Kannst du das klären, bitte? So, weißt du, dann bist du, ob du willst oder nicht, bist du damit immer beschäftigt. So.
9: Das war bestimmt auch ein Riesenakt. Überleg mal, noch so Produkte zu managen, gleichzeitig noch Künstler managen, gleichzeitig noch...
10: Gleich die Künstler sein auch noch.
9: Ja.
10: Ja. Mhm. Aber weil du gerade Havel Grill angesprochen hast, ich glaube, eine Sache, die ich so an ihm bewundert habe, ist, dass er aus seinem Leid versucht hat, immer was Gutes zu machen. Mhm. Zum Beispiel, ich meine, Havel Grill ist ja entstanden in diesem Interview im Knast, wo er vom Köftespieß redet. Und dann seine Idee, was macht er draus? Okay, ich monetarisiere das, ich mache ein Business draus. Mhm. Ich habe auch ein Video von der Havel Grill Eröffnung. Vielleicht warst du dabei, wahrscheinlich. Ne? Das ist ja sehr fast eskaliert. Es waren ja so viele Leute da. Vielleicht gucken wir einfach mal ganz kurz rein.
9: Oh. Knossi sogar noch. Der Leitzke.
5: Oh, da bin ich ja. Gerade vorbeigegangen. Ja.
11: So, was soll, Freunde? Wir sind hier Havel Grill Grand Opening, der beste Köftespieß Deutschlands.
10: Ja.
9: Boah, sehr legendäre Zeit, ne?
5: Ja.
9: Krass.
5: Ja. Krass, und es ist, war auch gut. Es lief auch tatsächlich alles. Ich denke, wie gesagt, mit ein bisschen mehr kaufmännische Disziplin und Struktur hätte doch schon alles geklappt. Es ist ja auch nicht so, dass er dann, weil er war tatsächlich so, keine Ahnung, sechs Monate die ganze Zeit unterwegs, Fleisch hier, wer produziert das Fleisch für uns, das probieren. Er ist die ganze Zeit auch unterwegs und manchmal denke ich mir, ey, auch das ist da, wo er vielleicht das unterschätzt hat, ein bisschen die Grenze selber, so ein bisschen für sich. Weil diese 6 Monate unterwegs sein, um Fleisch zu probieren, wer wird das Fleisch für uns produzieren und so, das nimmt einfach viel zu viel Zeit auf. So, weißt du, andere Leute haben nur das als Geschäft, weißt du? Und du hast Klamotten, du hast noch ein Label mit jetzt dann 20, 25 Künstler, die jeden Tag irgendwas von dir wollen, so, die dann nur deine Stimme hören wollen, damit die glücklich sind. Das ist, boah, das war.
10: Ja, Du hast ja vorhin schon Überarbeitung angesprochen. Wie nimmst du das denn wahr? Findest du, er war überarbeitet? Weil es klingt nach so viel, was du gerade erzählst.
5: Ja, war schon.
10: Also ich erinnere mich, ich habe ihm einmal eine Anfrage geschickt zu irgendwas und ich habe um 4 Uhr morgens Sprachnachricht bekommen als Antwort. Da ich mir auch so, warum arbeitest du um 4 Uhr morgens? Und ich glaube, du hast auch mal in einem Interview gesagt, dass du irgendwie nur 5 Stunden in der Nacht schläfst.
5: Ja.
10: Und vorhin meintest du zu uns auch, ja, bis 20 Uhr locker arbeite ich jeden Tag.
5: Ja.
10: Also es klingt eigentlich nicht nach, also nach einer krassen Arbeitsmoral, aber nach nicht einer gesunden Arbeitsmoral, die
9: er hat.
5: Sehr intensiv. Ja, es ist sehr intensiv. Was willst du denn machen, wenn du deinen Künstler managst und dass er um 20 Uhr irgendwas braucht und so weiter? Gab es eine Zeit, war noch weniger. Mhm. Noch weniger in dieser besten Zeit. Das heißt, da das habe ich oft mit ihm drüber geredet, so als die Künstler dann deren Prime hatten, gesagt, ey, wenn die anrufen, müssen wir immer am Start sein. Nicht, dass die dann nicht verlängern oder so, weil ey, die gehen so durch die Decke. So jeden kleinen Fehler, den wir machen werden, diesen Druck hatten wir. Jeden kleinen Fehler, den wir machen werden, werden die als Grund geben zu sagen, ey, ich will jetzt raus. Lass uns dann probieren. Dann war schon so manchmal 2 Uhr nachts. Ja, das, ist mir noch das eingefallen. Und dann ist schon, ja.
9: Das kommt mir gar nicht vor, als hätte er geschlafen, gell? Wirklich, also.
5: Ja, also wenn ich sage, wenn ich so... In dieser Zeit, würde ich sagen, bei mir waren so 4, maximal 5 Stunden so. Aber ist jetzt geblieben. Jetzt kann ich auch nicht länger als das schlafen. Ist auf jeden Fall geblieben. Er hat auch immer versucht zu kompensieren. So, ich bin auf Schwarzkümmelöl durch ihn gekommen. Diese Grapefruit und so weiter. Diesen ganzen Sachen, damit wir gesünder werden, habe ich... ist gekommen und gesagt, ich habe auch das entdeckt. Lass uns das machen, dann haben wir mehr Energie und so weiter und so fort. Weil ich bin auch einmal krank geworden. Wirklich in dieser Zeit, wo das lief, ging mir wirklich nicht gut. Dann war ich schon krank. Wir hatten aber ein Release. Als ich schwach geworden bin, habe ich gesagt, also wir haben ein Release, habe ich mein Handy genommen, habe ich ihm geschrieben, das.
10: Warst du nicht sogar auf der Intensivstation?
5: Ja, tatsächlich. Ja.
10: Und da hast du direkt dein Handy ausgepackt?
5: Ja, ja.
10: Nachdem du wieder auf...
5: Und weißt du, was passiert ist? Er ist so eine halbe Stunde später im Krankenhaus gekommen, hat den Arzt gesagt, er hat sein Handy, weggenommen. Und dann hat er auch noch einen Post gemacht, um zu sagen, ey, er ist von mir, helfen und so weiter und so fort, so, ja. Aber es war schon so diese Verantwortung, weil wir haben schon diese Verantwortung. In der Zeit hatten wir noch eine andere Kollegin, die Lea, die auch sehr stark war. Und dann, weißt du, dann konnte man schon ein bisschen kompensieren. Aber wir sind immer trotzdem für das, was wir als Künstler hatten, waren wir schon unterbesetzt immer noch. So. Aber wenn wir so viel Gas geben, ist auch schwer, dann Leute, die diesen Pace auch mithalten können. Und dann kommen Leute und wir sagen, okay, nee, du passt nicht zu uns und so weiter und so fort, weil unser Anspruch ist auch selber ein bisschen höher als woanders.
9: Macht Sinn. Ihr habt ja auf unternehmerischer Sicht sehr viel gearbeitet. Nichtsdestotrotz würde mich auch mal interessieren, was war deine letzte Erinnerung, die du mit Rata hattest?
5: Oh, krass. Das ist die erste war Basketball und die zweite war auch Basketball.
9: Echt? Die letzte war Basketball?
5: Inwiefern? Da macht ein Kollegen von uns ab so den krassesten Basketballturnier in Deutschland so für Profis. GSC heißt das. Und dann er hatte die Idee, mal ein All-Star zu machen mit Rappern. Hat er mir das gesagt, hab ich gesagt, ey, wir reden immer über Basketball. Und der G, seitdem er abgenommen hat, hat einen Korb bei sich zu Hause gebaut und diskutieren, wann wir dann zusammen wieder irgendwann mal gegeneinander spielen, damit wir schauen, ich check mal, dass wir ein Team machen. Haben wir ein Team und wir haben gegen Echo gespielt. Echo hatte auch ein Team, noch mit Jungs von sich und wir haben da bei diesem Turnier gegen Echo gespielt. Echo, die kamen, die wollten eigentlich auch Spaß spielen, aber wir spielen nie auch Spaß. War schon so eine komische Geschichte. Die Jungs haben uns ein bisschen übel genommen, weil es ja nicht so...
9: Ja, voll ernst gemacht,
5: ja, wir wollten
9: ja,
5: gewinnen.
9: Ja, wollt gewinnen, normal. Ja, klar.
5: Wir wollten gewinnen, so.
9: Das war so die letzte Erinnerung.
5: Ja, das war so die letzte, also wir haben uns noch getroffen und so weiter, und aber das war so die letzte, wo wir so fröhlich, so würde ich sagen, so waren, so, weißt du?
10: Wann war das?
5: Das war 23 würde ich sagen, ja.
10: Okay.
5: 23.
9: Und wie hast du dann die letzten Jahre noch so mitgekriegt oder erlebt, was jetzt Khatan ging?
10: Da warst du nicht mehr involviert,
5: oder? Nee. Ich war die letzten, ab 24 war ich auf jeden Fall nicht mehr so drin. War schon so ein bisschen isoliert, würde ich sagen, so. Mhm. Und das war, ich habe ein paar Mal versucht, dass wir irgendwas machen, weil rein unternehmerisch wusste ich, was noch da ist, so, was ein Katalog eigentlich schon eher besitzt, sozusagen. Und es war für mich nicht so denkbar, dass es nicht weitergeht. Mhm. So. Weißt du, dass man hätte schon irgendwie noch eine Lösung finden können, denke ich bis heute noch. Ja.
9: Eine Sache, die auch vielleicht noch für den einen oder anderen interessant ist, was jetzt das Unternehmerische betrifft. Also irgendwann kam es ja dann auch, korrigiere mich, wenn ich falsch liege, ja zur Insolvenz, was ja auch ein sehr hartes Thema leider war. Da würde mich mal interessieren, ob das jetzt eine falsche Information ist. Aber wenn ja die Insolvenz kommt, gehen dann auch die Kataloge verloren? Die Musikkataloge oder wie hat das Ganze funktioniert? Weil das war auch so ein kleines Gerücht, sage ich jetzt mal, was so ein bisschen rumging, dass mit der Insolvenz auch die Kataloge von den Songs, also die ganzen Rechte auch mit weggegangen sind.
5: Also Insolvenz gehen heißt noch nicht, dass alles weg ist. So. Mhm. Da muss man dann eine Lösung finden. Dann wird dann erstmal geguckt, was hat man nicht, damit man sagt, okay, wenn er, lass mal sagen, 100.000 Euro Schulden hat und irgendwas hat, was 200.000 wert hat, dann ist er nicht komplett insolvent, ja, okay, sondern man nimmt das und zahlt dann die Schulden und dann geht das irgendwie weiter. Mhm. Und ich weiß jetzt ehrlich gesagt nicht, wie das Verfahren bis zum Ende ging oder geht oder wie das auch jetzt immer die Situation tatsächlich ist, weil ich war ja auch gar nicht mehr so richtig dabei. Aber die Kataloge können am Anfang erstmal noch nicht gehen.
9: Okay.
5: Also es werden trotzdem Einnahmen generiert und dann muss man dann gucken, wer was zu bekommen hat und wo sind die Sachen, die Forderungen sozusagen.
10: Ich würde sagen, du hast ja deine Hausaufgaben gemacht, Darko. Du hast ein paar Fotos mitgebracht.
5: Ja.
10: Bisher habe ich dir Sachen gezeigt, jetzt zeigst du uns quasi Sachen. Ich würde einfach gerne einmal die Fotos mit dir durchgehen und du erzählst uns, was ist da passiert, was ist deine Erinnerung daran. Mhm. Genau. Und dann können wir vielleicht ein paar gute Erinnerungen an G hochholen. Okay, man sieht einen Tisch, einen Bildschirm.
5: Goldman Tower.
10: Von der Rata. Okay, ist ein Goldman Tower drin.
5: Das ist ein Goldman Tower. Das ist Ryan Leslie. Ich habe.
10: Ryan Leslie?
5: Ja, hier vorne ist Ryan Leslie in der Mitte. Ah, ja. Ja. Mhm. Ich habe sehr viel. Ich habe eine Platte von Ryan Leslie auch produziert, schon davor. Less is More. Habe ich produziert, so mit Ryan. Und ich habe die ganzen Touren von Ryan in Europa gemacht, bis 2019 oder so, als dann Dings. Und da wollten wir gucken, was wir mit Ryan zusammen abstehen. Dann Ryan und G zusammengebracht, damit wir mal reden und gucken, was wir zusammen machen können.
10: Mhm. Was dann sicher auch passend, weil Ryan Leslie ist ja eigentlich also R&B Ende 90er, Anfang 2000er. Und
5: Geschäftsmann.
10: Auch. Und Geschäftsmann. Und
5: sehr großer Geschäftsmann, ja, genau.
10: Und Khatan hat man ja auch dafür, dass er diesen alten Sound ja auch immer sehr feiert.
5: Genau. Aber ich glaube, da haben wir sehr viel mehr, ganz viel Business geredet als Musik, weil da war Ryan viel mehr in diesen ganzen, wie heißt das, Aktien und Wealthplan. Er hat so ein Wealthplan-Ding, der da macht, der ihm viel mehr Geld als Musik bringt.
10: Okay.
5: Das wollte er betrachten.
10: Okay.
5: Das ist.
10: Das musst du erklären, was passiert auf diesem Bild.
5: Ja. Das ist Khatan, als er die Macht in Libyen übernommen hat. Spaß. Das ist beim Videodreh von Gaddafi. Wir waren im Senegal, in Dakar. Und das ist tatsächlich im Stadthaus beim Bürgermeister.
9: Ach Gott,
10: im Stadthaus von
5: Nations. Ja. Also ich bin davor 2-3 Mal im Senegal gewesen, da habe ich G gesagt, ey, ich habe da Connection, ich kann alles klären.
9: Boah.
5: Und es hat alles geklappt.
10: Krass. Ja. Und man sieht ja diese Frauen in den Uniformen, das sind die alle echt? Sind das alles offizielle oder?
5: Nein, das sind Models, das sind die Ideen. Der Song ist ja auch Gaddafi.
10: Ja, okay.
5: Sind Ideen von Großmeister Ratay.
10: Okay, okay.
5: Das ist die Premiere.
10: Moritz bleibt.
5: Ja, genau. CEO. Das war im Velvet Club.
9: In Frankfurt?
5: Ja.
9: Boah, krass. Harte Kombi. Heute mal Sonnenbrille immer.
10: Mhm. Aber das war auch krass, ne? Das hat er ja auch von so Leuten, die gar nichts mit Rap zu tun hatten, gar nicht irgendwie aus so der Bubble kamen. Die fanden ihn ja alle cool, ne? Also jemand, der Moritz bleibt treu, fand ihn ja auch cool.
5: Weil er echt war.
10: Ja.
5: Ja. Echt und sehr smart. Das hat schon die Leute irgendwie dann auch zu ihm gezogen, was hatte. Ja.
10: Hat es dich manchmal genervt, dass so viele Leute was von ihm wollten? Also gerade in so einem Arbeitskontext. Ich habe immer wieder gehört, dass immer irgendjemand was von ihm wollte. Und immer wurde er angesprochen und Leute wollten aber auch was.
5: Mhm.
10: Wie war das so für dich als Mensch, der mit ihm arbeitet, dass alle nerven?
5: Haben die ja so ihn genommen.
10: Okay.
5: Also, weil, ja, stimmt. Das habe ich nie dran gedacht.
9: Weil die Arbeit.
5: Ja.
9: Krass.
10: Ja, krass, okay.
5: Das ist tatsächlich, dass wir dann das Büro in Bonn hatten. Das ist genau in der Garage unten, wo eigentlich der Buchhalter gearbeitet hat. Und wir haben oben, aber da hat Sio seinen Vertrag verlängert.
10: Ja, okay,
5: an einem Sonntag.
10: So ein Sonntag. Okay.
5: An einem Sonntag haben wir uns nur getroffen. Es war keiner da, waren wir nur wir drei.
10: Okay.
5: Ja.
10: Okay, deshalb liegen da ganz viele Papiere
5: auf
10: dem Tisch. Okay. Hatam und Sami mit ganz vielen Kindern, was ist hier
5: das
10: los?
5: War das fast immer. Überall, wo er ging, du musst ja das machen und dann die Kinder was schenken.
9: Ja, war das mit dieser Eis? Geht euch Eis holen?
5: Ja,
9: da gab es auch sogar so einen Clip von, du kennst ja
5: richtig,
9: gell?
5: Okay. Richtig.
9: Holt euch Eis und so, krass.
5: Hat er fast immer gemacht, wenn er irgendwo war.
10: Ja. Ah ja, das war der letzte schöne Moment, den du meintest, beim Basketballspielen. Genau.
5: Richtig. Diesen All-Star-Ding.
10: Ja. Was fühlst du, wenn du das Bild von ihm siehst?
5: Boah. Ja, also ich denke allgemein, ist eh zu früh von uns gegangen. So allgemein ist so. Es hätte alles irgendwie anders sein können.
10: Mhm.
5: Ja. Oder müssen, oder? Du weißt, weil er hatte schon ein. Du hast ja Bilder mit den Kindern gesehen, du weißt das mit den Kinderheimen und so weiter. Er hat schon immer geholfen und so, weißt du denn? So. Ich denke, er hat nicht so verdient, so früh zu gehen.
10: Ja. Was bedeutet der Verlust für dich persönlich?
5: Dass man immer reden sollte. Nicht so die Sachen für morgen lassen soll. Weil was morgen kommt, wissen wir nicht. Deswegen, das, was du heute lösen kannst, solltest du lösen. Das habe ich auf jeden Fall gelernt. Und so, wenn ich so Bilder sehe, denke ich auch immer noch, kostet nicht, sein Telefon zu nehmen und den anderen anzurufen.
9: Als es passiert ist, als du die Nachricht bekommen hast?
5: Hab ich nicht geglaubt.
9: Ja?
5: Hab ich nicht geglaubt. Ich habe Kollegen angerufen, das ist der Seller. Hab ich gesagt, hey, einer muss da hinfahren, zu ihm nach Hause. Weil es war, glaube ich, schon nachts oder so, dass das kam. Und dann haben wir gesagt, nein. Und dann haben wir gesagt, hey, wahrscheinlich bringt er am Freitag seinen ersten Song. Und das ist irgendwie Promo.
9: Mhm.
5: So. Dann sind die Jungs zu ihm nach Hause gefahren, haben das gesagt, das stimmt. Und dann waren wir bei ihm zu Hause. Ja. Erstmal. Wir waren da. Enno ist gekommen. Ja, wir waren fast alle da. So. Aber ich habe es auch immer trotzdem nicht geglaubt. So, weißt du, das war sehr, sehr surreal, alles so mäßig.

0: wer macht, darf das machen oder das nicht machen. Wenn keiner uns die Tür macht, machen wir selber. Das hat uns zusammengebracht. Und dann nach oben ist immer Luft. So, das heißt, du kannst immer noch mehr erreichen. Das habe ich schon von ihm, weil ich war doch schon eine Zeit lang und dachte, ey, das ist geil. Lass uns das jetzt maintainen, so, weißt du, so beibehalten, damit so Dings. Aber er hat gesagt, ey, wir können noch weiter nach oben.
1: Es gibt immer weiter.
0: Und diese, ja, ja, und das hat er mit sehr viel Überzeugung immer gesagt, so, weißt, ganz am Anfang, als wir zusammengekommen bin, ich war ein Freund von ihm, mal diese Boxen machen. Und da kam dann an Spotify. Und ich so, ey, dieses Spotify ist ja, die Künstler werden nichts davon haben. Komm, lass uns Spotify boykottieren und immer Boxen machen. Ich war so, ja, ja, ist so, war mein Mindset. Und dann sagt er sagt zu mir, ey, nein, die sind zu groß. Die werden das übernehmen. Ich so, nein, wenn wir dagegen halten, so, am Ende hat sich Spotify, und das hat er mir auch immer in Gesprächen, weißt du noch damals, was gesagt hat? Aber wie gesagt, er hatte keine Grenzen. Er wollte alles. Und wie du weißt, alles ist sehr relativ so und hat keine Grenzen. Das heißt, er hatte echt keine Grenzen so. Er wollte immer weiter alles übernehmen.
2: Ich würde sagen, das ist eigentlich das perfekte Schlusswort. Das fasst ihn, glaube ich, ganz gut zusammen.
1: Mhm. Danke dir, Darko, für die Zeit heute, für diese Einblicke auch, nochmal aus dieser ganz anderen Sicht, Business-Sicht, auch natürlich Menschensicht. Wissen uns sehr zu schätzen, bedanken uns.
0: Gerne.
1: Und sind glücklich, auch mal diese Seite hören zu können.
2: Vielen Dank.
0: Sehr, sehr gerne. Viel Erfolg.
2: Natürlich sagt er in der Business-Folge viel Erfolg und holt direkt sein Handy
1: direkt,
2: raus.
1: Ja, direkt.
2: Super. Passend on brand.
1: Top. Hammer.
2: Auch so ruhig.
1: Wir bedanken uns erneut fürs Zuhören, Freunde. Vielen, vielen Dank für eure Aufmerksamkeit. Und wenn ihr noch Interesse habt an weiteren Podcasts oder weiteren Inhalten, dann hat Miriam was Cooles für euch parat.
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0: Es ist 0 Uhr. 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
1: Die Nachrichten mit Ronald Lessig. Guten Abend. Zum Abschluss des G7-Gipfels in Evian hat sich US-Präsident Trump zur Einigung mit dem Iran geäußert. Gudrun Engel hat seine Pressekonferenz für WDR aktuell verfolgt und erklärt, warum der Präsident von einem großen Verhandlungserfolg spricht.
2: Das liege vor allem daran, dass Iran zugestimmt habe, eben weder Atomwaffen zu produzieren noch, das ist ihm ganz wichtig, welche zu kaufen. Er hat auch noch mal klargestellt, es werde keine direkten Geldzahlungen geben von USA an Iran. Er erkennt an, dass das Land dringend Gelder für den Wiederaufbau brauche, aber das sei nur über regionale Partner möglich. Das war jetzt also der erste Schritt. Jetzt beginnt die zweite Phase, in der die wirklich kritischen Fragen behandelt werden müssen. Dafür hat man 60 Tage. Das kann verlängert werden. Aber Donald Trump hat auch gerade noch mal klargestellt, wenn man nicht zusammenkommt, sind die USA jederzeit wieder bereit, das Bombardement neu aufzunehmen.
1: Das EU-Parlament hat beschlossen, die Abschieberegeln zu verschärfen. Künftig soll es Rückführungszentren außerhalb der EU geben. Dorthin werden Menschen ohne Aufenthaltsrecht gebracht, wenn ihre Herkunftsländer die Rücknahme verweigern. Außerdem stimmten die EU-Abgeordneten gegen Pläne der Kommission, die Tabaksteuern anzuheben. Der Stadtrat in Aachen hat sich gegen die Grenzkontrollen zu den Niederlanden und zu Belgien ausgesprochen. Diese seien eine Belastung für Pendler und die Wirtschaft. Die Regierung hatte die Kontrollen 2024 angeordnet, um unerlaubte Einreisen einzudämmen. Schwere Lkw werden schon ab Juli auf der A4 zwischen Köln und Klettenberg und Eiffeltor gestoppt. Die Schrankenanlagen, die gehen einen Monat früher in Betrieb. Sie verhindern, dass zu viele Fahrzeuge mit zu geringem Abstand über die marode Brücke fahren.
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1: Bei der Fußball-Weltmeisterschaft hat Mitfavorit Portugal zum

0: Auftakt gepatzt. Das Team kam gegen die Demokratische Republik Kongo nicht über ein 1:1 hinaus. Silke Heine, WDR Sport.
1: Dennoch gelang Superstar Ronaldo ein weiterer Rekord. Mit 41 Jahren und 132 Tagen ist er der älteste Feldspieler, der jemals bei einer WM-Endrunde in der Startelf stand. Die deutsche Mannschaft hat unterdessen mit der Vorbereitung auf ihr zweites WM-Spiel gegen die Elfenbeinküste begonnen. Alle sind fit und präsentierten sich beim Training trotz großer Hitze in Torlaune. Die zweite Partie der Tschechen morgen Abend gegen Südafrika wird von einer Schiedsrichterin geleitet. Die US-Amerikanerin Tori Penzo ist erst die zweite Frau in der Geschichte, die bei einem Spiel einer Männer-WM zum Einsatz kommt.
0: Das Wetter in Nordrhein-Westfalen. In der Nacht trocken bei 19 bis 12 Grad. Am Tage überall sonnig, dazu in Oberhausen bis 31 Grad, in Leverkusen bis 32 und in Düren bis 33 Grad. Auch am Freitag und Samstag gibt es viel Sonne, zeitweise muss aber mit kräftigen Hitzegewittern gerechnet werden, bei 31 bis 35 Grad. Das war WDR aktuell.

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0: 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Cosmo.
1: Die Nachrichten mit Ronald Lessig. Guten Morgen. Die Präsidenten der USA und des Iran, Trump und Pezeshkian, haben die Absichtserklärung für ein Ende des Krieges unterschrieben. Das bestätigten ranghohe Vertreter beider Seiten. Trump unterzeichnete am Abend im Schloss von Versailles bei Paris. Das iranische Außenministerium teilte mit, auch Präsident Pezeshkian habe unterschrieben. Damit sei das Abkommen in Kraft. Der Stadtrat in Aachen hat am Abend die Bundesregierung dazu aufgefordert, die Grenzkontrollen zu den Niederlanden und Belgien auslaufen zu lassen. Eine große Mehrheit stimmte für eine entsprechende Resolution. Purvi Patel, WDR Aachen.
2: Die Aachener Politiker appellieren an die Bundesregierung, die Grenzkontrollen zu beenden. Diese seien eine Belastung für Pendler, Touristen und für die Wirtschaft in der Grenzregion. Diesen Wunsch hatte zuvor Christdemokrat Armin Laschet während der Karlspreisverleihung geäußert. Auf WDR-Anfrage sagte das Bundesinnenministerium, die Kontrollen seien weiterhin notwendig, um irreguläre Migration einzudämmen und Schleuserkriminalität zu bekämpfen. Die Binnengrenzkontrollen sind bis zum 15. September angeordnet.
1: Das EU-Parlament hat beschlossen, die Abschieberegeln zu verschärfen. Künftig soll es Rückführungszentren außerhalb der EU geben. Dorthin werden Menschen ohne Aufenthaltsrecht gebracht, wenn ihre Herkunftsländer die Rücknahme verweigern. Außerdem stimmten die EU-Abgeordneten gegen Pläne der Kommission, die Tabaksteuer anzuheben. Eine europäische Ariane-Rakete ist auf dem Weg ins All. Sie hob vom Weltraumbahnhof in französisch Guayana ab. An Bord sind 36 Satelliten für den US-Konzern Amazon. Die Rakete ist ein europäisches Projekt. Teile davon wurden in Bremen und Bayern hergestellt.
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1: Die englische Fußballnationalmannschaft ist mit einem Sieg in die Weltmeisterschaft gestartet. Das Team des deutschen Trainers Thomas Tuchel gewann gegen Kroatien 4:2. Silke Heine, WDR Sport.
3: England hat die erste Bewährungsprobe bestanden. Beim Sieg gegen die Kroaten konnten sich die Three Lions mal wieder auf Torjäger Harry Kane verlassen. Der Bayern-Stürmer steuerte 2 Tore zum Auftaktsieg bei und zog mit nun 10 WM-Toren mit Englands bisherigen Rekordhalter Gary Lineker gleich. Dagegen erlebten Cristiano Ronaldos Portugiesen eine bittere Enttäuschung. Gegen den Außenseiter Demokratische Republik Kongo kam der Nations League-Sieger nicht über ein 1:1 hinaus. Riesenjubel bei den Kongolesen, die ihren ersten WM-Punkt verbuchen. In diesen Minuten starten auch Ghana und Panama ins Turnier. Mit dem Spiel Usbekistan gegen Kolumbien endet anschließend der erste Gruppenspieltag bei dieser WM.
1: Das Wetter in Nordrhein-Westfalen. In der Nacht trocken, 19 bis 12 Grad. Am Tage überall sonnig, dazu in Lippstadt bis 31 Grad, in Langenfeld bis 32 und in Eschweiler bis 33 Grad. Auch am Freitag und Samstag viel Sonne bis 35 Grad. Das war WDR aktuell.
0: Schwarz zu blau.